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1: Ich bin Dirk Zeichler. Die deutsche Fußballnationalmannschaft hat ihr 3. Gruppenspiel bei der WM mit 1:2 gegen Ecuador verloren. Für die K.O.-Runde war die DFB-Auswahl bereits vor dem Anstoß als Gruppensieger qualifiziert. Die Elfenbeinküste folgt Deutschlands ins 16. Finale. Der Afrikameister von 2024 gewann gegen Curaçao mit 2:0. Nach dem verheerenden Erdbeben in Venezuela haben die Behörden bisher 188 Tote gezählt. Fachleute rechnen jedoch mit deutlich mehr Todesopfern. Auch Deutschland hat Hilfe angeboten.
2: Wir helfen, wir stehen an der Seite Venezuelas, sagt Kanzler Merz. Mehrere Transportflugzeuge der Bundeswehr, die stünden bereit, versichert der Verteidigungsminister. Und in der Tat, Material und Rettungsteams. Eigentlich wird alles gebraucht im Krisengebiet. Dort graben Menschen mit bloßen Händen weiter nach Verschütteten. Andere stehen vor Trümmerbergen dort, wo einmal ihr Zuhause war. Mancherorts gibt es weder Wasser noch Strom. Claudia Wächter, Nachrichtenredaktion.
1: Wer angesichts der erwarteten Hitze eine geplante Bahnreise nicht antreten will, kann diese jetzt kostenfrei stornieren. Die Deutsche Bahn bietet erstmals eine sogenannte Hitze-Sonderkulanz an. Die hohen Temperaturen seien eine große Belastung für die Bahn, teilte der Konzern mit.
3: Die Weichen und die Technik könnten durch Hitze und Sonne beschädigt werden, heißt es von der Deutschen Bahn. Außerdem steige einerseits die Gefahr für Böschungsbrände, andererseits hat der Deutsche Wetterdienst ja auch schon Unwetter angekündigt. Die Bahn sei darauf gut vorbereitet, trotzdem könne es zu Beeinträchtigungen kommen. Deswegen können Fahrgäste Tickets für Fernreisen kostenlos stornieren. Voraussetzung ist, dass das Ticket bis zum 23. Juni gebucht wurde und die Reise bis zum 30. Juni stattfinden sollte. Diese Tickets können online oder im Reisezentrum storniert werden. Fiona Reinhardt, Nachrichtenredaktion.
1: Der US-Elektroautobauer Tesla will seine Produktion im Werk Grünheide bei Berlin stärker hochfahren. Das Unternehmen teilte mit, weitere 1.000 Beschäftigte einzustellen und ab Oktober die Produktion auf 7.500 Fahrzeuge pro Woche zu steigern. Im April hatte Tesla bereits die Einstellung von 1.900 Mitarbeitern angekündigt. Zum Wetter, die aktuelle Vorhersage des Deutschen Wetterdienstes. Die Nacht bleibt meist klar oder nur leicht bewölkt. Die Temperaturen gehen auf 24 bis 16 Grad zurück. Im Nordosten örtlich bis auf 14 Grad. Tagsüber gibt es wieder viel Sonnenschein und es bleibt trocken. Die Höchstwerte liegen zwischen 31 und 38 Grad. Im Westen und Südwesten sind örtlich bis zu 41 Grad möglich. Auch am Samstag hält die große Hitze an. Im Westen und Nordwesten können sich dann noch einzelne kräftige Gewitter entwickeln.
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4: Im Moment gibt es keine Meldung über Verkehrsstörung. Wir wünschen noch eine gute Fahrt.
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0: deutsche Team die Gruppenphase, trotz der ganz frühen Führung durch Leroy Sané. Danach zeigt das deutsche Team viele Schwächen, wirkt fahrig und unkonzentriert. Der Siegtreffer nach rund 80 Minuten völlig verdient. Die Fans in den gelben Trikots rasten förmlich aus. Ecuador hat sich für die K.O.-Phase qualifiziert. Julian Nagelsmann muss jetzt die richtigen Lehren aus der Pleite ziehen, denn mit noch so einer Leistung dürfte er schnell vorbei sein mit dem Traum vom WM-Titel. Aus New York, Thomas Bremser.
1: Die Elfenbeinküste folgt Deutschland ins 16. Finale. Der Afrikameister von 2024 gewann gegen Curaçao mit 2:0. Auch die Niederlande haben als Gruppensieger die K.O.-Runde erreicht. Die Niederländer gewannen gegen Tunesien mit 3:1. Japan und Schweden haben sich durch einen 1:1 Unentschieden im direkten Duell ebenfalls für die K.O.-Runde qualifiziert. Nach den verheerenden Erdbeben in Venezuela haben die Behörden bisher 188 Tote gezählt. Fachleute rechnen jedoch mit deutlich mehr Todesopfern. Auch Deutschland hat Hilfe angeboten.
2: Wir helfen, wir stehen an der Seite Venezuelas, sagt Kanzler Merz. Mehrere Transportflugzeuge der Bundeswehr, die stünden bereit, versichert der Verteidigungsminister. Und in der Tat, Material und Rettungsteams. Eigentlich wird alles gebraucht im Krisengebiet. Dort graben Menschen mit bloßen Händen weiter nach Verschütteten. Andere stehen vor Trümmerbergen, dort, wo einmal ihr Zuhause war. Mancherorts gibt es weder Wasser noch Strom. Claudia Wächter, Nachrichtenredaktion.
1: Die Deutsche Bahn setzt künftig auf mehr Verlässlichkeit statt auf ehrgeizige Versprechen. Nach Angaben des Konzerns stehen mit einer neuen Strategie betriebliche Qualität und wirtschaftliche Stabilität im Mittelpunkt. Eine Fernverkehrspünktlichkeit von mindestens 80% wird nun erst für die 2030er Jahre angestrebt. Zum Wetter, die aktuelle Vorhersage des Deutschen Wetterdienstes. Die Nacht bleibt meist klar oder nur leicht bewölkt. Die Temperaturen gehen auf 24 bis 16 Grad zurück. Im Nordosten örtlich bis auf 14 Grad. Tagsüber gibt es wieder viel Sonnenschein und es bleibt trocken. Die Höchstwerte liegen zwischen 31 und 38 Grad. Im Westen und Südwesten sind örtlich bis zu 41 Grad möglich. Auch am Samstag hält die große Hitze an. Im Westen und Nordwesten können sich dann noch einzelne kräftige Gewitter entwickeln.
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4: Im Moment gibt es keine Meldung über Verkehrsstörung. Wir wünschen noch eine gute Fahrt.
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4: Ich bin Michael Maxen in Bad Vilbel. Sonntag steigt für über 3000 Athleten der Ironman Frankfurt. Nach dem Schwimmen im Langener Waldsee geht's auf der Radstrecke unter anderem durch die Wetterau und Rennleiter Felix Eing endlich auch wieder hier in Vilbel über den Heartbreak Hill.
5: Weil das jetzt eine neue Strecke ist, die wir seit 6 Jahren jetzt, glaube ich, nicht mehr im Portfolio hatten und wir uns einfach darauf freuen, da werden wir viele, viele Fans erwarten. Für die Zuschauer ist es besonders toll, dass die da die Athleten hautnah verfolgen können und da den Berg hochjubeln.
4: Ja, die Atmosphäre ist da echt fantastisch. Ich selbst stand schon öfter an dem 1 Kilometer langen Anstieg und habe mitgejubelt. Danach geht's bei den heißen Temperaturen dann noch auf die Marathonstrecke. Das Ziel ist später auf dem Frankfurter Römer.
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3: Ich bin Dirk Zeichler. Die deutsche Fußballnationalmannschaft hat ihr drittes Gruppenspiel bei der WM mit 1:2 gegen Ecuador verloren. Für die K.O.-Runde war die DFB-Auswahl bereits vor dem Anstoß als Gruppensieger qualifiziert.
4: Es ist ein Dämpfer zur richtigen Zeit und hoffentlich ein Weckruf. Mit der bisher schwächsten Turnierleistung beendet das

0: 2024 gewann gegen Curaçao mit 2:0. Auch die Niederlande haben als Gruppensieger die K.O.-Runde erreicht. Die Niederländer gewannen gegen Tunesien mit 3:1. Japan und Schweden haben sich durch einen 1:1 Unentschieden im direkten Duell ebenfalls für die K.O.-Runde qualifiziert. Nach den verheerenden Erdbeben in Venezuela haben die Behörden bisher 188 Tote gezählt. Fachleute rechnen jedoch mit deutlich mehr Todesopfern. Auch Deutschland hat Hilfe angeboten.
1: Wir helfen, wir stehen an der Seite Venezuelas, sagt Kanzler Merz. Mehrere Transportflugzeuge der Bundeswehr, die stünden bereit, versichert der Verteidigungsminister. Und in der Tat, Material und Rettungsteams. Eigentlich wird alles gebraucht im Krisengebiet. Dort graben Menschen mit bloßen Händen weiter nach Verschütteten. Andere stehen vor Trümmerbergen dort, wo einmal ihr Zuhause war. Mancherorts gibt es weder Wasser noch Strom. Claudia Wächter, Nachrichtenredaktion.
0: Die Deutsche Bahn setzt künftig auf mehr Verlässlichkeit statt auf ehrgeizige Versprechen. Nach Angaben des Konzerns stehen mit einer neuen Strategie betriebliche Qualität und wirtschaftliche Stabilität im Mittelpunkt. Eine Fernverkehrspünktlichkeit von mindestens 80% wird nun erst für die 2030er Jahre angestrebt. Zum Wetter, die aktuelle Vorhersage des Deutschen Wetterdienstes. Heute gibt es wieder viel Sonne und es bleibt trocken. Die Höchstwerte liegen zwischen 31 und 38 Grad. Im Westen und Südwesten sind örtlich bis zu 41 Grad möglich. Auch am Samstag hält die große Hitze an. Im Westen und Nordwesten können sich dann auch einzelne kräftige Gewitter entwickeln.
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4: Alle zusammen eine Runde durchatmen. Jetzt um kurz vor fünf geht's ja noch einigermaßen.
5: Ja, vor allen Dingen erstmal wach werden. Das ist keine WM für Frühaufsteher, muss ich sagen. Kommt gut rein in diesen Freitag.

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4: Entschuldigung, krasse Fragen sind das jeden Freitag. Und letzte Woche für euch am Start FFH-Hörer Horst Wilke aus Diemelsee und für uns am Start FFH-Staupilot Nils Grunwald.
1: Was fand die spanische Nationalmannschaft bei Einzug in ihr Teamhotel zur Weltmeisterschaft 2018 in Russland vor? A. Anstatt normaler Betten gab es nur Kinderbetten. B.
5: Oh mein Gott.
1: Als Hoteldank gab es einen Jahresvorrat Wodka. Oder C. Im Eingangsbereich war eine kleine Achterbahn aufgebaut. Was?
6: Ich würde sagen, dass die Kinderbetten hatten.
1: Ja. Weil du das witzig findest, weil du es schon mal irgendwie gehört hast.
6: Irgendwas ist im Hinterkopf drin.
1: Okay. Nils, hast du schon mal davon gehört?
5: Ich habe davon auch noch nicht gehört, obwohl ich großer Fußballfan bin. 2018 in Russland, da liegt natürlich irgendwie nahe, dass das mit dem Wodka vielleicht, Kinderbetten, ich glaube Kinderbetten, das hätte ja richtig Wellen geschlagen damals. Und aber der kleine Wodka, Achterbahn finde ich irgendwie...
1: Der Wodka ist vielleicht
5: gefallen. Ja, das denke ich auch gerade. Das denke ich auch gerade. Die kleine Achterbahn, das ist irgendwie ja super, eine Achterbahn davor. Ach, wenn du A nimmst, Horst, ich nehme mal B, ich nehme den Wodka. Irgendwie
1: einmal
5: vielleicht
1: Kinderbetten,
5: hängt, ist
1: einmal
5: das doch
1: Wodka.
5: Irgendwie. Ja, genau.
1: So, einer von euch liegt richtig, Freunde. Ich hole die Gewinnerfanfare schon mal raus. Die spanische Delegation hat zur Fußball-Weltmeisterschaft 2018 in Russland im Teamhotel tatsächlich nur Kinderbetten vorgefunden, Horst.
5: Horst!
1: Und daraufhin
5: herzlichen Glückwunsch.
1: Haben die das nächstgelegene Möbelhaus leer gekauft und die Kinderbetten durch neue große Betten ersetzt. Wie geil ist das?
5: Wahnsinn!
6: Ja, das ist wirklich Wahnsinn.
5: Unglaublich.
1: Du hast damit gewonnen, bist der Schlaumeier der Woche und kriegst von uns eine FFH-Kaffeetasse.
6: Ja, danke schön.
4: Und lustigerweise, das mit dem Möbelhaus, das habe ich noch in Erinnerung. Ich wusste noch nicht mehr, warum. Ja. Ihr könnt euch heute die nächste Tasse holen und den Titel Schlaumeier der Woche 069 19 72 5. Wer von euch tritt an gegen einen von uns? Dieser eine werde übrigens ich sein heute.
1: Na, bitte dann einfach für euch.
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4: Ich bin Dirk Zeichler. Die deutsche Fußballnationalmannschaft hat ihr drittes Gruppenspiel bei der WM mit 1:2 gegen Ecuador verloren. Für die K.O.-Runde war die DFB-Auswahl bereits vor dem Anstoß als Gruppensieger qualifiziert.
5: Es ist ein Dämpfer zur richtigen Zeit und hoffentlich ein Weckruf. Mit der bisher schwächsten Turnierleistung beendet das deutsche Team die Gruppenphase, trotz der ganz frühen Führung durch Leroy Sané. Danach zeigt das deutsche Team viele Schwächen, wirkt fahrig und unkonzentriert. Der Siegtreffer nach rund 80 Minuten völlig verdient. Die Fans in den gelben Trikots rasten förmlich aus. Ecuador hat sich für die K.O.-Phase qualifiziert. Julian Nagelsmann muss jetzt die richtigen Lehren aus der Pleite ziehen, denn mit noch so einer Leistung dürfte er schnell vorbei sein mit dem Traum vom WM-Titel. Aus New York, Thomas Bremser.
4: Die Elfenbeinküste folgt Deutschland ins 16. Finale. Der Afrikameister von 2024 gewann gegen Curaçao mit 2:0. Auch die Niederlande haben als Gruppensieger die K.O.-Runde erreicht. Die Niederländer gewannen gegen Tunesien mit 3:1. Japan und Schweden haben sich durch einen 1:1 Unentschieden im direkten Duell ebenfalls für die K.O.-Runde qualifiziert. Nach den verheerenden Erdbeben in Venezuela haben die Behörden bisher 188 Tote gezählt. Fachleute rechnen jedoch mit deutlich mehr Todesopfern. Auch Deutschland hat Hilfe angeboten.
6: Wir helfen, wir stehen an der Seite Venezuelas, sagt Kanzler Merz. Mehrere Transportflugzeuge der Bundeswehr, die stünden bereit, versichert der Verteidigungsminister. Und in der Tat, Material und Rettungsteams. Eigentlich wird alles gebraucht im Krisengebiet. Dort graben Menschen mit bloßen Händen weiter nach Verschütteten. Andere stehen vor Trümmerbergen dort, wo einmal ihr Zuhause war. Mancherorts gibt es weder Wasser noch Strom. Claudia Wächter, Nachrichtenredaktion.
4: Die Deutsche Bahn setzt künftig auf mehr Verlässlichkeit statt auf ehrgeizige Versprechen. Nach Angaben des Konzerns stehen mit einer neuen Strategie betriebliche Qualität und wirtschaftliche Stabilität im Mittelpunkt. Eine Fernverkehrspünktlichkeit von mindestens 80% wird nun erst für die 2030er Jahre angestrebt.
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7: Ja, da heißt es auch heute wieder Freibad oder Ventilator. Wir bekommen heute und am Wochenende 37 bis 40 Grad. Auch kommende Nacht kühlt es kaum ab. Samstag ziehen von Westen her dann die ersten teils auch heftigen Gewitter auf. Wir schauen auf die Straßen um 17:45. Einen schönen guten Morgen. Da liegen uns aktuell keine Meldungen über Störungen vor. Kommt gut an.
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7: Gleich 17:30.

0: Morgen, Hitradio FFH, Freitag, kurz nach 5:30. Heute beginnen die Sommerferien in Hessen. Glückwunsch auch an alle, die einen Abschluss gemacht haben. Ihr habt's geschafft. Und einer hat's so richtig geschafft, nämlich Alexander Jorias aus Zwingenberg.
1: Er hat Hessens bestes Abi hingelegt mit 0,6 im Schnitt, dass das überhaupt geht. Evren hat mit ihm gesprochen und gefragt, wie geht denn das?
2: Wenn man halt überall 15 Punkte hat, dann kommt man ja rechnerisch auf einen Schnitt von 0,6. Somit wäre es dann theoretisch halt ein Abi unter 1,0, aber im Zeugnis steht halt 1,0.
1: Ach okay, im Zeugnis steht auch dann tatsächlich nur in Anführungsstrichen 1,0. Das finde ich ein bisschen schade.
2: Ja genau, also ich hätte nur 823 von 900 Punkten dafür tatsächlich gebraucht.
1: Ah, okay, wieder viel zu viel Gas gegeben, ey.
2: Ja, völlig unnötig.
1: Ja, geil. Die meisten, die sowas schaffen, die haben entweder wenig Privatleben, wenig Hobbys. Also das ist ja so das Klischee. Ich weiß gar nicht, ob das fair ist, das so zu sagen. Das sieht aber bei dir auch ganz anders aus, ne?
2: Ja, also ich würde jetzt nicht sagen, dass ich unfassbar mein Privatleben dafür geopfert hätte.
1: Ja.
2: Ich habe halt in der Schule wirklich mündlich halt immer sehr, sehr viel mitgemacht, weil man ist ja eh die Zeit da, dann kann man auch richtig mitmachen. Und privat hielt es sich dann wirklich in Grenzen, gerade während der Oberstufe. Also ich würde sagen, es war im Durchschnitt, wie viel ich gemacht habe. Also ich kenne viele Menschen, die deutlich mehr gelernt haben.
1: Okay, und bekommt man dafür dann jetzt so eine Auszeichnung? Weiß ich nicht, kommt der Boris vorbei, unser Ministerpräsident, und schüttelt dir die Hand und hat dann noch so ein Zertifikat? Oder?
2: Ich glaube, das ist so ein Randfall, dass es dafür jetzt kein Standardprotokoll gibt oder so. Also, aber man weiß ja nicht, was noch kommt.
1: Ja, genau.
0: Allergrößten Respekt jedenfalls von uns, und egal wie euer Schuljahr verlief, einen schönen Ferienstart euch.

0: Guten Morgen am heißen Freitag vor dem noch sehr viel heißeren Samstag. Wir starten rein gleich mit einem Greatest Hit aus den 80ern. Tainted Love und dazu was Frisches von Ed Sheeran. Sapphire, noch vor 6 Uhr hier.
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2: Hessen bereitet sich auf Hitzewochenende vor. Dämpfer für DFB-11 im letzten WM-Gruppenspiel. Das Wetter bis 40 Grad heiß.
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2: Ich bin Simone Gutbellet. Guten Morgen. In Hessen steht ein Mega-Hitzewochenende an mit Temperaturen um die 40 Grad. Deshalb planen viele Vereine oder Festorganisatoren um. Zum Beispiel bei den beliebten Beachsoccer-Tagen in Bickenbach in Südhessen. FFH-Reporter Benjamin May.
3: Also die Organisatoren werden den Sand hier anfeuchten mit Wasser. Das ist wesentlich angenehmer, wenn du da barfuß kickst. Außerdem stehen mehrere Pools bereit. Zusätzliche Sonnensegel sind montiert. Beim Stadtfest auf dem Rathausplatz in Raunheim, da schenkt die Stadt wegen der heißen Temperaturen kostenlos Wasser aus. Einfach einen Becher von daheim mitbringen, sagt der Bürgermeister. Und beim Limburger Altstadtfest haben die Organisatoren extra eine 15 Meter lange Sprühnebelstraße aufgebaut. Die ganz feinen Wassertröpfchen sollen für Abkühlung sorgen.
2: Erleichterung für die finanziell angeschlagenen Kommunen. Ab September übernimmt der Bund 80% der Kosten, die durch neue Bundesgesetze entstehen.

0: der Strecke. Auch Autofahrer sind betroffen, denn auch mehrere Bahnübergänge werden saniert.
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0: Nach dem Traumstart folgte der Dämpfer. Die deutsche Fußballnationalmannschaft hat ihr letztes WM-Gruppenspiel verloren. Sie unterlag Ecuador mit 1:2. Zu Recht, sagte Kapitän Joshua Kimmich beim Magenta TV.
2: Wir sind eigentlich relativ gut ins Spiel gekommen, gehen früh in Führung. Wir haben dann wieder zu viele Ballverluste, laden dadurch den Gegner immer wieder ein, machen dann auch den Gegner dadurch stark. Und ja, als in der zweiten Halbzeit muss man dann schon sagen, war es dann eine verdiente Niederlage.
0: Für die K.O.-Runde war die DFBF schon vorher qualifiziert, genau wie die Elfenbeinküste. In Gruppe F sind die Niederlande und Japan sicher weiter. In Gruppe D wird gerade noch gespielt. Freibad oder Ventilator heißt so heute wieder im FFH-Land. Wir bekommen Sonne pur und die Hitze wird extrem. 37 bis 40 Grad, im Rhein-Main-Gebiet sogar bis 41 Grad. Auch die Nacht bleibt tropisch mit über 20 Grad. Und Samstag ziehen dann von Westen her die ersten Gewitter auf.
3: Der FFH-Verkehrsservice 6:02. Keine Meldung, gute Fahrt.
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5: Guten Morgen.
3: Einen schönen Freitag für euch.

0: Fahrland an einem besonderen Tag. Die Sommerferien starten nämlich bei uns in Hessen. Und wurscht, ob ihr Richtung Italien düst, an die Nordsee, einfach an zum nächsten Badesee oder so bei euch um die Ecke. Auf den Straßen, und das ist ja dann immer das Doofe, wird's richtig voll jetzt.
1: Und wir drücken euch die Daumen, dass ihr nicht mehr Zeit auf der A5 verbringt als am Hotelpool. Aber hey, der Urlaub beginnt ja bekanntlich schon auf der Fahrt.
0: Sagt zumindest immer der nicht zwischen zwei streitenden Kindern sitzen muss. Aber eine freut sich über die vollen Straßen.
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3: Für mich noch einen Kaffee, Anke.
4: Mit oder mit ohne Milch?
3: Mit ohne.
4: Stefan, heute ist so viel los in der Tanke. Man könnte meinen, wir haben das Ende vom Tankrabatt.
3: Sind das alles schon Urlauber?
4: Oder wie ich sie nenne, Staulustige.
3: Wofür das die Autobahn GmbH pünktlich damit fertig geworden ist, die wichtigsten Verkehrsknotenpunkte mit Baustellen zu dekorieren.
4: Viele wollen natürlich schnell raus aus dem viel zu heißen Deutschland, zum Beispiel in die Wüste.
3: Ganz gut.
5: Einmal die drei und das Langenscheid-Wörterbuch Deutsch-Bayerisch-Bayerisch-Deutsch.
4: Momentchen mal bitte. Stefan, der meistgesagte Satz, wenn man im Feriendomizil angekommen ist, ist ja, für die nächsten 10 Tage wird's wohl gehen.
3: Oder die Umgehungsstraße hört man zum Glück nachts nicht. Unser Zimmer ist über der Club-Disco.
5: Also in Deutschland können sich deutlich mehr Menschen einen Urlaub leisten als im Durchschnitt aller Mitgliedstaaten der Europäischen Union.
4: So.
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4: Weil hier alles so gechillt ist?
3: Nee, du setzt auch ständig was in den Sand und bringst mich jeden Tag auf die Palme.
4: Macht 49.764 €. Sammeln Sie Aldiana-Punkte, haben Sie eine Toy Magic Life Card oder sind Sie im Robinson Club?
5: Nein.
4: Dann danke schön.
5: Bitte schön.
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0: festhalten, dass selbst Schlaf bei heißen Temperaturen besser gewesen wäre, als Deutschland zu gucken, richtig?
1: Ehrlich, ich habe mir irgendwann, hinterher habe ich mir gedacht, wärst du in der dritten Minute eingeschlafen, nachdem der ausgerechnet auch noch Sané getroffen hat, und dann wärst du als glücklicher Mensch eingeschlafen, hättest jetzt halt heute Morgen ein bisschen was zu verdauen gehabt, aber...
0: So ist es halt.
1: Ja, so ist es. Bei welchem Wetter geht es denn weiter?
0: Auf die Temperaturen. Es wird heute super heiß. Wir sehen da die 40 Grad auf den Thermometern. Da lässt sich's ganz gut aushalten. Zum Beispiel bei euch in Borken im Naturbadesee. Ich habe gerade geguckt, Stockelache, 23 Grad Wassertemperatur ist, glaube ich, sehr angenehm. Also wer kann, flüchtet sich in irgendein Wasser, weil es wird auch die nächsten Tage so heiß.
1: Eine aktuelle Meldung gibt es von der A60 Mainz-Bingen im Verkehrsservice zwischen dem Kreuz Mainz-Süd und Mainz-Lerchenberg. Steht ein defektes Fahrzeug auf der rechten Spur, bitte fahrt vorsichtig. 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

0: Einen schönen guten Morgen, hier ist Hitradio FFH. Und ihr habt schon gehört, es wird richtig knalleheiß. Ich habe mir morgen Backpapier auf den Autositz gelegt, damit ich nicht anklebe, bis die Klimaanlage irgendwann mal reinkickt. 40 Grad sollen es heute und morgen werden.
1: Da braucht es irgendeine Strategie. Wie überlebt ihr denn dieses Hitzewochenende?
2: Ich stelle mir einen Pool auf. Ich finde die Hundepools ganz toll. Die kann man gut zusammenklappen, man kann sich auch daran lehnen. Da gibt es auch ganz große, die stellt man auf. Macht Wasser rein, kaltes, aus dem Schlauch. Und dann legt man sich da rein, nimmt sich noch ein Aperol. Und dann verbringt man das Wochenende in Gadde, bei 40 Grad, im kalten Wasser.
3: Kratzeis finde ich sehr stark. Kostet auch nicht viel, kann man sich überall kaufen.
4: Ich mache mir eine Wärmflasche ins Gefrierfach, mache die dann in der Nacht unter meine Decke.
5: Ja, ich habe neben dem Bett eine Schüssel mit Wasser stehen und da kann ich mich zwischendurch in der Nacht mal wenigstens die Beine und Arme abwaschen und dann der Ventilator macht den Rest. Also es kühlt ganz gut wieder runter.
1: Boah, eine Wärmflasche als Riesenkühlpad nutzen ist eine fantastische Idee. Wäre ich noch nie drauf gekommen. Aber klar, es ist natürlich schwierig, weil wir haben ja schon drüber gesprochen, auch in den Nachrichten, viele Veranstaltungen, das tröppelt ja so nachrichtenmäßig rein. Ja. Wir haben auch so einen Hitzeticker auf ffh.de, wo ganz viel natürlich abgesagt wird, aber es findet auch genug statt. Also ich kenne Menschen, die auf Hochzeiten eingeladen sind am Wochenende.
0: Ich heute Abend Bad Hersfelder Festspiele. Ja, Karneval. Da glaubst du, brauchst du nicht denken, dass ich da mit dem Anzug auflaufe.
1: Aber hast du vielleicht so einen Fächer? Das ist auch immer ein
0: Fächer habe ich natürlich. Ich habe sogar so einen kleinen Plastikventilator noch von irgendeinem Asienurlaub. Aber ich glaube, es wird das Leinenhemdchen werden. Und die Leine, ich gehe heute mal so ein bisschen in, wie nennt man das denn dann, so Safari-Schick.
1: Ja.
0: 069 19 72 5. Wenn ihr mehr geniale Überlebensstrategien habt für dieses super heiße Wochenende, an dem ganz Hessen eine Sauna sein wird.
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0: Fever Dream mega angesagt. Deswegen läuft es auch gleich im Mix mit den Spice Girls. Die Girls waren gut drauf damals, oder? Wannabe aus den 90ern, noch vor 6:30.
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9: Hessen starten als Erste in die Sommerferien. THW fliegt ins Erdbebengebiet in Venezuela. Das Wetter knackt wohl die 40-Grad-Marke.
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9: Ich bin Simone Gutbellet. Guten Morgen. Nur noch 3 Stunden Schule heute für die meisten Schülerinnen und Schüler hier in Hessen. Dann sind 6 Wochen Sommerferien. Für den einen oder anderen könnte es vorher aber nochmal ungemütlich werden bei der Zeugnisausgabe. FFH-Reporter Leander Sattler.
10: Knapp 150.000 Schülerinnen und Schüler sind in den vergangenen Jahren deutschlandweit sitzen geblieben oder haben eine Klasse freiwillig wiederholt. Das entspricht rund 2%, sagt das Statistische Bundesamt. Wer Fragen rund ums Zeugnis hat, kann sich an die staatlichen Schulämter in Hessen wenden. Dort sind heute Hotlines geschaltet, sagt Kultusminister Schwarz. Gedacht sind sie auch für Schüler, die Angst haben, mit ihrem Zeugnis heute nach Hause zu gehen.
9: Nach und nach wird das Ausmaß der schweren Erdbeben in Venezuela klar. Die Zahl der Todesopfer stieg laut Regierung auf 235. Mehr als 4.300 Menschen wurden demnach verletzt. Heute fliegt das Technische Hilfswerk mit knapp 50 Einsatzkräften in das Land, um bei der Suche nach Verschütteten zu helfen. An einem Badesee in Worms haben Retter einen Mann wiederbelebt. Der 35-Jährige war laut Polizei betrunken und dann im Wasser in Not geraten. Sein Zustand ist nach Polizeiangaben stabil.
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9: Dämpfer für die deutsche Fußballnationalmannschaft. Sie hat ihr letztes WM-Gruppenspiel verloren. 1:2 stand es am Ende gegen Ecuador. Für uns in New York dabei war FFH-Reporter Thomas Bremser.
11: Mit der bisher schwächsten Turnierleistung beendet das deutsche Team die Gruppenphase, trotz der ganz frühen Führung durch Leroy Sané. Danach zeigt das deutsche Team viele Schwächen, wirkt fahrig und unkonzentriert. Der Siegtreffer nach rund 80 Minuten völlig verdient. Die Fans in den gelben Trikots rasten förmlich aus. Ecuador hat sich für die K.O.-Phase qualifiziert. Julian Nagelsmann muss jetzt die richtigen Lehren aus der Pleite ziehen, denn mit noch so einer Leistung dürfte er schnell vorbei sein mit dem Traum vom WM-Titel.
9: Und jetzt schalten wir in die einzelnen hessischen Regionen.
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12: Ich bin Michael Maxen in Bad Vilbel. Sonntag steigt für über 3000 Athleten der Ironman Frankfurt. Nach dem Schwimmen im Langener Waldsee geht's auf der Radstrecke unter anderem durch die Wetterau und Rennleiter Felix Eing endlich auch wieder hier in Vilbel über den Heartbreak Hill.
13: Weil das jetzt eine neue Strecke ist, die wir seit 6 Jahren jetzt, glaube ich, nicht mehr im Portfolio hatten und wir uns einfach darauf freuen, da werden wir viele, viele Fans erwarten. Für die Zuschauer ist es besonders toll, dass die da die Athleten hautnah verfolgen können und da den Berg hochjubeln.
12: Ja, die Atmosphäre ist da echt fantastisch. Ich selbst stand schon öfter an dem 1 Kilometer langen Anstieg und habe mitgejubelt. Danach geht's bei den heißen Temperaturen dann noch auf die Marathonstrecke. Das Ziel ist später auf dem Frankfurter Römer.
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9: Im FFH-Land wird es heute extrem heiß, 37 bis 40 Grad, im Rhein-Main-Gebiet vermutlich sogar bis 41 Grad. Morgen ziehen von Westen her dann die ersten Gewitter auf und die können auch heftiger sein.
14: Achtung im Moment auf der A7 im FFH-Verkehrsservice. Kassel-Hannover zwischen dem Kreuz Kassel-Mitte und Kassel-Ost liegen mehrere Verkehrsschilder auf der rechten Spur. Bitte fahrt vorsichtig. Vorsicht auch auf der A60 Mainz-Bingen zwischen dem Kreuz Mainz-Süd und Mainz-Lerchenberg. Ein defektes Fahrzeug auf der rechten Spur.
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0: In einer Minute ist es 6:30.
14: Und hier sind die Schweißgirls.

0: Morgen, hier ist FFH. Anschnallen heißt es bald für die Kollegen und Kumpels Pascal und Nikolai.
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3: Die beiden Hostessen aus Alterfeld und Eichenzell haben gestern live bei uns im Studio bewiesen, dass sie sich richtig gut kennen. Und ihr erstes FFH-Urlaubsmatch mit Bravour gemeistert. Und dafür gab es dann von uns einen 1.000 Euro Fluggutschein von Discover Airlines. Und entsprechend groß war die Freude.
0: Der Jubel war richtig schön, gell? Es läuft ja so, wir stellen maximal 3 Fragen. 2 davon müssen Sie gleich beantworten, ja? Und das haben Sie geschafft. Glückwunsch nochmal, ihr beiden.
4: Vielen, vielen Dank.
5: Vielen Dank.
4: War dir das von vornherein klar, Pascal? Mein Chef kennt mich in- und auswendig, mit dem kann ich durch dick und dünn.
5: Ja klar, natürlich.
0: Hättet ihr, falls die Frage 3 nötig gewesen wäre, hättet ihr das richtig gewusst, da wäre die Frage gewesen, welche App öffnest du, Nikolai, morgens als erstes auf dem Handy? Pascal, hättest du es gewusst, welche App?
5: Ich denke WhatsApp.
6: Eigentlich ja, WhatsApp doch.
4: Ist,
6: ja.
4: Okay. Ihr kennt euch tatsächlich, und das finde ich sehr witzig, ihr seid jetzt beide im IT-Bereich, aber ihr kennt euch eigentlich aus dem Außendienst von der Brauerei.
6: Das ist richtig, genau.
4: Wie kommt denn dieser Berufswandel? So normalerweise würde ich mir denken, wenn du IT misst, da mal zum Bierchen tendieren, aber andersrum.
6: Ja, das hat sich dann so ergeben, ne?
0: Seid ihr dann beide gleichzeitig gewechselt, weil der eine gesagt hat, oh, jetzt geht der Pascal oder jetzt geht der Nikola, jetzt gehe ich auch, oder wie?
6: Nee, das war tatsächlich 4 Jahre früher, bin ich sogar schon weggegangen, genau. Und dadurch, dass man sich ein bisschen gekannt hat.
0: Ja.
4: Warst du dann schon, also hast du seine Bewerbung auf dem Tisch gehabt?
6: Ja.
4: Echt? Genau. Den kenn ich nur noch. Und sofort eingestellt.
6: Gar kein Gespräch geführt, gleich den Vertrag ausgeführt.
5: Geil. Ja, ich weiß auch gar nicht, was da so groß zu überlegen.
0: Ja, war ja heute auch so, dass ihr ein gutes Team seid.
4: Lasst uns wissen, wohin die Reise gehen wird, ob ihr mit Frauen fliegt oder ohne Frauen.
6: Ja.
4: Und wenn ihr tatsächlich dann auf Malle seid und noch halbwegs nüchtern, schickt uns eine Karte.
5: Mit dem halbwegs nüchtern müssen wir gucken, aber ja.
0: Mein Gefühl ist, sie fliegen einfach zu zweit als Kumpels. Aber natürlich clever gemacht, erstmal den Gutschein abgeräumt und dann entscheiden, mit wem und wohin. Ihr könnt das auch haben. Meldet euch jetzt mit eurem Urlaubsmatch an auf ffh.de oder über unsere App. Und in einer Woche, am nächsten Donnerstag, also knappe Woche, steht dann vielleicht ihr hier im Studio.
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0: Also jetzt lebe ich ja auch schon 41 Jahre und die 4 auf dem Thermometer habe ich tatsächlich noch nie gesehen. Dieses Wochenende wird es aber leider soweit. Wir bekommen Temperaturen bis zu 40 Grad, also Hitzewelle ist voll am Start und am Wochenende ist auch erstmal keine Abkühlung in Sicht.
1: Boah, mit 40, 41 noch keine 4 gesehen, aber bin ich froh, dass du noch keine 50 bist.
0: Ja, der Klimawandel schlägt voll zu,
1: ja,
0: du.
1: Ja, aber brutal.
0: Warte mal ab.
1: Könnte auch sein, dass das daran schuld ist, dass Straßenschäden sind auf der Autobahn. A3 Köln-Frankfurt zwischen Dreieck Dernbach und Montabaur. 3 Kilometer Stau. Die Straße ist beschädigt. Es ist nur eine Spur frei aktuell.

0: Hessen kommt gut durch diesen heißen Freitag gleich mit Alle Farben und Renee Miller. Bunny Talk, die angesagten Hits von heute im FFH-Mix mit einem Greatest Hit von Amy MacDonald. Mr. Rock'n'Roll von der Schottin, Greatest Hits, läuft noch vor 7 Uhr.
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7: Hessen bereitet sich auf Hitzewochenende vor. Dämpfer für DFB-Elf im letzten WM-Gruppenspiel. Das Wetter bis 40 Grad heiß.
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7: Ich bin Simone Gutbellet. Guten Morgen. Hessen schwitzt bei Temperaturen von vielleicht sogar über 40 Grad heute und am Wochenende. Und das macht auch den Helfern von Feuerwehr und Rettungsdienst zu schaffen. Im Einsatz müssen sie die gesetzlich vorgeschriebene Dienstkleidung tragen, sagte uns Marco Schmitz vom Deutschen Roten Kreuz in Frankfurt.
8: Wir werden es beim T-Shirt natürlich obenrum belassen, aber untenrum haben sie eine Einsatzhose, die relativ fest ist und Schutz bieten soll. Und natürlich, und das ist vielen natürlich irgendwo ein Dorn im Auge, aber leider nicht zu ändern. Sie müssen Sicherheitsschuhe tragen. Das ist zwingend vorgegeben. Und das ist natürlich bei so einer Hitze fast Folter.
7: Alle Infos rund um die aktuellen Rekordtemperaturen bekommt ihr im Hitzeticker auf ffh.de und in unserer App. Erleichterung für die finanziell angeschlagenen Kommunen. Ab September übernimmt der Bund 80% der Kosten, die durch neue Bundesgesetze entstehen. Zumindest dann, wenn die Kosten für Kommunen und Länder zusammen bei über 200 Millionen Euro liegen. Darauf haben sich Bund und Länder geeinigt. Das Motto: Wer bestellt, bezahlt. Hessen startet heute als erstes in die Sommerferien zusammen mit Rheinland-Pfalz und dem Saarland. Deshalb könnte es voll werden, auf den Straßen oder auch am Frankfurter Flughafen. Wer in den Urlaub starten will, muss deutlich mehr Zeit für Anreise und Kontrollen einplanen. FFH-Reporter Michael Maxen.
9: Flughafenbetreiber Fraport erwartet allein dieses Wochenende über 600

0: eingetroffen sind, konnten uns Stadtwerke und Polizei nicht genau sagen. Reparaturteams seien im Einsatz, um die Versorgung wieder komplett herzustellen. Nach dem Traumstart folgte der Dämpfer. Die deutsche Fußballnationalmannschaft hat ihr letztes WM-Gruppenspiel verloren. Sie unterlag Ecuador mit 1:2. Dabei war sie schon in der zweiten Minute durch ein Tor von Leroy Sané in Führung gegangen. Für die K.O.-Runde war die DFB-Elf schon vorher qualifiziert. Das 16. Finale ist Montagabend, Gegner noch offen. Im FFH-Land heißt es wieder Freibad oder Ventilator. Wir bekommen heute und am Wochenende 37 bis 40 Grad. Im Rhein-Main-Gebiet vielleicht sogar 41. Und auch kommende Nacht kühlt es kaum ab. Samstag ziehen von Westen her dann die ersten, teils auch heftigen Gewitter auf.
1: So, in Rüsselsheim ist der Strom ausgefallen in der zweiten Halbzeit. Ehrlich gesagt, ich hätte es mir gewünscht.
2: Macht ja nichts. Ja.
1: Bei der zweiten Halbzeit. Es ist 7:02. Guten Morgen auf die Straßen und Achtung im Verkehrsservice auf der A5 Frankfurt-Kassel zwischen Obermörlen und Bad Nauheim liegt eine Schaufel auf der Mittelspur. Dann die A3 Köln-Frankfurt zwischen Dreieck Dernbach und Montabaur. 6 Kilometer Stau, hier Straßenschäden, nur eine Spur ist frei. Und dann die A60 noch Mainz-Bingen zwischen Hechtsheim-Ost und Mainz-Finden. 3 Kilometer Stau, defektes Fahrzeug auf der rechten Spur.
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1: Kommt gut rein in diesen heißen Freitag.

0: 30 Grad Wäsche eigentlich auch bei 40 Grad draußen noch aufhängen?
1: Nein, die darfst du gar nicht mehr anziehen. Die geht dir am Körper ein.
0: Ja, warum soll es den Klamotten besser gehen als uns? Ne?
1: Ja, es sind einige Events abgesagt worden wegen der Hitze. Ehrlich gesagt, ich habe auch meine Teilnahme am Ironman abgesagt am Wochenende.
0: Startest du dich dieses Jahr? Er hat sich so gut drauf vorbereitet. Ja.
1: Aber es sind tatsächlich Menschen eingeladen auf Hochzeiten, auf Feste und so. Und wenn du da schicke Klamotten anziehen, also ich kann mir nicht vorstellen, wie das gehen soll. Wir suchen nach Überlebensstrategien von euch für alle. Wir haben zum Beispiel schon gehört, kleines Planschbecken besorgen und dazu so dieses orange, leicht alkoholhaltige Erfrischungsgetränk, was man dann spritzt.
0: Ja. Chef Dominik von der Bäckerei Konditorei Jakob in Bensheim. Ihr habt auch eine gute Idee. Ihr macht mittags Siesta. Also ihr macht den Laden mal dicht von 13 bis 16 Uhr.
2: Ja, wir haben uns bei den heißen Temperaturen einfach gedacht, das ist ja fast wie in Spanien. Und dann kam tatsächlich eine Mitarbeiterin von uns auf die Idee, dass man ja eigentlich so eine Siesta einführen könnte, wie es auch in den südlichen Ländern ist. Ja, da habe ich gedacht, ja komm, das machen wir. Und wir haben viel kaltes Wasser und Eis für die Abkühlung zwischendurch.
1: Sehr, sehr gute Idee. Auch eine tolle Strategie von Martin Schmuck aus Bad Hersfeld. Er stellt sich ein Campingbett in den Wäschekeller, weil im Waschkeller bei ihm sind es tatsächlich nur 20 Grad. Wenn du noch ein zweites hast, stellst du irgendwie daneben. Ich bin heute Abend in Bad Hersfeld.
0: Besser als bei dir im Dachgeschoss allemal.
1: Das stimmt.
0: 069 19 72 5. Was steht bei euch am Wochenende an? Was zieht ihr trotz der Hitze durch? Das FFH-Land braucht auch Überlebenstipps, damit wir am Wochenende nicht komplett eingehen.
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0: erwarten Temperaturen von bis zu 40 Grad im Laufe des Tages. Jetzt ist es auch um 12 nach 7 ja schon sehr, sehr warm im FFH-Land. Also ein absolutes Hitze-Wochenende. Und erst nächste Woche wird es dann ein bisschen kühler.
1: Bleibt schön ruhig. Ja, nicht große Aufregung vermeiden ist wichtig. Nicht so wie, ich hatte ein bisschen Angst gestern um den Trainer von Ecuador, der mit seinen schicken langen Haaren, ja, dass er irgendwann kollabiert, so wie der rumgehüpft ist wie ein Happy-Männchen.
0: Fand ja, sah ein bisschen aus wie David Guetta. So.
1: Ich fand, er sah ein bisschen aus wie dieser Philosoph, dieser Fernsehphilosoph, David Brecht oder so.
0: Ja.
1: Ist egal, wir gucken mal ganz schnell auf die Straßennamen. Auf der A60 Mainz-Bingen zwischen Hechtsheim-Ost und Mainz-Finden 3 Kilometer Stau. Schuld ist ein defektes Fahrzeug auf der rechten Spur. Das ist ein schöner Hitzesong, finde ich so vom Gefühl her, aus Belgien. Milo.

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2: Unser lustiges Freitagsraten. Heute spielt wieder jemand von euch. Diesmal gegen mich. Ich werde sehr hart kämpfen um die FFH-Kaffeetasse und den Titel Schlaumeier der Woche.
0: Ha, ich glaube aber, wir haben eine würdige Gegnerin für dich rausgesucht. Astrid Brossler in Kelkheim-Ruppertshain.
3: Hm? Guten Morgen, hier ist die Gewinnerin Astrid.
2: So viel Optimismus war selten.
3: Ich habe geübt heute Nacht.
0: Eure Frage, ihr zwei, ist passend zum Ferienstart. Wodurch unterscheiden sich Nordseestrandkörbe von den Modellen an der Ostsee?
2: Hä?
0: A. Die Nordseestrandkörbe haben eine Halterung für diesen norddeutschen Kümmelschnaps.
2: Köhm.
0: Ja. Oder B. Die Nordseestrandkörbe haben eine kantige Form. Die Ostseestrandkörbe eine geschwungene Form? Oder ist es C, die Nordseestrandkörbe haben männliche Namen, Fiete oder Sven zum Beispiel, stehen immer Namen drauf. Ostseestrandkörbe haben weibliche, wie Tine oder Livke.
2: Oh, das wird.
0: Das hast du heute Nacht nicht gelernt, oder?
3: Tatsächlich nicht, nee. Ich habe auch noch nie einen Namen auf so einem Strandkorb gesehen.
2: Nee, da stehen Nummern drauf, meiner Erinnerung nach. Du kriegst eine Nummer gesagt und dann musst du ungefähr 2 Stunden durch den Sand in die Muscheln stapfen, bis du das Ding gefunden hast.
0: Also schließt ihr C mit den Namen aus.
2: Ja, und ich weiß, hast du schon mal in so einem Strandkorb gesessen, Astrid?
3: Habe ich auch, ja.
2: Da sind doch diese Brettchen zum Ausklappen.
3: Genau.
2: Ja, ich war noch nie in einem Ostseestrandkorb. Ja. Vielleicht haben die diese, aber eine Halterung für Köhm, für diesen Schnaps habe ich da noch nie gesehen.
3: Ich nehme den Schnaps.
2: Gut, ich sag das Geschwungene und Astrid nimmt den Köhm.
0: Die richtige Antwort ist, die Nordseestrandkörbe haben eine kantige Form. Die sollen die raue Nordsee widerspiegeln und bieten damit weniger Angriffsfläche für den Wind als der Ostseestrandkorb, der obenrum so am Dach eine geschwungene Form hat.
2: Aha. So sieht das aus.
3: Aber
2: Astrid.
3: So sieht es aus.
0: So
3: ne?
0: Oder Moin. So ist die Antwort, dass leider wir dir jetzt keine Kaffeetasse schicken werden.
2: Das tut mir leid.
3: Na, das macht ja nichts.
2: Astrid, vielleicht probierst du das nächste Mal nochmal und dann übst du noch ein bisschen mehr. Ne?
3: Ja, das mache ich.
2: Jo. Und wenn ihr denn auch mal hier mitmachen wollt, dann bewerbt euch am Telefon zum Beispiel jetzt an der 069 19 72 5. Ne?
3: Jo.
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0: Beautiful Life heißt die Single von den beiden. Die aktuelle läuft gleich mit den Pet Shop Boys. Zusammen mit Dusty Springfield, das sind die 80er hier bei uns, noch vor halb acht.
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10: Hessen starten als Erste in die Sommerferien. THW fliegt ins Erdbebengebiet in Venezuela. Das Wetter knackt wohl die 40-Grad-Marke.
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10: Ich bin Simone Gutbellet. Guten Morgen. Nur noch 3 Stunden Schule heute für die meisten Schülerinnen und Schüler hier in Hessen. Dann sind 6 Wochen Sommerferien. Für den ein oder anderen könnte es vorher aber noch mal ungemütlich werden bei der Zeugnisausgabe. FFH-Reporter Leander Sattler.
11: Knapp 150.000 Schülerinnen und Schüler sind in den vergangenen Jahren deutschlandweit sitzen geblieben oder haben eine Klasse freiwillig wiederholt. Das entspricht rund 2%, sagt das Statistische Bundesamt. Wer Fragen rund ums Zeugnis hat, kann sich an die staatlichen Schulämter in Hessen wenden. Dort sind heute Hotlines geschaltet, sagt Kultusminister Schwarz. Gedacht sind sie auch für Schüler, die Angst haben, mit ihrem Zeugnis heute nach Hause zu gehen.
10: Nach und nach wird das Ausmaß der schweren Erdbeben in Venezuela klar. Die Zahl der Todesopfer stieg laut Regierung auf 235. Mehr als 4.300 Menschen wurden demnach verletzt. Heute fliegt das Technische Hilfswerk mit knapp 50 Einsatzkräften ins Land, um bei der Suche nach Verschütteten zu helfen.
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10: Nach dem Traumstart folgte der Dämpfer. Die deutsche Fußballnationalmannschaft hat ihr letztes WM-Gruppenspiel verloren. Sie unterlag Ecuador mit 1:2. Zu Recht, sagte Kapitän Joshua Kimmich bei Magenta TV.
12: Wir sind eigentlich relativ gut ins Spiel gekommen, gehen früh in Führung. Wir haben dann wieder zu viele Ballverluste, laden dadurch den Gegner immer wieder ein, machen dann auch den Gegner dadurch stark. Und ja, als in der zweiten Halbzeit muss man dann schon sagen, war es dann eine verdiente Niederlage.
10: Für die K.O.-Runde war die DFB-Elf schon vorher qualifiziert, genau wie die Elfenbeinküste. In Gruppe F sind die Niederlande und Japan sicher weiter, in Gruppe D Gastgeber USA und Australien. Und jetzt schalten wir in die einzelnen hessischen Regionen.
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13: Ich bin Marc Wilhelm. Ein 53-Jähriger soll in Mannheim 2 Menschen mit einem Messer schwer verletzt haben. Nach seiner Festnahme sei der Mann laut Polizei kollabiert und wenig später im Krankenhaus gestorben. Nach Angaben von Polizei, Staatsanwaltschaft und Landeskriminalamt ist die Todesursache des Mannes unklar. Sie soll jetzt mit einer Obduktion ermittelt werden. In Bürstadt ist gestern Morgen eine Frau mit ihrem Auto in einer Bäckereifiliale gekracht. Laut Polizei fuhr sie durch die geschlossene Schiebetür bis vor die Theke. Zum Glück waren keine Kunden da und das Personal war gerade in dem Backraum dahinter. Im Schreck legte die 59-Jährige dann den Rückwärtsgang ein und kollidierte dabei auf dem Parkplatz mit einem Auto. Verletzt wurde niemand.
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10: Bei uns wird es heute extrem heiß, 37 bis 40 Grad, im Rhein-Main-Gebiet vermutlich sogar bis 41 Grad. Morgen ziehen von Westen her dann die ersten Gewitter auf und die können auch heftiger werden.
14: Der FFH-Verkehrsservice, 7.28 Uhr, ist es A3 Köln-Frankfurt. Zwischen Dreieck Dernbach und Montabaur 5 Kilometer Stau, hier Straßenschäden, nur eine Spur ist frei. Verlängert eure Fahrt um etwa 30 Minuten. A45 Gießen-Hanau, zwischen Altenstadt und Langen-Selbold-Westen-Rundfall 3 Kilometer Stau, nur die linke Spur ist frei. Und die A60 Mainz-Bingen, hier zwischen Hechtsheim-Ost und Mainz-Finden 4 Kilometer Stau, ein defektes Fahrzeug auf der rechten Spur.
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10: Guten Morgen.
14: Die Pet Shop Boys jetzt für euch.

0: Kinders, das war nix gestern.
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0: Ich würde sogar so weit gehen und sagen, es war weniger als nix. Mhm. Dass es jetzt nicht das Kracherspiel des Jahres wird, haben wir uns ja schon gedacht, ja.
2: Nee, aber das war ja Curaçao.
0: Ja, aber dass wir mit 1:2 gegen Ecuador verlieren, damit habe ich nicht gerechnet.
2: Ja, wir sind ja trotzdem weiter. Wir waren das auch vor dem Spiel schon. Gruppensieger, alle Ergebnisse zählen da rein, aber. Ja, so richtig gut fühlt sich das nicht an irgendwie.
0: Nein.
2: Ne? Sobald irgendjemand kommt, der größer ist als eine Karibikinsel mit der Einwohnerzahl von Darmstadt, wird's schwer. Entsprechend war die Stimmung bei den deutschen Fans vor Ort.
3: Für mich war es ein bisschen enttäuschend zum Schluss, weil ich mich ein bisschen Einsatz mehr erwartet hätte.
4: Heute hat es mich wieder ein bisschen erinnert an die letzten zwei WMs. Mhm. Also spielerisch, aber dann auch, ich fand die Einwechslung schwach. Ja, Dennis Unter gerne in der Startelf natürlich gesehen. Für Ecuador freut es mich natürlich.
5: Ich glaube, schon enttäuscht von der Leistung. Die einzige Entschuldigung, die ich eigentlich gelten lassen würde, wäre ja, wir waren schon Gruppenerster und es ging um nichts.
6: Sportsgeist muss man beweisen.
2: Ja.
6: Ecuador war gut.
2: Ja, sehe ich ganz genauso. Ich habe mich danach geärgert, dass ich nicht nach dem Tor von Sané in der dritten Minute eingepennt bin. Hätte ich wenigstens einen glücklichen Schlaf gehabt. So, falls ihr gestern im Tippspiel komplett daneben lag, willkommen im Club. Die künstliche Intelligenz ist auch noch nicht so stark wie die natürliche Blödheit. 3 KIs haben wir tippen lassen von gegeneinander und alle haben falsch gelegen.
0: Ja.
2: ChatGPT hat 2-1 getippt, allerdings für Deutschland. Ja, wollte man natürlich von ChatGPT mal wissen, was das System jetzt sagt.
7: Ich plädiere auf, Fußball ist unberechenbar.
0: Mhm. Ja, da müsste man eigentlich jetzt 5 Euro ins Phrasenschwein zahlen
2: aber
0: für so
2: hallo.
0: Eine Aussage. Naja, aber wenigstens gibt es Hoffnung, dass KI doch nicht alles hier übernimmt bei uns, oder?
2: Also die nächste Chance für die deutsche Mannschaft, das 16. Finale gibt es ja erstmals, ist am Montag 22.30 Uhr. Gegner ist offen, vieles deutet auf USA hin und... Australien-Paraguay.
0: Ja.
2: Australien-Paraguay sind die wahrscheinlichsten Gegner. Die USA haben tatsächlich verloren, auch gestern Nacht oder heute Nacht noch, 2:3 gegen die Türkei und Paraguay und Australien 0-0. Hätten wir auch wunderbar zu einschlafen können.
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0: Ich erspare euch die aktuellen Temperaturen jetzt um 7:45, weil allein bei den Zahlen gerät man ins Schwitzen. Heute Nachmittag dann bis zu 40 Grad und es bleibt super heiß. Morgen drohen dann die ersten Gewitter.
1: Auf den Straßen inzwischen auch tatsächlich einiges los. Am letzten Schultag bei uns in Hessen auf der A45 Gießen-Hanau zwischen Altenstadt und Langenselbold-West. Da ist ein Unfall passiert. Aktuell 3 Kilometer Stau und nur die linke Spur ist frei. Jetzt gibt es ein bisschen Musik, die sommerlich klingt, aber mit Sommer wenig zu tun hat. Hat uns neulich Dani Kleiderter erklärt. Ne? Das ist ja eigentlich ein Totenhemd. La Camisa Nera.

0: Und das hört ihr zwischen 8 und 9 bei Hitradio FFH. Bananarama. Ein grausamer Sommer. Könnte auch das Motto dieses Jahr sein. Cruel Summer bei der Hitze. Und dazu gibt's noch was Neues von Moschina. Rhythm Unknown als nächstes noch vor 8.
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7: Ist Hessen bereit fürs Hitzewochenende? Bahngroßbaustelle ab heute in Osthessen. Das Wetter sonnig bei Rekordtemperaturen.
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7: Ich bin Simone Gutbellet. Guten Morgen. Hessen schwitzt weiter in der Mega-Hitze und viele treten deshalb etwas kürzer. Die Bäckerei Jakob im südhessischen Bensheim zum Beispiel macht heute Hitze-Siesta. Bedeutet, zwischen 13 und 16 Uhr bleibt der Laden zu, damit sich das Team erholen und abkühlen kann. Bäckereichef Dominik Jakob sagte unserem Reporter:
8: Ja, in der Backstube ist schon sehr, sehr warm, weil wir natürlich nachts backen. Und wo andere Leute eben durchlüften, wird es bei uns erst richtig warm. Also wir haben teilweise 36, 37 Grad, vom Ofen noch ein bisschen wärmer. Und ja, ist schon ziemlich sportlich gerade. Aber die Jungs halten da durch und Mädels und bin ich auch richtig stolz auf mein Team. Und wir haben viel kaltes Wasser und Eis für die Abkühlung zwischendurch.
7: 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Auf diesen Grundsatz haben sich Bund und Länder geeinigt. Ab September übernimmt der Bund 80% der Kosten, die durch neue Bundesgesetze entstehen. Zumindest dann, wenn die Kosten für Kommunen und Länder zusammen bei über 200 Millionen Euro liegen. Das Prinzip funktioniert aber auch in die andere Richtung. Kanzler Merz sagte:
9: Wenn wir entlasten, dann wird auch der Bund gegebenenfalls Umsatzsteueranteile zurückbekommen. Wenn wir belasten, werden die Länder und gegebenenfalls die Gemeinden Umsatzsteuerpunkte von uns bekommen. Alle haben angespannte Haushaltssituationen. Wir werden also in Zukunft gemeinsam, auch aus einem gemeinsamen Interesse heraus, darauf achten, dass wir das, was wir beschließen, auch gemeinsam bezahlen.
7: Wer in Osthessen mit der Bahn fährt, braucht ab heute Mittag mehr Geduld. Die Strecke zwischen Fulda und Bebra wird zur Großbaustelle, rund 2 Wochen lang. FFH-Reporter Olaf Brinkmann.
10: Um 13 Uhr rücken die Bautrupps mit schwerem Gerät an. Sie erneuern unter anderem 7 Kilometer Schienen, das Kiesbett und viele Weichen. Züge können während der Bauarbeiten nicht fahren. Die Deutsche Bahn setzt stattdessen Busse ein. Die sind aber deutlich länger unterwegs. Deshalb sollten Pendler Abfahrts- und Ankunftszeiten vorher nochmal online checken. Am 10. Juli soll die Strecke wieder frei sein. Betroffen sind auch

0: 35 bis 40. Auch die Nacht bleibt tropisch und ab morgen ziehen dann von Westen her die ersten Gewitter auf. Die können auch heftiger ausfallen.
1: Der FFH-Verkehrsservice, Achtung, auf der A5 Frankfurt-Kassel zwischen Alsfeld-Ost und dem Hattenbacher Dreieck ein LKW-Rad auf der rechten Spur. Bitte besondere Vorsicht. A3 Köln-Frankfurt, hier dauert es 40 Minuten länger als sonst zwischen dem Dreieck Dernbach und Montabaur. 7 Kilometer Stau bereits. Grund sind Straßenschäden, nur eine Spur ist frei. A60 Mainz-Bingen zwischen Mainz-Weisenau und Lerchenberg 4 Kilometer. Und die 661 noch Oberursel-Egelsbach zwischen Bad Homburger Kreuz und Preugesheimer Dreieck stockt der Verkehr streckenweise.
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3: Moin.
1: Und hier ist Moskenner, wie ich jetzt gelernt habe.
3: Ja.

0: Der Countdown läuft für die meisten ja nur noch 3 Stunden Schule jetzt, ne? Ab 8 oder Viertel nach 8, wann auch immer bei euch der Unterricht anfängt. Dann starten die Sommerferien. Und wurscht, ob ihr Richtung Italien fahrt, vielleicht hoch Richtung Nordsee oder zum Badesee um die Ecke. Auf den Straßen wird's auf jeden Fall voll heute.
1: Deshalb drücken wir euch die Daumen, dass ihr nicht mehr Zeit auf der A5 verbringt als am Hotelpool. Aber ja, der Urlaub beginnt ja bekanntlich schon auf der Fahrt.
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3: Für mich noch einen Kaffee, Anke.
4: Mit oder mit ohne Milch?
3: Mit ohne.
4: Stefan, heute ist so viel los in der Tanke. Man könnte meinen, wir haben das Ende vom Tankrabatt.
3: Sind das alles schon Urlauber?
4: Oder wie ich sie nenne, Staulustige.
3: Wofür das die Autobahn GmbH pünktlich damit fertig geworden ist, die wichtigsten Verkehrsknotenpunkte mit Baustellen zu dekorieren.
4: Viele wollen natürlich schnell raus aus dem viel zu heißen Deutschland, zum Beispiel in die Wüste.
3: Ganz gut.
5: Einmal die 3 und das Langenscheid-Wörterbuch Deutsch-Bayerisch-Bayerisch-Deutsch.
4: Momentchen mal bitte. Stefan, der meistgesagte Satz, wenn man im Feriendomizil angekommen ist, ist ja, für die nächsten 10 Tage wird's wohl gehen.
3: Oder die Umgehungsstraße hört man zum Glück nachts nicht. Unser Zimmer ist über der Club-Disco.
5: Also in Deutschland können sich deutlich mehr Menschen einen Urlaub leisten als im Durchschnitt aller Mitgliedstaaten der Europäischen Union.
4: So.
3: Mir langt das Urlaubsfeeling in Ankes Tanke.
4: Weil hier alles so gechillt ist?
3: Nee, du setzt auch ständig was in den Sand und bringst mich jeden Tag auf die Palme.
4: Macht 49.764 €. Sammeln Sie Aldiana-Punkte, haben Sie eine Toy Magic Life Card oder sind Sie im Robinson Club?
5: Nein.
4: Dann danke schön.
5: Bitte schön.
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0: sprechen ja auch gleich nochmal drüber, was ihr bei der Hitze macht. Aber es ist ja irgendwie skurril, dass heute allen Ernstes der internationale Tag der Kälte ist, oder? Also das ist ja jedes Jahr am 26.06. Ja, es erinnert an den Geburtstag des britischen Physikers Lord Kelvin, der Namensgeber dieser Temperaturskala.
1: Kelvin-Temperatur, ja.
0: Ja, genau. Und deswegen heute Tag der Kälte. Wir merken davon dieses Jahr zumindest nichts, bei maximal 40 Grad.
1: Wir haben im Moment Behinderungen auf der A661 Oberursel-Egelsbach zwischen Bad Homburger Kreuz und Preuingesheimer Dreieck. Stockt der Verkehr streckenweise.

0: Bergen in Norwegen. Ist ein feiner Tipp für die Spontanbucher unter euch jetzt zum Ferienstart. Leichte Bewölkung, 5 Grad am Wochenende.
1: Herrlich. Was sind eure Anti-Schwitztipps für die Hierbleiber an diesem 40-Grad-Wochenende? Dirk aus Mainz hat sich gemeldet.
0: Lebst du noch oder schwitzt du schon? Oder wie sagt man?
2: Ja, tatsächlich schwitze ich im Moment gerade nicht.
1: Warum nicht?
2: Also über Nacht hatte ich zwar eine Klimaanlage, das hilft euch jetzt noch nicht bei euren Überlebenstipps.
1: Nein.
0: Ja.
2: Aber was man zum Beispiel machen kann am Wochenende, ich verwende eine sogenannte Kühlweste. Die legt man einfach in ganz normales Wasser rein, die verdunstet dann über Stunden und man hat zwar ein leicht feuchtes Gefühl auf der Haut, aber weniger als beim Schwitzen selbst. Und man kann auch nachts, wenn man möchte, im Bett das tragen. Okay, dann wird die Matratze ein bisschen feucht, aber wenn man da die ganze Nacht hineinschwitzt, wird sie noch viel feuchter.
1: Ich wollte es gerade sagen.
0: Stimmt.
1: Ein nasses Gefühl auf dem Rücken und irgendwie feuchte Matratzen, das kenne ich auch, wenn ich das nicht mache, ja.
0: Es ist witzig, dass du das vorschlägst mit dieser Weste, weil ich darf am Wochenende eine große Leichtathletikveranstaltung in NRW moderieren und das ist Mehrkampf. Also die machen den ganzen Tag einfach nur Sport und ich muss am Rand stehen und darüber reden sozusagen. Und da verteilen die Dinger auch. Und da verteilen die auch Kappen, die im Nacken irgend so ein Polster oder so ein Pad haben, was man auch immer wieder in eine Wassertonne taucht. Und das ist wahrscheinlich ein ähnlicher Effekt, ja?
2: Ja, das gibt's auch als Mützen. Als Mütze habe ich es noch nie verwendet. Da habe ich, sagen wir mal, einen einfachen Hut benutzt gegen die Sonne.
0: Ja.
2: Also wenn der Rumpf gekühlt ist, wenn es um den Brustkorb herum kühl wird, das ist, glaube ich, die Stelle, wo du es erstmal am dringendsten hast, solange es nicht wirklich auf den Kopf knallt.
1: Wir wünschen dir an diesem Wochenende einen allseits gekühlten Rumpf und schicken
2: sehr gut.
0: Danke dir.
1: Schöne Grüße nach Mainz.
2: Jo, tschüss dann.
0: Wie macht ihr es am Wochenende? Wohnung abdunkeln, daheim bleiben, in Waldsee springen und drin bleiben, bis ihr Schwimmen heute habt. 069 19 72 5.
1: Ich möchte bitte noch ergänzen, dass ich das Gefühl der feuchten Matratze natürlich nur daher kenne, weil ich nachts schwitze.
0: So, ja, ich.
1: Ja. Das ist mir persönlich wichtig.
0: Du bist ja auch in dem Alter, wo es auch.
1: Jetzt gibst du Ruhe.

0: Guten Morgen zu euch und zu Alvaro Soler. Den spielen wir nämlich gleich mit Con Calma. Und Jennifer Page gibt's gratis dazu mit Crush noch vor Help.
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0: Hessen starten als Erste in die Sommerferien. Fußballfans nach Niederlage enttäuscht. Das Wetter knackt wohl die 40-Grad-Marke.
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0: Ich bin Simone Gutbellet. Guten Morgen. Nur noch 3 Stunden Schule heute für die meisten Schülerinnen und Schüler hier in Hessen. Dann sind 6 Wochen Sommerferien. Für den einen oder anderen könnte es vorher aber nochmal ungemütlich werden bei der Zeugnisausgabe. FFH-Reporter Leander Sattler.
15: Knapp 150.000 Schülerinnen und Schüler sind in den vergangenen Jahren deutschlandweit sitzen geblieben oder haben eine Klasse freiwillig wiederholt. Das entspricht rund 2%, sagt das Statistische Bundesamt. Wer Fragen rund ums Zeugnis hat, kann sich an die staatlichen Schulämter in Hessen wenden. Dort sind heute Hotlines geschaltet, sagt Kultusminister Schwarz. Gedacht sind sie auch für Schüler, die Angst haben, mit ihrem Zeugnis heute nach Hause zu gehen.
0: Nach und nach wird das Ausmaß der schweren Erdbeben in Venezuela klar. Die Zahl der Todesopfer stieg laut Regierung auf 235. Mehr als 4.300 Menschen wurden demnach verletzt. Heute fliegt das Technische Hilfswerk mit knapp 50 Einsatzkräften ins Land, um bei der Suche nach Verschütteten zu helfen.
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8: Pleite zum Abschluss der Gruppenphase. Die DFB-Elf hat am Abend gegen Ecuador verloren mit 1:2. Allerdings war sie schon vorher für die K.O.-Runde qualifiziert. Trotzdem hätten sich die Fans etwas mehr gewünscht.
16: Für mich war es ein bisschen enttäuschend zum Schluss, weil ich mich ein bisschen Einsatz mehr erwartet hätte.
17: Heute hat es mich wieder ein bisschen erinnert an die letzten zwei WMs. Also spielerisch, aber dann auch, ich fand die Einwechslung schwach. Ja, Dennis Undaf gerne in der Startelf natürlich gesehen. Für Ecuador freut es mich natürlich.
18: Ich glaube, schon enttäuscht von der Leistung. Die einzige Entschuldigung, die ich eigentlich gelten lassen würde, wäre, wir waren schon Gruppenerster und es ging um nichts.
19: Sportsgeist muss man beweisen. Ecuador war gut.
8: Voran ging es dagegen offenbar für Eintracht Frankfurts Nationalspieler Nathaniel Brown. Sein Wechsel zu Bayern München ist fix, meldet Sky. Eine offizielle Bestätigung gibt's aber noch nicht. Und jetzt schalten wir in die einzelnen hessischen Regionen.
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20: Ich bin Michael Maxen in Bad Vilbel. Sonntag steigt für über 3000 Athleten der Ironman Frankfurt. Nach dem Schwimmen im Langener Waldsee geht's auf der Radstrecke unter anderem durch die Wetterau und Rennleiter Felix Eing endlich auch wieder hier in Vilbel über den Heartbreak Hill.
21: Weil das jetzt eine neue Strecke ist, die wir seit 6 Jahren jetzt, glaube ich, nicht mehr im Portfolio hatten und wir uns einfach darauf freuen, da werden wir viele, viele Fans erwarten. Für die Zuschauer ist es besonders toll, dass die da die Athleten hautnah verfolgen können und da den Berg hochjubeln.
20: Ja, die Atmosphäre ist da echt fantastisch. Ich selbst stand schon öfter an dem 1 Kilometer langen Anstieg und habe mitgejubelt. Danach geht's bei den heißen Temperaturen dann noch auf die Marathonstrecke. Das Ziel ist später auf dem Frankfurter Römer.
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8: Freibad oder Ventilator heißt auch heute wieder im FFH-Land. Wir bekommen Sonne pur und die Hitze wird extrem. 37 bis 40 Grad werden es, im Rhein-Main-Gebiet sogar bis 41 Grad. Die Nacht bleibt dann tropisch und morgen ziehen von Westen her die ersten Gewitter auf.
22: Gesundheit.
7: Klimaanlage.
22: Gesundheit. Das ist die Klimaanlage. Ja. Sollen wir sie ausmachen? Hier ist der FFH-Verkehrsservice. 1:09 A3 Frankfurt-Köln zwischen Mönchhof-Dreieck und Raunheim. 3 Kilometer Stau an der Baustelle. Andere Seite A3 Köln-Frankfurt zwischen Dreieck Dernbach und Montabaur im Westerwald. 5 Kilometer wegen Straßenschäden. Nur eine Spur ist frei. Plus 35 Minuten. Und die A661 noch Oberursel-Egelsbach zwischen Bad Homburger Kreuz und Frankfurt-Eckenheim. Stockender Verkehr.
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0: nach halb neun ist es. Die Ferien geht los und wir schicken euch in den Urlaub.
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3: Einen 1000 Euro Fluggutschein von Discover Airlines gewinnt ihr gerade bei uns. Vorausgesetzt, ihr kennt euch gut.
0: Ja, also nicht elf, sondern in diesem Fall zwei Leute müsst ihr sein, wenn ihr mitmachen wollt auf ffh.de. Die Konstellation ist eigentlich egal, kann privat sein oder wie hier Firma, ne, was wir gestern hatten. Und dann kommt ihr tatsächlich hier zu uns ins Studio und stellt unter Beweis, dass ihr ein echtes Urlaubsmatch seid.
3: Wir stellen Fragen, die ihr beantworten müsst. Und zwar, ihr müsst die gleiche Antwort geben, ne? Also ohne euch abzusprechen, logischerweise. Es hat bei IT-Spezialist Pascal Möller aus Alterfeld und seinem Chef, dem Nikolai, ganz gut geklappt. Der kommt aus Eichenzell.
0: Antworttafeln liegen bereit. Sie sitzen auf zwei Stühlen, nebeneinander, getrennt von so einer spanischen Wand, haben eine schicke Blumenkette um den Hals.
3: Ja, ihr könnt euch
0: nicht
3: bereit
0: sehen. Ich bin gespannt, was jetzt als nächstes rauskommen wird.
3: Ihr braucht noch eine übereinstimmende Antwort. Die erste Frage vorhin war kein Problem.
0: Ja, letzter Urlaub vom Pascal, habt ihr beide gewusst, ja, überraschenderweise. Jetzt Frage 2. Was würdet ihr eher zusammen tun? In Mexiko mit Haien tauchen oder auf Mallorca im Bierkönig einen Schlagersong performen? Ich glaube, der Chef, Nikolai Günder, der
4: braucht einen Moment länger.
3: Bist du schon fertig?
0: Bist schon fertig?
3: Ja. Ach so!
0: Gut, dann fangen wir doch jetzt mal mit dir an, Nikolai. Dreh die Antwort rum und es wäre Mallorca. Wenn das jetzt bei Pascal auch auf dem Täfelchen steht, dann haben wir das Ding eigentlich im Sack. Dreh deine Tafel rum und es steht drauf Mallorca!
5: Yeah!
0: Ja! Ja! Ja!
3: Schön, das klingt doch auf jeden Fall klasse. Habt einen tollen Urlaub, ihr beiden, und wir freuen uns auf die nächsten zwei von euch am kommenden Donnerstag hier bei uns im Studio.
0: Das hat einer übrigens geschrieben bei irgendwie Instagram oder Facebook, gesagt, die Frage war aber einfach Haitauchen und so, wer macht das? Ich kenne genug Leute, die das in Südafrika
3: ich
0: machen.
3: Ich übrigens habe das schon gemacht, obwohl ich Haie nicht gut finde.
0: Ich würde, glaube ich, sogar fast lieber in so einem Käfig mit Haien runter als einmal am Bierkönig da. Aber ihr macht bitte mit bei uns im Web einfach Bewerbung abgeben, dann sehen wir uns vielleicht schon Donnerstag.
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0: der perfekte Song von Olivia Dean, um so ein bisschen von links nach rechts zu schwanken. So easy. Viel mehr geht aber auch nicht bei den Temperaturen. 37 bis 40 Grad, die Hitze schlägt volle Kanne zu heute.
1: Wir schauen ganz kurz auf die Straßen. Die A3 Frankfurt-Köln beschäftigt uns zum Beispiel zurzeit. Zwischen dem Mönchhof-Dreieck und Raunheim wird gebaut. An dieser Baustelle aktuell 3 Kilometer Stau. Könnte natürlich gut sein, dass heute Nachmittag ein bisschen mehr los sein wird auf den Straßen, wenn die Ferien beginnen. Und keiner kann irgendwie erwarten, so schnell wie möglich aus der Hitze irgendwie rauszukommen. Nach Spitzbergen oder vielleicht auch nach Schwitzbergen.
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0: 10 vor 9. Jetzt klingelt es aber gewaltig im FFH-Verkehrsservice. Eine Warnmeldung nach der anderen. Vorsicht jetzt auf der A3 Köln-Frankfurt zwischen Limburg-Süd und Bad Camberg. Eine Metallstange auf der rechten Spur. Und nach wie vor Achtung auf der A5 Kassel-Frankfurt. Fahrradfahrer zwischen Niederrad und Flughafen Nord. Fahrt bitte vorsichtig.
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0: Guten Morgen Hessen. Am Wochenende steuern die Temperaturen auf ein Allzeithoch zu. Gleich schon Nico Santos. All-Time High. Die angesagten Hits von heute im Mix mit einem Greatest Hit von Cher. Ihr Love and Understanding kommt als nächstes noch vor 9.
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7: Hessen bereitet sich auf Hitzewochenende vor. THW hilft nach Erdbeben in Venezuela. Das Wetter knackt wohl die 40-Grad-Marke.
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7: Ich bin Simone Gutbellet. Guten Morgen. In Hessen steht ein Mega-Hitzewochenende an mit Temperaturen um die 40 Grad. Deshalb planen viele Vereine oder Festorganisatoren um, zum Beispiel bei den beliebten Beach-Soccer-Tagen in Bickenbach in Südhessen. FFH-Reporter Benjamin May.
8: Also die Organisatoren werden den Sand hier anfeuchten mit Wasser. Das ist wesentlich angenehmer, wenn du da barfuß kickst. Außerdem stehen mehrere Pools bereit, zusätzliche Sonnensegel sind montiert. Beim Stadtfest auf dem Rathausplatz in Raunheim, da schenkt die Stadt wegen der heißen Temperaturen kostenlos Wasser aus. Einfach einen Becher von daheim mitbringen, sagt der Bürgermeister. Und beim Limburger Altstadtfest haben die Organisatoren extra eine 15 Meter lange Sprühnebelstraße aufgebaut. Die ganz feinen Wassertröpfchen sollen für Abkühlung sorgen.
7: Nach den schweren Erdbeben in Venezuela kommt Hilfe auch aus Deutschland. Rund 50 Einsatzkräfte des Technischen Hilfswerks machen sich auf den Weg. Sie wollen in den Trümmern nach Verschütteten suchen. FFH-Reporterin Fiona Reinhardt.
9: Hunderte Häuser wurden zerstört oder schwer beschädigt. Viele Überlebende haben also ihr Zuhause verloren und bangen vor den Trümmern um ihre Angehörigen. Das gesamte Ausmaß der Katastrophe ist auch heute Morgen noch überhaupt nicht abzusehen. Die Behörden befürchten, dass noch Tausende in den Trümmern vermisst werden. Auch die Zahl der Todesopfer lässt sich noch nicht genau sagen. Aktuell spricht die Regierung von 235 Toten. Am Ende dürften es aber deutlich mehr sein.
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7: Dämpfer für die deutsche Fußballnationalmannschaft. Sie hat ihr letztes WM-Gruppenspiel am Abend verloren mit 1:2 gegen Ecuador. Für die K.O.-Runde war die DFB-Elf schon vorher qualifiziert, genau wie die Elfenbeinküste. In Gruppe F sind die Niederlande und Japan sicher weiter. In Gruppe D Gastgeber USA und Australien.
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7: Wenn der Handy-Akku kaputt ist oder die Waschmaschine streikt, wird das Reparieren künftig viel einfacher. Das hat der Bundestag am Abend beschlossen. Hersteller dürfen Elektronik nämlich künftig nicht mehr so bauen, dass sie kaum zu reparieren ist. Außerdem müssen sie Ersatzteile für die gesamte Lebensdauer eines Geräts zu einem fairen Preis anbieten. Wer sich für eine Reparatur entscheidet, bekommt zudem ein weiteres Jahr Garantie. Wir schauen noch an die Frankfurter Börse. Da wird der DAX zum Start in den Handel mit 0,8% im Minus erwartet.
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7: Das FFH-Wetter knackt heute vermutlich die 40-Grad-Marke. Bis 41 Grad können es im Rhein-Main-Gebiet werden. Ansonsten so 37 bis 40 Grad.

0: Nee, Cher darf gleich nochmal ran.
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0: Ich muss einen Fahrradfahrer noch nachtragen. Achtung, Autofahrer bitte. Auf der A67 Darmstadt-Mönchhof-Dreieck zwischen Pfungstadt und dem Darmstädter Kreuz. Also es ist Mannheim Richtung Mönchhof-Dreieck. Jetzt geht alles quer durcheinander. Ich sag's nochmal. Achtung, auf der A67 Mannheim-Mönchhof-Dreieck zwischen Pfungstadt und dem Darmstädter Kreuz. Radfahrer auf der Fahrbahn, bitte fahrt besonders vorsichtig. So, Cher, bitte nochmal.

0: 9:05. Okay, Wassereimer und dann Schreibtisch und die Füße rein. Das lasse ich mir gefallen. Aber Backpapier auf dem Autositz? Ob das hilft, damit du nicht am Steuer festpappst? Boah, weiß ich nicht. 40, 41 Grad kriegen wir heute und morgen.
1: Es braucht auf jeden Fall eine gute Strategie. Wie übersteht ihr dieses krasse Hitzewochenende? Uwe aus Westerngrund.
2: Ja, ich reise. Und zwar verringere ich genau 12 Grad Hitze,
1: ja,
2: indem ich in den Süden reise. Also wir fliegen übers Wochenende einfach nach Spanien.
1: Ist es da kälter als bei uns? Das gibt's doch gar nicht.
2: 12 Grad kälter.
0: 12 Grad kälter. Leckt mich am Buckel. Das ist ja...
1: Und sag mal, habt ihr das jetzt spontan gemacht, weil ihr gedacht habt, nee, ganz ehrlich, Deutschland ist uns viel zu heiß, wir gehen mal nach Spanien? Also, oder war das glückliche Fügung?
2: Das war 2 Wochen gebucht. Wir wussten zwar, dass es warm wird und dort kühler, aber nicht, dass es so stark
0: wird. Jetzt weiß ich, wofür diese 14-Tage-Prognose gut ist bei diesen Wetter-Apps. Wenn du das siehst, 40 Grad, oh, gleich mal Spanien gebucht.
2: Richtig.
0: Sehr gut, Uwe. Dann genießt die Kühle.
1: Schönen Kurztrip euch.
2: Ja, vielen Dank. Ihr könnt ja mitkommen.
1: Ja, leider keine Zeit.
0: Ich fürchte, ich habe Berufsschule am Wochenende. Nehmt euch ein paar warme Klamotte mit, gell? Ich weiß gar nicht, ob ihr denn nicht, dass ihr euch Erkältung holt.
2: Ja, also wir machen alles dafür. Ja.

0: dass heute der internationale Tag der Kälte ist, oder? Wegen Kelvin hier, diese Temperaturskala da, weißt du?
1: Hatte der heute Geburtstag, oder?
0: Nee, ich glaube, ja. Das ist einfach in Anerkennung. Die Kältebranche feiert das.
1: Die Kältebranche, ja. Die bräuchte ich jetzt.
0: Wir spüren davon nicht viel.
1: Nee.
0: Bei, ja, man kann eigentlich nur drüber lachen, bei um die 40 Grad heute, also absoluter Ausnahmezustand, was die Hitze angeht. Die nächsten Hitzegewitter kommen dann am Wochenende.
1: Und Montag soll es angeblich mal unter 30 wieder werden. Ja. Ich habe meine Teilnahme am Ironman deswegen vorsichtshalber schon abgesagt.
0: Dabei hattest du so gut trainiert dieses
1: Mal.
0: Ja,
1: gut, man muss, die Gesundheit geht vor. Ne?
0: Ja, ist so.
1: Wir haben eine Meldung noch von der A661 Oberursel-Egelsbach zwischen Bad Homburger Kreuz und Eckenheim stockt's. Guten Morgen, Hessen bei FFH. 13 nach 9 gleich.

0: ist schon wieder Freitag.
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0: Astrid Brossler aus Keckheim-Ruppertshain ist vorhin richtig hoffnungsvoll eingestiegen in das Rateduell mit Johannes.
3: Guten Morgen, hier ist die Gewinnerin Astrid.
2: So viel Optimismus
0: Jawohl.
2: War selten.
3: Ich habe geübt heute Nacht.
0: Eure Frage, ihr zwei, ist passend zum Ferienstart. Wodurch unterscheiden sich Nordseestrandkörbe von den Modellen an der Ostsee?
2: Hä?
0: A. Die Nordseestrandkörbe haben eine Halterung für diesen norddeutschen Kümmelschnaps.
2: Köhm.
0: Ja. Oder B. Die Nordseestrandkörbe haben eine kantige Form, die Ostseestrandkörbe eine geschwungene Form. Oder ist es C, die Nordseestrandkörbe haben männliche Namen, Fiete oder Sven zum Beispiel, stehen immer Namen drauf. Ostseestrandkörbe haben weibliche, wie Tine oder Livke.
2: Oh, das wird.
0: Das hast du heute Nacht nicht gelernt, oder?
3: Tatsächlich nicht, nee. Ich habe auch noch nie einen Namen auf so einem Strandkorb gesehen.
2: Nee, da stehen Nummern drauf, meiner Erinnerung nach. Du kriegst eine Nummer gesagt und dann musst du ungefähr 2 Stunden durch den Sand in die Muscheln stapfen, bis du das Ding gefunden hast.
0: Also schließt ihr C mit den Namen aus.
2: Ja, und ich weiß, hast du schon mal in so einem Strandkorb gesessen, Astrid?
3: Habe ich auch, ja.
2: Da sind doch diese Brettchen zum Ausklappen.
3: Genau.
2: Ja, ich war noch nie in einem Ostseestrandkorb. Ja. Vielleicht haben die diese, aber eine Halterung für Köhm, für diesen Schnaps habe ich da noch nie gesehen.
3: Ich nehme den Schnaps.
2: Gut, ich sag das Geschwungene und Astrid nimmt den Köhm.
0: Die richtige Antwort ist, die Nordseestrandkörbe haben eine kantige Form. Die sollen die raue Nordsee widerspiegeln und bieten damit weniger Angriffsfläche für den Wind als der Ostseestrandkorb, der obenrum so am Dach geschwungene Form hat.
2: Aha. So sieht das aus.
3: Aber
2: Astrid.
3: So sieht es aus.
0: So
3: ne?
0: oder
3: Moin.
0: So ist die Antwort, dass leider wir dir jetzt keine Kaffeetasse schicken werden.
2: Das tut mir leid.
3: Na, das macht ja nichts.
2: Astrid, vielleicht probierst du das nächste Mal nochmal und dann übst du noch ein bisschen mehr. Ne?
3: Ja, das mache ich.
2: Jo. Und wenn ihr denn auch mal hier mitmachen wollt, dann bewerbt euch am Telefon zum Beispiel jetzt an der 069 19 72 5. Ne?
3: Jo.
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0: halb zehn.
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8: Um 3:05 die A643 Mainz-Wiesbaden zwischen Mainz-Mombach und dem Schiersteiner Kreuz staut sich 2 Kilometer lang. Und dann habe ich noch die A661 Oberursel-Egelsbach zwischen dem Bad Homburger Kreuz und Frankfurt-Eckenheim. Stockender Verkehr.
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11: Schönen Ferienstart.
8: Und schönes Wochenende schon mal. Ja.

0: Das war nix gestern.
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0: Ich würde sogar so weit gehen und sagen, es war weniger als nix. Also dass es jetzt nicht das Kracherspiel des Jahres wird, das haben wir uns ja schon gedacht, Johannes. Aber dass wir mit 1:2 gegen Ecuador verlieren, damit habe ich einfach nicht gerechnet.
2: Weiter sind wir trotzdem, wenn wir uns ein bisschen Mut zusprechen wollen. Gruppensieger bleiben wir auch, aber es fühlt sich nicht gut an. Sobald, ich habe das Gefühl, sobald ein Gegner kommt, der mehr Einwohner hat, wie diese hier Curaçao, so knapp über Darmstadt einwohnermäßig, kommen wir ins Schwimmen. Das war gegen die Elfenbeinküste schon so und gestern gegen Ecuador erst recht entsprechend die Stimmung der deutschen Fans.
3: Für mich war es ein bisschen enttäuschend zum Schluss, weil ich mir ein bisschen Einsatz mehr erwartet hätte.
4: Heute hat es mich wieder ein bisschen erinnert an die letzten zwei WMs, also spielerisch, aber dann auch, ich fand die Einwechslung schwach. Ja, Dennis Undaf gerne in der Startelf natürlich gesehen. Jawohl. Für Ecuador freut es mich natürlich.
5: Ich glaube, schon enttäuscht von der Leistung. Die einzige Entschuldigung, die ich eigentlich gelten lassen würde, wäre ja, wir waren schon Gruppenerster und es ging um nichts.
6: Sportsgeist muss man beweisen. Ecuador war gut.
2: Sehr gut, die Frau bringt es auf den Punkt. Übrigens, die Schiedsrichterin fand ich große Klasse gestern Abend. Und ansonsten, ja, das wird jetzt schwer gegen alles, was kommt. Übrigens, völlig versagt hat die KI. Ja. Wir haben drei verschiedene künstliche Intelligenzen gefragt, was sie vorhersagen. Lagen alle falsch.
0: Ja.
2: ChatGPT, die bekannteste, hat 2-1 getippt, allerdings für die falsche Mannschaft, nämlich für Deutschland. Ja, ChatGPT, was sagst du denn zu deiner Rechtfertigung?
7: Ich plädiere auf, Fußball ist unberechenbar.
0: Ja, ja, ist klar. Aber das gibt, weißt du, das gibt wenigstens Hoffnung für alle, die denken, die KI übernimmt jetzt hier die Weltherrschaft und so. Also beim Fußballtippen ist es noch nicht so weit.
2: Noch ist die natürliche Blödheit stärker. So, jetzt nächste Chance für die deutsche Mannschaft. Dann am Montag, 22.30 Uhr, sehr spät. Gegner, es läuft viel auf Paraguay irgendwie hinaus. Australien kriegen wir schon mal nicht. Ich bin gespannt. Also es muss eine Leistungssteigerung her. Ich glaube, da sind wir uns einig.
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0: 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Schnelle Quizfrage für euch. Was ist wahrscheinlicher? A, dass eine Querflöte in einem Rap-Song auftaucht? Oder aber B, dass Deutschland gegen Ecuador bei der WM gewinnt? Ja, okay, klar. Antwort A ist richtig. Leider. Achte mal drauf, im FFH Greatest Hit von Falco gleich. Vienna Calling spielen wir. Da im Hintergrund hört ihr eine Querflöte. Und noch vor 10 für euch im FFH Mix angesagter Dance-Pop von Lady Gaga. Bleibt also gerne bei uns.
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15: Ursachensuche nach Stromausfall in Rüsselsheim. Höchststrafe für Anschlag auf Magdeburger Weihnachtsmarkt. Das Wetter knackt wohl die 40-Grad-Marke.
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15: Ich bin Simone Gutbellet. Guten Tag. Erst flackert gestern Abend beim Fußball der Fernseher, dann ist fast in der ganzen Stadt der Strom weg. In großen Teilen von Rüsselsheim ist in der Nacht der Strom ausgefallen. Jetzt läuft die Ursachensuche. FFH-Reporter Marc Wilhelm.
16: Die Stadtwerke Rüsselsheim vermuten ein technisches Problem für den Blackout. Keine Sabotage, sagt mir eine Sprecherin. Der Ausfall kann vielleicht auch mit der Hitze zusammenhängen. Das wird jetzt gecheckt. Nach Mitternacht waren Störungsmeldungen aus verschiedenen Stadtteilen bei den Stadtwerken eingegangen. Heute früh waren demnach aber fast alle Haushalte wieder am Netz, außer im Stadtteil Hasloch.
15: Der Anschlag auf den Weihnachtsmarkt in Magdeburg vor 2 Jahren hat auch die Sicherheitskräfte bei uns in Alarm versetzt. Jetzt ist der Todesfahrer zu lebenslanger Haft verurteilt worden. Das Landgericht Magdeburg stellte außerdem die besondere Schwere der Schuld fest. Bei der Amokfahrt über den Weihnachtsmarkt waren 6 Menschen ums Leben gekommen. Venezuela bekommt nach den schweren Erdbeben auch Hilfe aus Deutschland. Insgesamt 50 THW-Helfer machen sich auf den Weg, darunter auch welche aus Hessen. Ihre Aufgabe: vor Ort unter den Trümmern nach Verschütteten suchen. 235 Menschen konnten laut Regierung bisher nur tot geborgen werden. Noch knapp eine Stunde, dann starten die meisten Schülerinnen und Schüler hier in Hessen in die Sommerferien. Für den einen oder anderen könnte es vorher aber nochmal ungemütlich werden bei der Zeugnisausgabe. Wer danach Hilfe braucht, kann sich bei den Hotlines der Schulämter melden.
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15: Eine Pleite zum Abschluss der Gruppenphase. Die DFB-Elf hat am Abend gegen Ecuador verloren mit 1:2. Allerdings war sie schon vorher für die K.O.-Runde qualifiziert. Trotzdem hätten sich die Fans etwas mehr gewünscht.
17: Für mich war es ein bisschen enttäuschend zum Schluss, weil ich mir ein bisschen Einsatz mehr erwartet hätte.
18: Heute hat es mich wieder ein bisschen erinnert an die letzten zwei WMs. Also spielerisch, aber dann auch, ich fand die Einwechslung schwach. Ja, Dennis Undav gerne in der Startelf natürlich gesehen. Für Ecuador freut es mich natürlich.
19: Ich glaube, schon enttäuscht von der Leistung. Die einzige Entschuldigung, die ich eigentlich gelten lassen würde, wäre, wir waren schon Gruppenerster und es ging um nichts.
20: Sportsgeist muss man beweisen. Ecuador war gut.
15: Voran ging es dagegen offenbar für Eintracht Frankfurts Nationalspieler Nathaniel Brown. Sein Wechsel zu Bayern München ist fix, meldet Sky. Eine offizielle Bestätigung gibt's aber noch nicht.
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0: 29 Grad in Buseck am Freibad, extrem heiß heute. Teilweise erreichen wir sogar die 40 Grad. Morgen im Rhein-Main-Gebiet 41, danach dann erste Hitzegewitter. Sonntag auch sehr heiß und Gewitter. Hier ist der FFH-Verkehrsservice. Achtung auf der A3 Würzburg-Frankfurt. Zwischen Seligenstadt und Hanau, hier liegen Metallteile auf der Fahrbahn. Fahrt hier vorsichtig. Hi Thomas.
21: Auf der A5 Richtung Frankfurt, aus Richtung Kassel, am Kirchheimer Dreieck. Da steht rechts ein LKW auf dem Fahrstreifen.
0: Dankeschön fürs Bescheidgeben und Achtung auch auf der A67 Mannheim-Darmstadt. Zwischen Funkstadt und dem Darmstädter Kreuz, hier sind Fahrradfahrer auf der Fahrbahn. Die 67 Mannheim-Darmstadt zwischen Funkstadt und dem Darmstädter Kreuz, 3 Kilometer stockender Verkehr.

0: Für noch mehr Power bei der Arbeit, gleich was Angesagtes von Bibi Rexha hier bei Hitradio FFH. Hallo Anne aus Linden, hier ist Johann.
1: Ja, das ist toll, dass ich FFH an der Leine habe. So, ich habe eine ganz blöde Frage. Habt ihr zufällig noch für die Toten Hosen eine Karte? Man hätte sie über euch bestellen können. Ich habe sie über einen Anbieter Prestige-Tickets, sowas weiß ich was, vor über einem Jahr bestellt. Und jetzt teilen sie mir mit, sie haben keine Karten. Und ich habe das meinem Schwiegersohn zum Geburtstag geschenkt. Mm. Also ist es saublöd.
0: Nein, ey, vor allem ist komplett ausverkauft, ne? Die Toten Hosen in Frankfurt komplett ausverkauft. Und das ist wirklich doof. Tickets gekauft, die nie angekommen sind, über so eine komische Internetseite, Anne. Ich glaube, du wurdest da verarscht.
2: Ja, also ich weiß es nicht. Das ist eigentlich eine Firma, die mehrere Tickets, also auch im Angebot hat. Auch diese ganze Homepage macht dir jetzt keinen schlechten Eindruck. Ja. Also wie gesagt.
0: Ja. Ach genau. Mann, ey, das ist wirklich ärgerlich. Vor allem, man freut sich ein Jahr drauf. Du willst nicht alleine dahin, sondern es ist eigentlich nur, es ist ja sogar ein Geschenk. Und wie blöd, man schenkt einer Person etwas und das Geschenk ist nicht da.
2: Das ist nicht da, richtig doof. Ja. Also ich habe mir ja schon gedacht, wenn ich noch irgendwo ein Ticket auftreiben würde, nur für meinen Schwiegersohn, wäre ich ja auch schon zufrieden. Dann würde ich verzichten. Ungeachtet dessen, dass ich auch scharf gewesen wäre, auf dieses Konzert zu gehen, weil ich eigentlich die Musik von denen cool finde.
0: Ja. So, okay. Anne, wir machen es so. Gib mir bitte 30 Minuten Zeit. Ich werde hier versuchen, irgendwas noch auf die Beine gestellt zu bekommen.
2: Das ist toll, Johann.
0: Okay, Anne, wir machen das so. In einer halben Stunde hören wir uns beide wieder hier am Telefon.
2: Perfekt, wunderbar.
0: Ich drücke mir selbst die Daumen, dass ich da irgendwas für dich rausbekomme, ja?
2: Das wäre natürlich genial.

0: Freunde, so wird das nichts. Wir müssen den Lüfter von Stufe 2 auf Stufe 3 stellen und dazu den FFH-Mix hören, dann lässt sich der Freitag doch, ja, dann lässt sich's hoffentlich aushalten. Blue gleich, ein FFH Greatest Hit und was angesagt ist von Loy, bleibt also gerne bei uns.
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0: Die A44 Kassel-Dortmund ist kurzzeitig voll gesperrt zwischen Kassel-Bad Wilhelmshöhe und Zierenberg. Hier läuft ein Polizeieinsatz. Außerdem ist auch die Auffahrt Kassel-Bad Wilhelmshöhe gesperrt. Hier sind 4 Kilometer Stau ab dem Kreuz Kassel-West. Die Umleitungsempfehlung für euch ist die U16. Dann die A67 Mannheim Richtung Darmstadt zwischen Funkstadt und dem Darmstädter Kreuz. Hier 3 Kilometer stockender Verkehr an einer Baustelle. Und die A643 Mainz Richtung Wiesbaden zwischen Mainz-Mombach und dem Schiersteiner Kreuz 2 Kilometer stockender Verkehr. Eure Blitzer gerne immer an die 069 19 72 5. Daniel in Frankfurt wird geblitzt. Wo?
14: Auf der Eckenheimer Landstraße stadtauswärts in der 30er-Zone. Grauer Caddy auf Höhe der Kirche.
0: Du hast ihn noch schnell gesehen, bevor es zu spät war, ja?
14: Ich bin tatsächlich vorbeigejoggt. Und das war nicht so schnell.
0: Bei der Hitze, bei einer 30er-Zone, musst du als Jogger auch nicht geblitzt werden, ja? Sicher ist sicher.
14: In der Tat, da bin ich sauber drunter geblieben.
0: Sonst wärst du natürlich schneller gewesen bei so 15 Grad, ne? Das ist ja klar.
14: Absolut.
0: Danke fürs Bescheid geben.
14: Ja, danke euch, schönes Wochenende. Tschüss.
0: Ciao.
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0: Versprochen ist versprochen. Hier ist Hitradio FFH und hallo Anne aus Linden nochmal an der 069 19 72 5.
1: Hallo.
0: Anne, dann war jetzt aber hier stressig bei mir gerade in der letzten halben Stunde, ja?
1: Und das in der Hitze, ne? Bei fast 40 Grad.
0: So, Anne, Mann, was für eine Geschichte, wenn ich nochmal kurz zusammenfassen darf. Dein Schwiegersohn hatte Geburtstag, du wolltest deinem Schwiegersohn eine Freude machen.
1: Ja, genau.
0: Mit seiner Lieblingsband und auch du liebst die Toten Hosen, präsentiert von Hitradio FFH jetzt am Wochenende in Frankfurt. Du hast sie online bestellt, 300 Euro für ausgegeben, keine Tickets angekommen.
1: Genau.
0: Wie scheiße, du wurdest wahrscheinlich verarscht, niemand weiß, wo diese Tickets sind, Geld vielleicht auch noch weg und kein Geschenk für den Schwiegersohn, der sich ja schon gefreut hat, ne?
1: Genau.
0: So, Anne, jetzt bin ich hier rumgelaufen, hab gefragt, hat irgendjemand noch ein Ticket? Und es ist ja natürlich so, wer ein Tote-Hosen-Ticket hat, wird das ja nicht verfallen lassen einfach
1: nee,
0: so, ne?
1: Nee, das gibt's nicht her.
0: Ja, also, ich muss es kurz und schmerzlos machen. Ich bin hier rumgelaufen, viele Fragen gestellt, hallo, hat noch jemand ein Ticket? Und irgendwann, Anne, bin ich fündig geworden.
1: Nee, ehrlich, das ist ja der Wahnsinn.
0: Du bekommst für dich und vor allem als Geburtstagsgeschenk für deinen Schwiegersohn.
1: Ja, super, Menschenskinder.
0: Zwei Tickets fürs ausverkaufte, bis auf den letzten Platz
1: Wahnsinn.
0: Ausverkaufte Konzert von den Toten Hosen.
1: Wahnsinn, Wahnsinn, wie kann ich mich da erkenntlich zeigen?
0: Ein Danke reicht.
1: Danke, ihr seid Kümmerer, ich weiß es. Deshalb habe ich auch gedacht, du rufst mich jetzt mal an. Das ist Ultima Ratio.
0: Herzlichen Glückwunsch, ihr geht am Wochenende zu den Toten Hosen.
1: Das ist ja toll. Vielen, vielen, vielen Dank. Also wenn ich jetzt in Frankfurt wäre, würde ich dich verschwitzen, wie ich bin, herzlich drücken und umarmen, aber das geht nicht.
0: Nee, das passt schon. So ist auch super.
1: Das ist ja super, toll. Super, wunderbar. Also ich drück euch alle miteinander. Das ist ja absolut genial.
0: Und Anne, versprich mir was. Beim nächsten Konzert, ffh.de,
1: ja,
0: Ticketshop.
1: Auf jeden Fall. Also das passiert mir absolut.

0: hängt immer dran.
1: Alles halb so schlimm.
0: Wir schwitzen ja gemeinsam heute an diesem Freitag.
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0: Egal ob bei der Arbeit oder schon in den Sommerferien, für euch was Angesagtes von dem Typen, der wirklich, oh, eine Hammerstimme hat. Teddy Swims gleich im FFH-Mix. Und natürlich auch die FFH Greatest Hits. Spiller für euch. Läuft noch vor 11, wenn ihr dranbleibt.
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1: Volkswagen plant wohl massiven Stellenabbau. Hessen bereitet sich auf Hitzewochenende vor. Das Wetter trocken und extrem warm.
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1: Ich bin Dominik Mildner, guten Tag. Volkswagen Hammer. Bis zu 100.000 Stellen sollen in den nächsten Jahren weltweit gestrichen werden, das schreibt das Manager-Magazin. Das wären doppelt so viele Stellen wie bisher geplant. FFH-Reporter Marius Franke, inwiefern ist denn auch der hessische Standort Baunatal betroffen?
16: Ja, das konnte mir ein Sprecher bisher noch nicht endgültig sagen. Klar ist, laut dem Manager-Magazin sollen 4 Werke geschlossen werden, in Hannover, Zwickau, Emden und das Audi-Werk in Neckarsulm. Erst am Dienstag wurde hier der VW-Belegschaft in Baunatal bei der Betriebsversammlung mitgeteilt, mitgeteilt, dass die Auslastung im Werk gut sei. Generell gilt der Standort als ein wichtiger Zukunftsbaustein und strategisch auch wichtig. Hier werden unter anderem die Getriebe für die neuen E-Autos gebaut.
1: Hessen schwitzt bei Temperaturen von vielleicht sogar über 40 Grad heute und am Wochenende. Und das macht auch den Helfern von Feuerwehr und Rettungsdienst zu schaffen. Im Einsatz müssen sie die gesetzlich vorgeschriebene Dienstkleidung tragen, sagte uns Marco Schmitz vom Deutschen Roten Kreuz in Frankfurt.
17: Wir werden es beim T-Shirt natürlich obenrum belassen, aber untenrum haben sie eine Einsatzhose, die relativ fest ist und Schutz bieten soll und natürlich, und das ist vielen natürlich irgendwo ein Dorn im Auge, aber leider nicht zu ändern, sie müssen Sicherheitsschuhe tragen. Das ist zwingend vorgegeben und das ist natürlich bei so einer Hitze fast Folter.
1: Alle Infos rund um die aktuellen Rekordtemperaturen bekommt ihr im Hitzeticker auf ffh.de und in unserer App. Wenn der Handy-Akku kaputt ist oder die Waschmaschine streikt, wird das Reparieren künftig viel einfacher. Das hat der Bundestag am Abend beschlossen. Hersteller dürfen Elektronik künftig nicht mehr so bauen, dass sie kaum zu reparieren ist. Außerdem müssen sie Ersatzteile für die gesamte Lebensdauer eines Geräts zu einem fairen Preis anbieten. Wer in Gießen einen Parkschein ziehen will, muss möglicherweise bald weiterlaufen. Die Stadt will die Zahl der Parkscheinautomaten reduzieren. FFH-Reporter Olaf Brinkmann.
18: Die Stadt ersetzt gerade alle ihre Parkscheinautomaten durch neue Modelle. Der Grund: für die alten gibt's ab dem kommenden Jahr keine Ersatzteile mehr. Und bei diesem Austausch schaut die Stadt auch nochmal genauer hin. Braucht es überhaupt alle Automaten noch? Spoiler: nein. An einigen Standorten stehen laut Stadt deutlich mehr Automaten als nötig und weil die Wartung sehr teuer sei, könne künftig Geld gespart werden, wenn es weniger davon gibt.
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16: Ich kann kochen, ich bin ordentlich, und ich bin auf der Suche nach einem Schlafplatz. Meine Leidensgenossen aus dem Dachgeschoss, die wissen, was ich meine bei den Temperaturen. Boah, unerträglich heiß, oder? Heute knacken wir örtlich sogar die 40-Grad-Marke. Morgen vielleicht sogar noch ein Grad mehr. Am Wochenende kann es gewittern mit Sturm und Starkregen. Das ist der FFH-Verkehrsservice für die A44 Kassel-Dortmund. Immer noch kurzzeitig voll gesperrt zwischen Kassel-Bad Wilhelmshöhe und Zierenberg. Hier läuft ein Polizeieinsatz. Die Auffahrt Kassel-Bad Wilhelmshöhe ist auch gesperrt. Aktuell 4 Kilometer Stau ab dem Kreuz Kassel-West. Umleitungsempfehlung von mir ist die U16. Dann nochmal die 44, Dortmund-Kassel, zwischen Warburg und Bräuner, 5 Kilometer stockender Verkehr, an der Baustelle 20 Minuten plus. Und die B45, Dieburg nach Hanau, zwischen der A3-Auffahrt Hanau und Hanau-Fasanerie, 2 Kilometer stockender Verkehr. Da steht ein kaputtes Auto, dadurch auch Rückstau bis auf die A3 nach Oberzhausen. Hier bitte nicht zu schnell. Geblitzt wird in Using, Untergasse, kurz vor der Ampelkreuzung. 30 dürft ihr fahren. Simon, danke schön fürs Melden über die kostenlose FFH-App. Habt einen tollen Freitagvormittag hier bei Hitradio FFH. Ich bin Johann Kurzenberg.
19: Hallo, wir sind zwei Jungs aus Offenbach.
16: Hallo, hallo.
19: Hallo.
16: Was gibt's denn?
19: Keine Ahnung.
16: Ach so. Ja, kaum habt ihr Zeugnisse in der Hand und schon...

0: Sie ist ja gerade in den Flitterwochen auf einer Yacht im Mittelmeer. Für uns macht sie aber eine kleine Pause, kommt kurz zu uns ins Radio. Dua Lipa, Dance the Night, angesagt bei uns im FFH-Mix. Gibt's gleich.
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2: Ja, heute mal ohne Firma, dafür mit Festspielen, die in Bad Hersfeld nämlich. Hallo, Jonas ist hier aus dem FFH-Team. Am großen Premierentag mit Musiktheater geht's heute Abend los. Die Uraufführung von Parsival oder die Suche nach dem Heiligen Gral. Aber inoffiziell, da laufen die Festspiele schon eine ganze Weile. Es gibt ja ein riesiges Rahmenprogramm für die Theater-, Musik- und Kunstfreunde in der Region.
3: Es nennt sich Herzfeld, wir 26. Nicht nur für das Publikum zu spielen, sondern auch aufs Publikum zuzugehen oder auf das zukünftige Publikum zuzugehen und sagen, hey, komm, wir machen mit euch jetzt. Ja. Vielleicht auch zu zeigen, auch abseits der großen Bühne, was kann Kultur alles bewirken, wenn man auch selber sich beteiligt?
2: Das ist die Intendantin Elke Hesse. Ihr ist die Einbindung der Bürger sehr, sehr wichtig in dieser Spielzeit. Es gibt zum Beispiel einen Herzfeld-Chor. Oder hier ein Angebot für die Jüngsten.
3: Für die jugendliche Gruppe zwischen 12 und 18 bieten wir eine Band, die kommt aus Berlin. Und 70 Jugendliche haben die Möglichkeit, kostenfrei einen ganztägigen Workshop mit denen zum Thema Beatboxing zu machen. Die erarbeiten auch einen Song, den sie dann am Abend beim Konzert präsentieren.
2: Ja, und das ist noch lange nicht alles. Kunstprojekte gibt's, es gibt Workshops und. Dazu neben den großen Theaterproduktionen auch einzelne Gastspiele. Max Mutzke, der tritt zum Beispiel an einem Abend auf. Die Bad Hersfelder Festspiele, heute starten sie in ihr 75-jähriges Jubiläum und das feiern die mal so richtig.
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Also so einfach war es wirklich lange nicht mehr. Hier ist Hitradio FFH. 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

0: oder? Dann ruft mich jetzt an. 069 19 72 5.
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5: Wir starten mit der A5 Frankfurt-Kassel. Zwischen Grünberg und dem Obenthal-Dreieck hier 4 Kilometer stockender Verkehr. Die A7 Fulda-Würzburg. Zwischen dem Rastplatz Utrichshausen und Bad Burgenau-Volkers 4 Kilometer stockender Verkehr an der Baustelle. Plus 20 Minuten für euch. Und die B45 Dieburg nach Hanau. Zwischen der A3 Auffahrt Hanau und Hanau-Fasanerie 2 Kilometer stockender Verkehr. Da steht ein kaputtes Auto, dadurch auch Rückstau. 4 Kilometer bis auf die A3 nach Obertshausen. Hallo Markus.
6: Ich wollte einen Blitzer melden. Und zwar in der Kirchhofstraße in Hanau-Kesselstadt.
5: Ich wollte gerade sagen, Trommelwirbel, na, wo wird diese Straße sein in Hanau-Kesselstadt?
6: Genau, es ist ein weißer VW.
5: Ich danke dir fürs Melden und jetzt wünsche ich dir ein schönes, schweißfreies Wochenende, ja?
6: Danke sehr, wünsche ich dir auch.
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0: Silvana aus weiter Stadt, da läuft Hitradio FFH im Auto. Hallo.
1: Hi.
0: Silvana, schnelles Gedankenexperiment heute an diesem Vormittag. Wir beide stehen vor deinem Superior-Zimmer im Hotel Dolce bei Windheim in Bad Nauheim. Du hast die Zimmerkarten. Ja. Kannst du mal die Tür aufmachen für uns, bitte?
1: Ja.
0: Oh, spürst du's? Ein Hotelzimmer mit Klimaanlage.
1: Geil.
0: Bei den zwei Übernachtungen ist natürlich auch Frühstück mit dabei. Für dich plus eins. Wer soll mitkommen?
1: Mein Freund.
0: Ah, wurde ich schon ausgeladen. Naja, aber ist okay für mich. Und dazu gibt's noch einen 500-Euro Wellnessgutschein zum Entspannen in der Sprudelhof-Therme Bad Nauheim. Nur einen kurzen Fußweg durch den Park.
1: Perfekt.
0: Okay, es geht um den exklusiven Startplatz morgen in der Show Überraschung FFH. Wir hören nochmal rein. Welcher Song könnte das hier sein? Sag mal, war es schwer oder einfach?
1: Das wäre Waka Waka von Shakira.
0: Das ist richtig. Du hast einen Startplatz für morgen für die Show. Herzlichen Glückwunsch.
1: Danke.
0: Und du bekommst noch einen extra Gewinn. Und zwar jetzt schon. Das nimmt dir keiner mehr weg. 2 Sprudelhof-Thermen-Tageskarten für Therme und Sauna.
1: Dankeschön.

0: gleich im FFH-Mix mit der Steve Miller Band. Boah, sehr cool. Das ist der nächste FFH Greatest Tipp für euch. Und wenn ihr bei uns bleibt, hört ihr auch noch diese angesagte Dance-Hymne von Glockenbach. Gibt's vor 12.
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0: Volkswagen plant wohl massiven Stellenabbau, lebenslang für Attentäter von Magdeburg. Das Wetter bis zu 40 Grad.
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0: Ich bin Dominik Mildner, guten Tag. Den Mitarbeitenden bei Volkswagen steht wohl in den nächsten Jahren ein massiver Stellenabbau bevor. Laut dem Manager-Magazin will der Konzern weltweit bis zu 100.000 Jobs streichen. Der hessische Standort Baunatal gilt als strategisch wichtig. Ob es auch die Menschen dort trifft, konnte uns ein Sprecher bisher nicht sagen. In Deutschland werden laut Bericht die Werke Hannover, Zwickau, Emden und das Audi-Werk in Neckarsulm dicht gemacht. Er ist 2024 mit dem Auto über den Weihnachtsmarkt in Magdeburg gerast. 6 Menschen starben, Hunderte wurden verletzt. Vor Gericht gab es für den Todesfahrer heute die Höchststrafe. FFH-Reporterin Tanja Wagner.
18: Der 51-jährige frühere Psychiater muss lebenslang hinter Gitter. Auch stellten die Richter die besondere Schwere der Schuld fest. Eine Sicherungsverwahrung bleibt vorbehalten. Reue hatte der Mann aus Saudi-Arabien den ganzen Prozess über nicht gezeigt. Ein Gutachten bescheinigt ihm Narzissmus und ein enormes Bedürfnis nach Aufmerksamkeit. Er selbst stellt sich als Aktivist für die Rechte saudischer Frauen dar.
0: Erst flackert gestern Abend beim Fußball der Fernseher, dann ist fast in der ganzen Stadt der Strom weg. In großen Teilen von Rüsselsheim ist in der Nacht der Strom ausgefallen. Jetzt läuft die Ursachensuche. FFH-Reporter Marc Wilhelm.
20: Die Stadtwerke Rüsselsheim vermuten ein technisches Problem für den Blackout. Keine Sabotage, sagt mir eine Sprecherin. Der Ausfall kann vielleicht auch mit der Hitze zusammenhängen. Das wird jetzt gecheckt. Nach Mitternacht waren Störungsmeldungen aus verschiedenen Stadtteilen bei den Stadtwerken eingegangen. Heute früh waren demnach aber fast alle Haushalte wieder am Netz, außer im Stadtteil Hasloch.
0: Freier Eintritt ins Freibad. Das ist ein verlockendes Angebot bei den aktuellen Temperaturen von bis zu 40 Grad. Das Bad in Schwalmstadt Ziegenhain macht genau das für alle bis 15 Jahre. Ab heute bis zum Ende der Sommerferien. FFH-Reporterin Madeleine Kassim.
21: Ja, möglich macht's die großzügige Spende eines Schwalmstädters, der gerade den Kindern und Jugendlichen, die die Ferien zu Hause verbringen, eine Freude machen möchte. Allerdings gibt's hier im Freibad eine kleine Einschränkung. Das Nichtschwimmerbecken, das muss dringend saniert werden und kann deswegen nicht genutzt werden. Dafür aber das 20x50 Meter große Schwimmerbecken und das Planschbecken für die ganz Kleinen.
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22: In Brenzbach. Am Tennisclub 35 Grad. Es ist extrem heiß und es wird noch ein bisschen heißer. Teilweise bis 40 Grad heute. Morgen im Rhein-Main-Gebiet sogar 41 Grad möglich. Dann auch erste Hitzegewitter. Sonntag auch noch sehr heiß und Gewitter. Das ist der FFH-Verkehrsservice für die A3 Frankfurt-Würzburg. Zwischen dem Offenbacher Kreuz und Hanau 8 Kilometer stockender Verkehr und in der Gegenrichtung zwischen Kelsterbach und Raunheim 3 Kilometer an der Baustelle. Die A5 Frankfurt-Kassel zwischen Grünberg und Ohmtal-Dreieck 4 Kilometer stockender Verkehr. Und die A7 habe ich noch, Fulda Richtung Würzburg, zwischen dem Rastplatz Udrichshausen und Bad Brückenau-Volkers 6 Kilometer Stau, da wird gebaut. Plant hier mal eine gute halbe Stunde mehr Zeit ein. In der Gegenrichtung zwischen Bad Brückenau-Wildflecken und Volkers 3 Kilometer Stau an der Baustelle. Geblitzt wird in Maintal-Bischofsheim, Goethestraße, da bei der Bushaltestelle. Matteo, danke fürs Melden über die 069 19 72 5.
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0: wir wohnen am Wasser und das Schönste ist, glaube ich, aufs Boot zu gehen und aufs Wasser rauszufahren schon.
1: Und zu grillen. Ich bin ein großer Grillfreund. Ich hole dann den Grill raus und grill jedes Wochenende gefühlt.
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0: Hitze, die macht uns Menschen rachsüchtig. Aggressiv, das haben wir gestern gelernt im FFH-Hitze-Quiz. Er hier, na komm, da ist egal, der ist immer geladen, egal wie heiß es ist.
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2: Sag mal, geht's noch, du Alpha-Kevin? Quetscht er sich mit seinem AMG noch vor mich in die Lücke? Heiz nur so weiter und du gibst deine Pappe dieses Wochenende früher ab als die Karre bei Sixt. Dort hat sich der Babbo-Statist die Protzgondel nämlich für ein halbes Monatsgehalt bis Sonntagabend geliehen. Ab Montag heißt in deinem Leben dann nicht mehr dumm gefahren, sondern dumm gelaufen.
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0: Wichtige Meldung, Achtung, auf der A5 Frankfurt-Kassel am Nordwestkreuz Frankfurt in der Abfahrt zur A66 nach Frankfurt, da läuft eine Person auf der Fahrbahn.

0: Bitte keine Geschenke. Hier ist Hitradio FFH. Handys und Kameras sind übrigens auch verboten und ohne Plus 1 kommen. Das sind angeblich die Regeln bei der Traumhochzeit von Taylor Swift. Nächstes Wochenende soll es angeblich soweit sein. Ob es stimmt, keine Ahnung, kann ich euch nicht sagen. Ich habe natürlich keine Einladung bekommen, aber wenn irgendwie doch ein Foto auftauchen sollte und die Person dann noch nicht hinter Gittern ist, dann wissen wir es. Taylor Swift, The Fate of Ophelia. Das ist was Angesagtes, gleich im FFH-Mix. Und vorher noch ein FFH-Greatest-Tipp von Sascha.
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0: So langsam wollen die Ersten in den Urlaub. Reiseverkehr startet, es wird voll auf den Straßen. Hier die größten Staus für euch. A3, Köln-Würzburg. Zwischen Frankfurt Süd und Hanau 8 Kilometer stockender Verkehr. In der Gegenrichtung zwischen Kelsterbach und Raunheim 3 Kilometer an der Baustelle. Und dann weiter noch auf der 3 zwischen Montabaur und dem Dreieck Dernbach 5 Kilometer Stau. Da gab es auf der linken Spur einen Unfall. Die A7, Fulda-Würzburg. Zwischen dem Rastplatz Udrichshausen und Bad Brückenau-Volkers 6 Kilometer Stau. Baustelle hier plus 30 Minuten. Und auch hier in der Gegenrichtung voll zwischen Bad Brückenau-Wildflecken und Volkers 3 Kilometer Stau. Da wird gebaut. Und die A66 Wiesbaden-Frankfurt zwischen Wiesbaden-Erbenheim und dem Wiesbadener Kreuz. 5 Kilometer stockender Verkehr. Da gab es auf der rechten Spur einen Unfall. Plant hier mal eine gute Viertelstunde mehr Zeit ein. Joachim, wo wird geblitzt?
17: Das ist die B49 von Balburg Richtung Limburg. Und dann kommt erst die Auffahrt Köln und dann kommt die Auffahrt Frankfurt. Und da steht er nach der Auffahrt Köln und vor der Auffahrt Frankfurt.
0: Dankeschön. Habt ihr noch einen Blitzer? 069 19 72 5. Gute Fahrt.
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Wichtige Verkehrsmeldung von der A60 Rüsselsheim Richtung Mainz. Zwischen Rüsselsheim-Königstetten und Rüsselsheim-Mitte. Hier laufen gerade Personen auf der Fahrbahn. Bitte passt auf die Personen und bitte passt auch auf euch auf.

0: nachts bei dieser Hitze in der LKW-Fahrerkabine schlafen. Boah, das muss doch unmöglich sein, oder? Diese dicken Schutzanzüge bei der Feuerwehr. Hier ist Hitradio FFH. Boah. Danke für eure Tipps und Tricks auf jeden Fall, wie ihr trotzdem irgendwie bei der Arbeit euch abkühlen könnt. Da haben viele bestimmt so fleißig mitgeschrieben. Benjamin Müller aus Frankfurt, du bist bei der Müllabfuhr. Sag mal, wo ist es kühler? Vorne in der Fahrerkabine oder wenn du hinten da drauf stehst?
1: Eigentlich besser. Draußen ist es auch einigermaßen auch angenehm, wenn man hinten drauf steht und losfährt, dann kriegt man ein bisschen die Brise mit. Aber wenn man dann hinter dem LKW läuft, dann merkt man auch wirklich, dass die Hitze sich aufstaut durch die ganze Straße, also durch den Beton.
0: Ja.
1: Wenn man versucht, irgendwie gut durchzukommen über den Tag.
0: Und wie überlebt ihr die Hitze?
1: Ja, jetzt sage ich mal, die FES macht einiges für uns Mitarbeiter. Sie stellt Getränke bereit, Sonnencreme. Also die Firma stellt sich auf verschiedene Witterungen halt ein, ja. Tut alles in ihrer Möglichkeit, dass es uns gut geht, sage ich mal.
0: Ja, danke schön, dass ihr auch bei knapp 40 Grad heute dafür sorgt, dass diese stinkenden Biotonnen mit eigenem Ökosystem irgendwie abgeholt werden. Haltet durch bei der Hitze mit dem FFH-Mix.
1: Mache ich auf jeden Fall.

0: Deutschland holt den vierten Platz beim Eurovision Song Contest. So, jetzt gibt's zwei Möglichkeiten. Hier ist Radio FFH. Entweder ich halluziniere schon bei der Hitze oder ich spreche von ihm hier. Das hat Michael Schulte geschafft. Wisst ihr noch, 2018 war das. Sein angesagter Hit 5 AM gleich für euch im FFH-Mix. Und natürlich dürfen die FFH Greatest Hits auch nicht fehlen. Der hier, Come Along, läuft sogar noch vor 1, wenn ihr bei uns bleibt.
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8: Volkswagen plant wohl massiven Stellenabbau. Bahn sperrt Strecke Fulda-Bebra. Das Wetter trocken und extrem warm.
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8: Ich bin Dominik Mildner, guten Tag. Volkswagen Hammer. Bis zu 100.000 Stellen sollen in den nächsten Jahren weltweit gestrichen werden. Das schreibt das Manager-Magazin. Das wären doppelt so viele Stellen wie bisher geplant. FFH-Reporter Marius Franke. Inwiefern ist denn auch der hessische Standort Baunatal betroffen?
9: Ja, das konnte mir ein Sprecher bisher noch nicht endgültig sagen. Klar ist, laut dem Manager-Magazin sollen 4 Werke geschlossen werden. In Hannover, Zwickau, Emden und das Audi-Werk in Neckarsulm. Erst am Dienstag wurde hier der VW-Belegschaft in Baunatal bei der Betriebsversammlung mitgeteilt, dass die Auslastung im Werk gut sei. Generell gilt der Standort als ein wichtiger Zukunftsbaustein und strategisch auch wichtig. Hier werden unter anderem die Getriebe für die neuen E-Autos gebaut.
8: Wehrfähige Ukrainer sollen nicht mehr so einfach vor dem Krieg fliehen können. Nach einem Vorschlag der Europäischen Kommission sollen 23- bis 60-jährige Ukrainer von den einfacheren Aufnahmeregeln in der EU ausgenommen werden. Bisher ist es für ukrainische Flüchtlinge wesentlich leichter, in der EU Schutz zu erhalten. Diese Regel wird zwar verlängert, sie soll aber auf Wunsch der Ukraine nicht mehr für wehrfähige Männer gelten, heißt es von der Kommission. Stuttgart 21 kommt nicht nur immer später, es wird auch immer teurer. Die Bahn rechnet mit Mehrkosten in Höhe von 3 Milliarden Euro. Insgesamt dürfte das Bahnprojekt damit rund 14,5 Milliarden kosten. Am Mittwoch hatten Bahnvertreter im Verkehrsausschuss des Bundestags angekündigt, dass sich die Eröffnung von Stuttgart 21 auf 2031 verschiebt. Wer in Osthessen mit der Bahn fährt, braucht ab heute mehr Geduld. Die Strecke zwischen Fulda und Bebra wird zur Großbaustelle rund 2 Wochen lang. FFH-Reporter Olaf Brinkmann.
10: Um 13 Uhr rücken die Bautrupps mit schwerem Gerät an. Sie erneuern unter anderem 7 Kilometer Schienen, das Kiesbett und viele Weichen. Züge können während der Bauarbeiten nicht fahren. Die Deutsche Bahn setzt stattdessen Busse ein. Die sind aber deutlich länger unterwegs. Deshalb sollten Pendler Abfahrts- und Ankunftszeiten vorher nochmal online checken. Am 10. Juli soll die Strecke wieder frei sein. Betroffen sind auch Autofahrer, denn es werden auch mehrere Bahnübergänge saniert. Welche das sind, steht bei ffh.de und in der App.
8: Losglück für die Handballer der MT Melsungen. In der ersten Champions-League-Saison der Vereinsgeschichte trifft Melsungen auf Nantes, Plock und Skopje. Die beiden besten Teams der Gruppe ziehen in die Hauptrunde ein. Der erste Spieltag steigt Anfang September.
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0: Ich kann kochen. Ja, ordentlich bin ich auch. Ich werde auch putzen, wenn ihr wollt, ja. Ach so, ich bin Johann und ich bin auf der Suche nach einem Schlafplatz. Nach einem kühlen Schlafplatz. Meine Leidensgenossen aus dem Dachgeschoss, die wissen, glaube ich, was ich meine. Ey, das ist teilweise unerträglich. Heute knacken wir örtlich die 40-Grad-Marke. In Hattersheim jetzt schon 39,1 Grad. Morgen vielleicht sogar noch ein Grad mehr. Am Wochenende kann es dann auch mal gewittern mit Sturm und Starkregen. Hier ist der FFH-Verkehrsservice. Wir starten mit der A3 Köln-Würzburg zwischen Frankfurt Süd und Hanau. 8 Kilometer stockender Verkehr. Und in der Gegenrichtung zwischen Montabaur Richtung Köln und dem Dreieck Dernbach hier 7 Kilometer Stau. Da laufen Bergungsarbeiten nach einem Unfall auf der linken Spur. Ihr braucht hier 25 Minuten länger. Die A7 Fulda-Würzburg zwischen dem Rastplatz Utrichshausen und Bad Burgenau-Volkers 7 Kilometer Stau. Hier wird gebaut. 35 Minuten plus für euch. In der Gegenrichtung auch Stau zwischen Bad Burgenau-Wildflecken und Volkers an der Baustelle. Hier sind es 3 Kilometer. Hallo Michael.
11: Hallo, ich wollte euch mal einen Stau melden auf der A60. Von Mainz Richtung Rüsselsheimer Dreieck, da teilt sich die Spur nach Ginsheim und die linke Spur steht ein Pannenfahrzeug und da geht jetzt gar nichts mehr auf der linken Spur. Die müssen sich alle rechts einordnen.
0: Dankeschön fürs Melden. Das waren die größten Staus. Alle Infos auch immer für eure Strecke findet ihr bei uns in der FFH-App. Geblitzt wird in Frankfurt-Prongesheim, Homburger Landstraße, da bei der alten Tankstelle. 30 dürft ihr fahren. Marius, danke dir fürs Melden.
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0: Schönen Start in die Sommerferien.

Ein FFH Greatest Hit von NSYNC gleich. Vorne noch zwei wichtige Meldungen. Achtung, einmal auf der A7 Fulda-Kassel. Zwischen Homberg-Efze und Malsfeld, hier liegt ein Unterbodenschutz auf der Fahrbahn. Und Achtung auf der A485 Gießen nach Butzbach. Zwischen dem Gießener Nordkreuz und Gießen-Wieseck, hier liegt eine Matratze auf der Fahrbahn. Bitte nicht drauf ausruhen, auch wenn es irgendwie gemütlich aussieht. Einfach vorbeifahren. Kommt alle

0: So, das weiß ja jeder. Wie lange sind die Sommerferien? 7 Wochen. Ihr seid bei Hitradio FFH am Tag der Zeugnisse. Ja, ich weiß, es sind eigentlich nur 6. Aber mit der Projektwoche kurz vor den Ferien sind 7 Wochen. So, und was die Schüler können, das kann Everin auch vom FFH Nachmittag. Heute dann großes Finale ihrer Projektwoche. Stand ja jetzt auch bei vielen Schülerinnen und Schülern an. Projektwoche Märchenhörspiel. Und ihr macht mit. Everin ist die Erzählerin, Marvin macht das Sounddesign, ja, also die Geräusche, live habe ich gehört, um Gottes Willen. Und Walter aus Worms zum Beispiel spielt den Kioskbesitzer Manni.
1: Was ist denn hier für ein Theater? Was geht denn du ab hier heute wieder?
2: Genau, oder vertrau mir, das ist richtig gutes Zeug.
1: Vertrau mir, das neue Bier, was ich habe, das ist von einem privaten Bierbrauer, das schmeckt dir, das weiß ich hundertprozentig.
2: Ich weiß nicht, ob es um Bier geht, aber das musst du dir in dem Skript nochmal anschauen. Aber
1: ja, nee, das schau
2: Manni,
1: ich mal an.
2: Du bist gekauft.
1: Das ist kein Thema. Freut mich natürlich riesig. Oh,
2: geil.
1: Das ist schön.
0: Ach toll, 4:10 gibt es dann hier die Weltpremiere von Everins Märchenhörspiel. Wenn ihr euch traut, seid live dabei.

0: Hier ist jetzt Radio FFH und Vorsicht Autofahrer auf der A3 Frankfurt-Würzburg zwischen Frankfurt Süd und dem Offenbacher Kreuz. Hier liegen Metallteile auf der Fahrbahn. Achtung auf der A3 Frankfurt-Würzburg zwischen Frankfurt Süd und dem Offenbacher Kreuz. Hier sind es Kartons, die auf der mittleren Spur rumliegen. Und Achtung auch auf der A5 Frankfurt-Darmstadt zwischen Frankfurt Flughafen Nord und dem Frankfurter Kreuz. Hier liegen Gegenstände auf der linken Spur. Kommt alle gut und sicher an. Gleich mit den Bengals, ein FFH Greatest Hit und natürlich die angesagten Hits auch am Start von Shawn Mendes.
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0: Achtung auf der A3 Köln-Frankfurt. Zwischen Niedernhausen und dem Wiesbadener Kreuz hier laufen Personen auf der Fahrbahn und da steht ein kaputter LKW auf der linken Spur. Es ist viel los. Die A7 Fulda-Würzburg. Zwischen dem Rastplatz Utrichshausen und Bad Brückenau-Volkers 7 Kilometer Stau, da wird gebaut. 40 Minuten plus für euch. In der Gegenrichtung zwischen Bad Brückenau-Wildflecken und Volkers 3 Kilometer Stau an der Baustelle. Die A60 Rüsselsheim-Mainz. Zwischen Rüsselsheim-Mitte und dem Mainz-Spitz-Dreieck 4 Kilometer Stau. Und in der Gegenrichtung Mainz-Laubenheim und Bischofsheim 3 Kilometer Stau, da steht ein kaputtes Auto auf der linken Spur. In beiden Richtungen braucht ihr eine halbe Stunde länger. Die A66, Frankfurt-Wiesbaden. Zwischen Wiesbaden-Biebrich und dem Schiersteiner Kreuz 3 Kilometer Stau, da gab es auf der linken Spur einen Unfall. Am besten hier mal eine halbe Stunde mehr Zeit einplanen. Und in der Gegenrichtung zwischen Wiesbaden-Erbenheim und dem Wiesbadener Kreuz 5 Kilometer stockender Verkehr, da gab es einen Unfall auf der Beschleunigungsspur kurz vor der Abfahrt Wallau. Das waren die größten Staus. Noch mehr Staus auch für eure Strecke findet ihr jederzeit bei uns in der FFH-App. Geblitzt wird auf der A45 Dortmund Richtung Gießen zwischen Ehringshausen und dem Wetzlarer Kreuz, da in der Baustelle aus einem Anhänger heraus 80 dürft ihr fahren, hat uns Luca gemeldet. Gute Fahrt also euch in die Sommerferien und liebe Kinder, auf drei, okay? 1, 2, 3. Wann sind wir endlich da?
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0: Michael Jackson gleich für euch und natürlich was Angesagtes zum Mitsingen gegen die Hitze, Miley Cyrus. Bleibt bei uns, hier ist der FFH-Mix.
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2: Schnappt euch eine Decke oder einen Campingstuhl und ab nach Gravenbruch auf dem Dreiherrnsteinplatz. Riecht's nämlich schon wieder nach Popcorn und nach Sommer. Es ist Open-Air-Kino angesagt und wer noch nie im Open-Air-Kino war, also das ist eine absolute Empfehlung. Vielleicht kann man auch einen Ventilator irgendwie in die Ecke stellen oder so. Mufasa läuft, die Vorgeschichte von Der König der Löwen, ein toller Film. Der Eintritt ist frei. Los geht's gegen 21.40 Uhr, sobald es dunkel genug ist. Wir haben die Infos auch nochmal verlinkt auf ffh.de. Oh, endlich Sommerferien, oder? Und die gönnt euch auch das Waldschwimmbad in Mörfelden-Walldorf. Drum gibt's heute, passend zu den Temperaturen, eine Schools-Out-Party. Zum Start des Sommers bis Mitternacht schwimmen oder auf einer Hüpfburg irgendwie springen, als wärt ihr wieder 7. Gibt natürlich auch Musik von einem DJ, es gibt eine Karaoke-Show, es gibt einen Arschbomben-Wettbewerb. Also viel besser kannst du die Hitze nicht verbringen und auch nicht in die Ferien starten. Tickets gibt's für einen Zehner an der Tageskasse. Los geht's um 15 Uhr nachher im Waldschwimmbad in Mörfelden-Walldorf. Ich wünsche viel Spaß bei der Schools-Out-Party.

0: der Milo mit seiner Gitarre, gell? Passt schön zu diesem entspannten Freitag. Das packe ich euch in den FFH-Mix. Das ist Katy Perry mit Band-Aids. Und dann gibt's noch vor 14 Uhr diesen Greatest Hit, Man Without Hats, The Safety Dance. Und jetzt schauen wir nochmal schnell auf die Straßen, weil gerade eben reingetrudelt diese Meldung auf der A60 Mainz-Rüsselsheim. Zwischen Hechtsheim-West und Mainz-Hechtsheim liegen Gegenstände auf der Fahrbahn. Fahrt da bitte ganz besonders vorsichtig.
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12: Paare in Hessen können heute wieder einfach heiraten. Bäcker in Südhessen verhängt Hitze-Siesta. Das Wetter bis zu 40 Grad.
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12: Ich bin Dominik Mildner. Guten Tag. Ganz spontan heiraten und sich das Ja-Wort geben. In Hessen ist das heute an vielen Orten möglich. Anlass der Aktion der evangelischen Kirche ist der heutige 26.06.2026, ein besonderes Datum. FFH-Reporter Benjamin May.
13: Einfach vorbeikommen, hier in Itstein in die Unionskirche zum Beispiel, bis heute Abend um 20 Uhr. Sandsteinboden, 3 Kronleuchter, rosa Wandfarbe, eine gemütlich-festliche Atmosphäre, sagen die Organisatoren. Unter freiem Himmel heiraten geht am Seepark Niederweimar, Urlaubsatmosphäre pur und abends sogar noch eine Party mit DJ. In Münchhausen gibt es auf dem Christenberg einen Sektempfang und eine Fotobox, um den spontanen Moment für die Ewigkeit festzuhalten.
12: Welche Orte bei euch vor der Tür mitmachen und was ihr beim Spontanheiraten mitbringen müsst, könnt ihr auf ffh.de und in der App nachlesen. Venezuela bekommt nach den schweren Erdbeben auch Hilfe aus Deutschland. Insgesamt 50 THW-Helfer machen sich auf den Weg, darunter auch welche aus Hessen. Ihre Aufgabe, vor Ort unter den Trümmern nach Verschütteten suchen. 235 Menschen konnten laut Regierung bisher nur tot geborgen werden. Hessen schwitzt weiter in der Mega-Hitze. Und viele treten deshalb etwas kürzer. Die Bäckerei Jakob im südhessischen Bensheim zum Beispiel macht heute Hitze-Siesta. Bedeutet, bis 16 Uhr bleibt der Laden zu. Und damit kann sich das Team erholen und abkühlen. Bäckereichef Dominik Jakob sagte unserem Reporter.
14: Ja, in der Backstube ist schon sehr, sehr warm, weil wir natürlich nachts backen und wo andere Leute eben durchlüften, wird es bei uns erst richtig warm. Also wir haben teilweise 36, 37 Grad, vom Ofen noch ein bisschen wärmer und ja, ist schon ziemlich sportlich gerade. Aber die Jungs halten da durch und Mädels und bin ich auch richtig stolz auf mein Team und wir haben viel kaltes Wasser und Eis für die Abkühlung zwischendurch.
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12: Den Mitarbeitenden bei Volkswagen steht wohl in den nächsten Jahren ein massiver Stellenabbau bevor. Laut dem Manager-Magazin will der Konzern weltweit bis zu 100.000 Jobs streichen. Der hessische Standort Baunatal gilt als strategisch wichtig. Ob es auch die Menschen dort trifft, konnte uns ein Sprecher bisher nicht sagen. In Deutschland werden laut Bericht die Werke Hannover, Zwickau, Emden und das Audi-Werk in Neckarsulm dicht gemacht. Zur Börse, der DAX steht zum Mittag rund 1,3% im Minus bei 24.679 Punkten.
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0: Das bleibt heiß. Temperaturen heute ja bis 40 Grad, teilweise auch ein Stückchen drüber. Sehr, sehr viel Sonnenschein und sehr trocken. Vor allen Dingen die Nacht, da kühlt es ja auch nicht wirklich ab. Wir liegen da bei 20 bis 26 Grad. Morgen sieht es erstmal ganz ähnlich aus. Da haben wir dann auch durchaus Temperaturen, teilweise bis 41 Grad. Am Sonntag wird es auch heiß, aber da erwarten wir dann teilweise Gewitter mit Starkregen. Zum Montag soll es dann, ich dachte eigentlich noch ein Ticken kühler weitergehen, aber aktuell sehen die Berechnungen auch da Temperaturen zwischen 27 und 31 Grad, also jetzt auch nicht im mittleren 20 Grad Bereich. Es ist trotzdem weiterhin Schwitzen angesagt.
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0: 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Achtung auf der A60 Mainz Richtung Rüsselsheim zwischen Hechtsheim-West und Mainz-Hechtsheim-Ost. Noch immer die Gegenstände auf der Fahrbahn. Bitte aufpassen. A7 Fulda-Würzburg zwischen Rastplatz Utrichshausen und Bad Brückenau-Volkers. 7 Kilometer Stau an der Baustelle. Hier eine Dreiviertelstunde mehr Zeit einplanen. Dann die A60 Rüsselsheim Richtung Mainz zwischen Rüsselsheim-Königstetten und Mainz-Spitz-Dreieck. Staut sich's auf 4 Kilometern. Auch in der Gegenrichtung haben wir Stau. Und dazu habe ich jetzt an der 069 1972 5 wen?
10: Hi, hier ist der Viktor.
0: Hallo Viktor.
10: Ich fahre auf der A60 und bin da in einem Stau bei Mainz, ja. Richtung A67. Und da ist doch diese elendlange, verfluchte Baustelle.
0: Ja, genau. Auch schon seit ewigen Zeiten.
10: Genau. Und in der linken Spur, das gabelt sich auf. Ja. Da ist ein Pannfahrzeug.
0: Das ist ja nur eine Einzelspur, oder? Heißt es, dass man das, steht da?
10: Genau.
0: Ah.
10: Und die Leute probieren da auch schon rückwärts rauszufahren und alles.
0: Okay.
10: Die Polizei regelt auch schon, aber vielleicht, dass du das durchsagen, dass sie die rechte Spur nehmen sollen.
0: Alles genau. Klar. Viktor, vielen, vielen Dank. Ja, du bist auf der rechten Spur, oder?
10: Genau.
0: Okay, alles klar, Glück gehabt. Dann habt eine gute Fahrt und ein schönes Wochenende.
10: Ebenso.
0: Danke.
10: Gutes Schwitzen. Ciao, ciao.
0: Ciao. Und die A66 nach Frankfurt Richtung Wiesbaden zwischen Wiesbaden-Biebrich und dem Schiersteiner Kreuz. 3 Kilometer Stau, weil es da auf der linken Spur einen Unfall gegeben hat. Hier bitte 30 Minuten mehr Zeit einplanen. Und in der Gegenrichtung zwischen Wiesbaden-Erbenheim und Wiesbadener Kreuz stockt es auf 3 Kilometern an mittlerweile geräumter Unfallstelle. Das waren die größten Staus. Alle Infos auch für eure Strecke in der FFH-App. Und noch ein Blitzer zwischen Hainburg und Obertshausen in Höhe der Auf. Da sind 80 erlaubt, hat uns Alex gemeldet, auch über die 069 19 72 5.

0: Schülerinnen und Schüler freuen sich auf 6 Wochen Sommerferien. Ich muss aber sagen, wir hier in Echt Evren, wir sind noch nicht ganz so weit.
1: Nein.
0: Das große Finale unserer Projektwoche kommt ja noch. Um 4:10 führen wir unser Märchenhörspiel auf im Radio. Und seien wir ehrlich, Marvin, ich meine, unser Job ist schon generell immer ganz geil, macht viel Spaß, aber so ein Tag wie heute ist schon...
1: Das kühlt noch mal so runter.
0: Ist
1: so ein bisschen bei der Hitze
0: geil.
1: Ist es sehr erträglich. Also das wird sehr witzig nachher, glaube ich.
0: Zusammen mit 4 FFH-Hörerinnen und Hörern führen wir also unser Märchenhörspiel vor. Und die haben richtig Bock.
2: Ich bin immer auf der Suche, mal was Neues auszuprobieren. Und da habe ich gedacht, boah, cool, das ist eine coole Sache. Schwätzen tue ich gerne.
0: Sehr gut, ja.
3: Das war ein bisschen Blödsinn machen, das
0: ja,
3: ist
0: geil,
3: meine Welt.
0: Genau.
4: Natürlich, das studiere ich ein. Also das mache ich.
0: Ja, oh Mann, wir freuen uns wirklich so sehr drauf. Ich werde übrigens die Erzählerin spielen und Marvin hat natürlich auch einen Auftrag.
1: Ja.
0: Und zwar, du machst Sounddesign.
1: Ja, das klingt schon cool.
0: Das ist hart, ne? Also die Geräusche natürlich live aus dem Stegreif.
1: Ja, klar.
0: Ich habe mir gedacht, wir könnten das schon mal üben bei unseren 4 Hörerinnen und Hörern. Bin ich mir ziemlich sicher, dass sie es drauf haben. Bei dir habe ich mir gedacht, komm, wir üben nochmal.
1: Ja, das ist wohl sinnvoll.
0: Also, wie klingt denn der böse Wolf, wenn der heult?
1: Au!
0: Der klingt so, als wäre ein bisschen krank.
1: Er ist angeschossen worden.
0: Ja, ich wollte gerade sagen. Ja, ja gut. Ja. Dann brauchen wir auf jeden Fall für unsere Story noch einen Kuckuck.
1: Ein Kuckuck, okay.
0: Mach mal.
1: Warte.
0: Kuckuck. Der ist ein bisschen schüchtern.
1: Er ist ein bisschen schüchtern.
0: Ja, ich merke das schon.
1: Er ist nicht ganz da.
0: Okay, und ganz wichtig, in dem Stück kommt auch ein Pups vor.
1: Ach, deshalb soll ich den Handkäse heute essen.
0: Kannst du pupsen?
1: Ja,
0: ja,
1: warte.
0: Boah, der klingt so, als wird noch Material mit rauskommen.
1: Ja, da kann der Spatz schon dran picken.
0: Oh, hör doch mal auf, Mann! Oh, aber das war schon mal auf jeden Fall ein Highlight, dieser Sound. Also, holt das Popcorn raus oder vielleicht auch ein Eis bei der Hitze, wie auch immer. Wir freuen uns so sehr drauf. Um 4:10 hier die Weltpremiere von unserem Märchenhörspiel. Im Wald spielt die Musik.
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0: gleich dieser geile Greatest Hit. Paula Abdul. Oh, oh, oh. Mit Straight Up spiele ich euch gleich hier bei FFH. Und eigentlich wollte ich jetzt direkt in die Werbung, aber warte mal. So. Eben gerade, kurz bevor ich den Knopf gedrückt habe, den nächsten, kam diese Meldung rein. Achtung, auf der B40 im Stadtgebiet Frankfurt, auf der Sindlinger Mainbrücke, liegen wohl größere Plastikteile auf der Fahrbahn. Seid da bitte vorsichtig.
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0: Um kurz vor 3:30 volle Straßen. Wir fangen an mit der A3 Köln Richtung Würzburg zwischen Niedernhausen und Wiesbadener Kreuz. Stockt wegen eines defekten Autos, das die linke Spur blockiert. Und wenn ihr weiterfahrt, zwischen Offenbacher Kreuz und Hanau 6 Kilometer zäh fließend. Und auch in der Gegenrichtung Behinderungen zwischen Kelsterbach und Raunheim wegen der Baustelle dort 3 Kilometer stockender Verkehr. A5 Kassel-Frankfurt, hier hat es leider zwischen Reiskirchen und Gambacher Kreuz einen Unfall mit mehreren Autos gegeben. Also 40 Minuten müsst ihr definitiv mehr Zeit einplanen. Es staut sich nämlich auf einer Strecke von 6 Kilometern und im besten Fall umfahrt ihr dieses Gebiet weiträumig. A60 Rüsselsheim-Mainz zwischen Rüsselsheim-Königstetten und Bischofsheim braucht ihr 20 Minuten mehr Zeit und in der Gegenrichtung ist zwar die Unfallstelle zwischen Mainz-Laubenheim und Bischofsheim mittlerweile geräumt, aber hier noch 3 Kilometer Stau. Das waren die größten Staus. Wenn ihr noch mehr Infos braucht, natürlich auch für eure Strecke, könnt ihr jederzeit schauen in der FFH-App. Einen Blitzer hat uns Mira Carlotta gemeldet. In Kassel hat sie den nämlich gesehen auf der Breitscheidstraße. 30 sind da erlaubt.
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Wichtiges vom FFH-Verkehrsservice. Achtung auf der A3 Köln Richtung Frankfurt zwischen Dietz und Limburg-Nord. Aufpassen, da liegen mehrere Fahrzeugteile auf der Fahrbahn.

Erwachsene sagen, es war doch gestern erst Silvester. Wie schnell vergeht bitte die Zeit? Schülerinnen und Schüler sagen, endlich Sommerferien. Wenn ihr heute oder die nächsten Tage in Urlaub startet, wünsche ich euch allen ganz viel Spaß. Wollt ihr mir eine Karte schreiben? Ich würde mich total freuen. Egal, ob es weiter weg ist oder ihr zum Kempmann Edersee fahrt. Also Urlaubspost, ja, würde ich dann auch live hier in der Show vorlesen. Einfach an Hitradio FFH, Echt Evren, FFH Platz 1, 6, 11, 18, Bad Vilbel. Aber keine Sorge, Adresse findet ihr dann nochmal online auf ffh.de oder in der App. Also habt tolle Ferien und falls ihr euch vielleicht heute über die ein oder andere Note auf dem Zeugnis aufgeregt habt, entschuldigt meinen Ausdruck, aber scheiß drauf.

gerade ganz, ganz wichtige Meldung vom FFH Verkehrsservice. Gilt für die A3 Frankfurt Richtung Köln und zwar auf dem Abschnitt zwischen Wiesbadener Kreuz und Niedernhausen. Da steht ein defektes Fahrzeug auf der Fahrbahn und daneben wohl ein Kind. Also bitte ganz, ganz besonders vorsichtig. Defektes Fahrzeug mit einem Kind an oder auf der Fahrbahn auf der A3 Frankfurt Richtung Köln zwischen Wiesbadener Kreuz und Niedernhausen.

0: gleich bei uns im FFH-Mix. Das hässliche Kind Joe. So übersetze ich das immer. Ugly Kid Joe, Cats in the Cradle. Läuft gleich und angesagt ist. Boah, ja, wird's stimmgewaltig, gell? David Guetta sorgt für die Beats. Teddy Swims und Tones and I für die großartigen Stimmen. Gon, gon, gon. Läuft noch vor 15 Uhr.
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15: Volkswagen plant wohl massiven Stellenabbau. Lauter Knall bei SEK-Einsatz in Göttingen. Das Wetter trocken und extrem warm.
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15: Ich bin Dominik Mildner. Guten Tag. Volkswagen Hammer. Bis zu 100.000 Stellen sollen in den nächsten Jahren weltweit gestrichen werden. Das schreibt das Manager-Magazin. Das wären doppelt so viele Stellen wie bisher geplant. FFH-Reporter Marius Franke, inwiefern ist denn auch der hessische Standort Baunatal betroffen?
16: Ja, das konnte mir ein Sprecher bisher noch nicht endgültig sagen. Klar ist, laut dem Manager-Magazin sollen 4 Werke geschlossen werden. In Hannover, Zwickau, Emden und das Audi-Werk in Neckarsulm. Erst am Dienstag wurde hier der VW-Belegschaft in Baunatal bei der Betriebsversammlung mitgeteilt, dass die Auslastung im Werk gut sei. Generell gilt der Standort als ein wichtiger Zukunftsbaustein und strategisch auch wichtig. Hier werden unter anderem die Getriebe für die neuen E-Autos gebaut.
15: Ukrainische Männer haben es künftig wohl schwerer, vor dem Krieg gegen Russland zu fliehen. Denn die EU-Kommission will ihre Aufnahmeregeln ändern. Und zwar so, dass sie für 23- bis 60-Jährige ohne ukrainische Ausreiseerlaubnis nicht mehr gelten. FFH-Reporter Dieter Ebeling.
3: Kriegsflüchtlinge aus der Ukraine werden in der EU nach einer sogenannten Massenzustromrichtlinie aufgenommen. Leicht und ohne Einzelfallprüfung. Künftig soll das aber nicht mehr für Männer zwischen 23 und 60 Jahren gelten, die neu in die EU kommen. Damit sinkt die Aussicht auf Schutz und Arbeitserlaubnis. Der Grund sei eine Bitte der Ukraine, sagt der zuständige EU-Kommissar. Die Ukraine fahnde nach rund 2 Millionen Wehrpflichtigen.
15: Lautes Knallen heute am frühen Morgen im Göttinger Stadtteil Holtensen. Dort hat ein Spezialeinsatzkommando ein Haus gestürmt. Das hängt laut Polizei mit dem eskalierten Streit zwischen zwei Großfamilien vor gut 2 Wochen zusammen. Bei dem war ein Polizist durch Schüsse lebensgefährlich verletzt worden. Die Ermittler hoffen auf weitere Beweismittel. Wer in Gießen einen Parkschein ziehen will, muss möglicherweise bald weiterlaufen. Die Stadt will die Zahl der Parkscheinautomaten reduzieren. FFH-Reporter Olaf Brinkmann.
17: Die Stadt ersetzt gerade alle ihre Parkscheinautomaten durch neue Modelle. Der Grund: für die alten gibt's ab dem kommenden Jahr keine Ersatzteile mehr. Und bei diesem Austausch schaut die Stadt auch noch mal genauer hin. Braucht es überhaupt alle Automaten noch? Spoiler: nein. An einigen Standorten stehen laut Stadt deutlich mehr Automaten als nötig, und weil die Wartung sehr teuer sei, könne künftig Geld gespart werden, wenn es weniger davon gibt.
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0: Das bleibt weiterhin extrem heiß. Ganz viel Sonnenschein, kaum ein Wölkchen am Himmel und Regen in Form von Unwettern und Gewittern erwarten wir dann erst zum Sonntag. Bis dahin also 40 Grad oder heißer.
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0: Der FFH-Verkehrsservice. Wir schauen auf die vollen Straßen. 3:02 ist es. Eine Meldung ist gerade reingekommen von der A7 Fulda Richtung Kassel. Zwischen Bad Hersfeld-West und Homberg-Efze befinden sich wohl mehrere defekte Fahrzeuge auf der rechten Spur im Baustellenbereich. Ich weiß nicht, ob da gerade so ein Fluch drauf liegt, dass da gleich mehrere Fahrzeuge eine Panne haben. Ich hoffe, dass das schnell rum ist für alle Beteiligten. A3 Köln Richtung Würzburg. Auch hier ein defektes Auto. Zwischen Niedernhausen und Wiesbadener Kreuz auf der linken Spur. Und wenn ihr weiter auf der A3 unterwegs seid Richtung Süden, zwischen Offenbacher Kreuz und Hanau, immer mal wieder streckenweise stockender Verkehr. Und auch in der Gegenrichtung, da besonders zwischen Kelsterbach und Raunheim in Höhe der Baustelle. A5 Kassel-Frankfurt, zwischen Reiskirchen und Gambacher Kreuz. Ein Unfall mit mehreren Autos. Hier staut sich schon auf 9 Kilometern. Heißt für euch, eine Dreiviertelstunde bitte mehr Zeit einplanen. A67 Mannheim Richtung Mönchhof-Dreieck, zwischen Gernsheim und Funkstadt. Eine ungesicherte Unfallstelle auf der linken Spur. Deshalb stockt hier auf 3 Kilometern und weiter auf der A67 zwischen Rüsselsheimer und Mönchhof-Dreieck 2 Kilometer zähfließend. Das waren die größten Staus. Es ist eine ganze Menge los. Wenn ihr alle Infos braucht, vielleicht auch speziell für eure Strecke, schaut gerne jederzeit nach bei uns in der FFH-App und kommt gut und sicher an euer Ziel.
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0: Ferien!

0: Sommerferien. Ja, und in ganz vielen Schulen im FFH-Land gab es ja zur letzten Woche vor den Ferien die Projektwoche. So auch bei uns hier in Echt-Evren. Und pünktlich zum Start in die Sommerferien geht auch unsere Projektwoche zu Ende. Zusammen mit einigen FFH-Hörerinnen und Hörern führen wir nämlich heute ein Märchenhörspiel auf. Im Radio. Weltpremiere. Wir freuen uns sehr. Das Ensemble ist uns auch schon mal zugeschaltet.
1: Hallo.
0: Bilal aus Wöllstadt als böser Wolf, Nadine aus Hünfelden als Oma Erna, Patricia aus Bad Soden als unsere Prinzessin, ja, und der Walter aus Worms als unser Kioskbesitzer Manni. So, wie gut seid ihr vorbereitet?
1: Sehr gut.
2: Top.
1: Gut.
0: Das hört sich schon mal gut an. Ihr habt alle gut geschlafen, trotz der widrigen Temperaturen.
1: Ja, passt.
0: Okay. Ich habe mir gedacht, wie das so professionelle Sprecher machen, und das sind wir im Grunde genommen auch irgendwie.
1: Absolut.
0: Ja. Wir werden jetzt Mund und Zunge lockern. Ich habe ein paar Übungen vorbereitet. Das machen, habe ich mir sagen lassen, wirklich auch Schauspieler und Synchronisationsprofis. Und Marvin, auch wenn du nur in Anführungsstrichen heute die Soundeffekte machst, wirst du da mitmachen.
3: Ach Mann.
0: Ja, sorry.
3: Okay.
0: Ja, die Lippe und die Zunge, die müssen einfach locker sein.
3: Also, nein, natürlich.
0: Wir fangen mal an. Bilal, Nadine, Patricia, Walter, wir fangen an mit so großen Kaubewegungen. Also ihr stellt euch vor, als hättet ihr eine riesen Kartoffel im Mund.
3: Ganz normal, ey.
0: Ja. Und dazu dann aber tiefe und entspannte Töne. Geil, perfekt, sehr schön.
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0: Okay, dann starten wir mit so einem lockeren Lippenflattern. So. Also ganz ehrlich, wir hätten diese Aufwärmrunde auch überspringen können. Das hört sich bei euch alles total professionell an. Ich glaube, wir sind top vorbereitet, Leute. Ich muss sagen, diese Idee hat ja so ein bisschen als reines Gagger-Ding angefangen. Und ich bin jetzt schon begeistert, dass wir das wirklich hier machen, bei Hitradio FFH. Wir gehen alle nochmal so ein bisschen in uns und dann starten wir das große Finale, unsere Uraufführung. Ich möchte sagen, Weltpremiere unserer FFH Echt Evren Projektwoche. Und das Märchenhörspiel, wisst ihr ja, wie es heißt, ne? Im Wald spielt die Musik.
1: Mhm.
0: Um 10 nach 4 hier bei FFH.
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0: Beach Boys. Die klingen genauso, wie sie heißen. Nach Beach, nach Holiday. Kokomo hier bei Hitradio FFH. Was macht eigentlich DJ Bobo? Keine Ahnung, aber egal. Wollen wir seine Musik spielen? Everybody läuft gleich hier bei Hitradio FFH. Außerdem Angesagtes von Michael Schulte, Lovesick.
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0: Ja, den Sommerferienbeginn spüren wir natürlich auch auf den Straßen. Wir haben eine Meldung von der A3 Köln Richtung Würzburg zwischen Offenbacher Kreuz und Hanau. Streckenweise stockender Verkehr, weil da nämlich auf der rechten Spur ein defektes Auto steht. Und in der Gegenrichtung werdet ihr sehen, auch stockend, und zwar auf einer Strecke von 5 Kilometern zwischen dem Frankfurter Kreuz und Raunheim. Auch hier, weil ein defektes Auto die rechte Spur blockiert. A5 Kassel-Frankfurt. Hier hat es zwischen Reiskirchen und dem Gambacher Kreuz einen Unfall gegeben. Mehrere Autos sind beteiligt. Aktuell ist nur die Standspur frei. Das sorgt natürlich für ordentlich Stau. Aktuell 9 Kilometer. Die Abschleppdienste sind auch schon unterwegs. Am besten, ihr umfahrt das Gebiet weiträumig. Wenn ihr doch da lang müsst oder auch schon drin steht, auf jeden Fall eine halbe Stunde mehr Zeit einplanen. A67 Mannheim Richtung Mönchhof-Dreieck. Zwischen Gernsheim und Funkstadt ein Unfall auf der linken Spur. 4 Kilometer staut sich hier. Heißt für euch in etwa eine halbe Stunde mehr Zeit, die ihr da lang braucht. Und wenn ihr weiter auf der A67 unterwegs seid, 2 Kilometer stockender Verkehr zwischen Rüsselsheimer und Mönchhof-Dreieck. A66 Wiesbaden-Frankfurt zwischen Wiesbaden-Erbenheim und Wiesbadener Kreuz. 6 Kilometer zähfließend wegen eines Unfalls. Wie gesagt, also es ist eine ganze Menge los. Das waren jetzt erstmal nur die größten Staus. Wenn ihr die kompletten Infos braucht, vielleicht auch gerade für die Strecke, auf der ihr unterwegs seid, einfach nachschauen bei uns in der FFH-App.
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0: sowas Friedliches, finde ich. Everybody hier bei Hitradio FFH. Ich habe gerade mal geschaut, in Helsinki haben sie heute 21 Grad. In Bergen an der Westküste Finnlands 18, das ist sehr erfrischend. Und immer mehr Menschen zieht es in den Sommerferien ja auch genau an diese etwas kühleren Orte. Coolcation heißt dieser neue Urlaubstrend, haben wir euch gestern schon kurz vorgestellt. Aber Coolcation können wir natürlich auch bei uns in Hessen machen. Unsere Reporterinnen und Reporter haben für euch mal die coolsten Freibäder und Badeseen rausgesucht. FFH Südhessen-Reporter Marc Wilhelm. Frische 25 Grad hat das Wasser ja bei euch im Waldseebad in Bärfellen. Aber was ist das Besondere dort?
1: Ja, hier kommt das Wasser vom Freibad aus einer sprudelnden Quelle, aus dem Gänsbrunnen. Deswegen ist hier das Wasser auch immer angenehm kühl. Das ist natürlich jetzt ein Riesenvorteil bei der Hitze. Selbst für mich als bekennender Warmduscher, bin ich ganz ehrlich. Ungefähr 70 Jahre hat das Waldseebad in Bärfelden schon auf dem Buckel. Es ist aber total up-to-date und beliebt. Chillen könnt ihr auf der großen Liegewiese, auf schattigen Ruhebänken im Wald und einen Kiosk mit kühlen Getränken. Den gibt's auch.
0: Ja, cool. Jetzt wandern wir mal vom südlichen FFH-Land hoch in den Norden zu FFH-Reporterin Madeleine Kassim. Was hast du zum Abkühlen für uns?
2: Ja, ich musste direkt an das Terrano-Naturbad in Gudensberg denken. Das wird nämlich nicht beheizt. Für eine Warmduscherin wie mich ist das eigentlich überhaupt gar nichts, denn ich brauche Ewigkeiten, bis ich dann im Wasser bin. Und hatte dann, als ich drin war, komplett Schnappatmung. Ja. Aber klar, erfrischend ist es definitiv. Auch toll ist der Twistesee. Da gibt es verschiedene Badebuchten, auch einen FKK-Strand, wenn man drauf steht. Und sogar den Hund kannst du mitnehmen. Da gibt es nämlich auch einen Hundestrand.
0: So, da müssen wir aber auch noch über das Freibad in Schwalmstadt-Ziegenhain sprechen. Da gibt es ja dank einer großzügigen, anonymen Spende auch eine coole Aktion.
2: Genau, denn über die Sommerferien kommen hier alle bis 15 Jahre kostenlos rein. Ja. Besonders den Kindern und Jugendlichen, die die Ferien zu Hause verbringen, soll damit eine Freude gemacht werden. Es gibt allerdings eine kleine Einschränkung. Das Nichtschwimmerbecken, das ist kaputt, muss saniert werden und kann deswegen nicht genutzt werden. Okay. Dafür aber das 20x50 Meter große Schwimmerbecken und das Planschbecken für die ganz Kleinen.
0: Ja, aber das ist ja wohl eine tolle Aktion in Schwalmstadt-Ziegenhain. Ne? Viele Grüße an den anonymen Spender. Wisst ja schon gerne, wer das ist, ne?
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0: bisschen wie die kleine Brise, oder? Sei mal ehrlich, bei so Temperaturen wie heute. Als wird so ganz leicht wehen. All Saints und Pure Shores hier, glaube ich, nicht gleich, sondern eben gerade bei Radio FFH. Aber gleich gibt's diesen Kollegen hier, Kamrat. Komplett hat er sich verausgabt auf unserer FFH Just White Bühne. Hug Yourself läuft gleich im FFH-Mix. Und das Ding hier aus den 80ern ist unser Greatest Hit. War in Deutschland erfolgreicher als in den USA. Animotion, I Engineer, gibt's noch vor 16 Uhr.
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5: Frankfurt und Hessen versprechen Hilfe fürs Bahnhofsviertel. Hilfe für Venezuela aus Deutschland unterwegs. Das Wetter bis zu 40 Grad.
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5: Ich bin Dominik Mildner. Guten Tag. Das Drogenelend im Frankfurter Bahnhofsviertel spitzt sich zu. Immer mehr Schwerstabhängige kommen auf kleinem Raum zusammen. Deswegen haben die Stadt und das Land Hessen heute ein Sofortprogramm vorgestellt, um die Lage gemeinsam zu verbessern. Innenminister Poseck sagte unserem Reporter vor Ort:
6: Eine Maßnahme ist, dass wir eine gemeinsame Polizeiwache hier im Frankfurter Bahnhofsviertel einrichten wollen, Stadtpolizei und Landespolizei. Darüber hinaus wird das Land Hessen eine Drug-Checking-Verordnung auf den Weg bringen, auch mit Blick auf die gesundheitliche Situation von Schwerstabhängigen. Und wir werden sehr konsequent gegen Dealer hier im Frankfurter Bahnhofsviertel vorgehen. Dazu gehört auch, dass wir noch intensiver Gelder beschlagnahmen. Damit treffen wir Dealer auch an ihrem Nerv.
5: Die ersten deutschen Hilfskräfte sind unterwegs ins Erdbeben-Katastrophengebiet in Venezuela. An Bord der Bundeswehrmaschine sind Soldaten, THW-Einsatzkräfte und viel Hilfsmaterial. Die EU schickt ebenfalls Helfer sowie Rettungshunde. Bei den Erdbeben vorgestern sind nach aktuellstem Stand mindestens 589 Menschen ums Leben gekommen. Es war eine Tragödie im Türkei-Urlaub. Eine Hamburger Familie stirbt an einer Vergiftung. Jetzt müssen 4 Männer lange ins Gefängnis. Für bis zu 18 Jahre hat ein Gericht in Istanbul entschieden. Darunter sind ein Hotelbetreiber und der Chef einer Schädlingsbekämpfungsfirma. Die Familie war durch ein Insektengift gestorben, das in ihrem Hotel versprüht wurde. Freier Eintritt ins Freibad. Das ist ein verlockendes Angebot bei den aktuellen Temperaturen von bis zu 40 Grad. Das Bad in Schwalmstadt-Ziegenhain macht genau das für alle bis 15 Jahre, ab heute bis zum Ende der Sommerferien. FFH-Reporterin Madeleine Kassim.
7: Ja, möglich macht's die großzügige Spende eines Schwalmstädters, der gerade den Kindern und Jugendlichen, die die Ferien zu Hause verbringen, eine Freude machen möchte. Allerdings gibt's hier im Freibad eine kleine Einschränkung. Das Nichtschwimmerbecken, das muss dringend saniert werden und kann deswegen nicht genutzt werden. Dafür aber das 20x50 Meter große Schwimmerbecken und das Planschbecken für die ganz Kleinen.
5: Die Rekordhitze trifft auch das Finale des Tennisturniers Bad Homburg Open morgen. Der Veranstalter hat den Start vorgezogen von 13:30 auf 11 Uhr vormittags. Man wolle die Gesundheit, Sicherheit und das Wohl aller Beteiligten an oberste Stelle stellen, heißt es.
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8: Ja, und wir haben es auch gerade in den Nachrichten gehört, also die Hitze, die ist wirklich nicht ungefährlich, geht aber gerade so weiter. Die Nächte tropisch warm bei 20 bis 26 Grad, tagsüber ja teilweise Temperaturen über 40 Grad, unheimlich viel Sonnenschein. Es geht morgen am Samstag auch ganz ähnlich weiter. Zum Sonntag merken wir schon, alles ein bisschen bewölkter und da sind dann vereinzelt Schauer, Gewitter oder sogar Unwetter möglich. Und ich dachte ja zunächst, die neue Woche startet wieder mit moderaten Temperaturen, so weißt du, 25, 26, was wir uns halt alle wünschen. Aber es sieht nicht ganz so heiß aus wie bisher. Dennoch Ü30 Temperaturen.
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8: Wir sind ganz froh, dass er sich nicht verkühlt hat gestern in der Verkehrszentrale Deutschland, wo Nils Kuhnmann sich den Pulli überwerfen müsste, weil es da wirklich so gut klimatisiert war. Du hörst dich fit an, du siehst fit aus.
10: So, danke, ja.
8: Leg los.
10: Die A3 Frankfurt-Würzburg zwischen Frankfurt-Süd und Hanau stockt der Verkehr, plant 10 Minuten mehr Zeit ein. Viel los auf der A5 Kassel-Frankfurt zwischen Reiskirchen und dem Gambacher Kreuz. 7 Kilometer Stau. Grund ist ein Unfall mit mehreren Autos. Die Bergungsarbeiten laufen, aber nur die Standspur ist frei. Plant eine Stunde mehr Zeit ein und bitte umfahrt das Gebiet weit. Weiter auf der A5 in Richtung Darmstadt zwischen dem Rasthof Gräfenhausen und dem Darmstädter Kreuz. 4 Kilometer Stau. Hier konnte die Unfallstelle aber schnell geräumt werden. Das waren die größten Staus. Alle Infos gibt es auch für eure Strecke in unserer FFH-App.
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8: Freunde, gleich ist es soweit. Vielleicht wird das euer Lieblingshörspiel, das ihr auch ab sofort immer zum Einschlafen hören möchtet. Im Wald spielt die Musik, heißt es, und wird gleich uraufgeführt. Große Weltpremiere im Radio mit unseren vier Hörerinnen und Hörern, Marvin und mir. Jetzt aber erstmal andere Musik. Ich dachte ja wirklich jahrelang, das wäre so der offizielle Song fürs Handwerk. So von wegen, zähl nicht auf mich, ich bin Ingenieur. Ich habe mich schon gefragt, warum das Ding nicht irgendwie auf Baustellen läuft. Ja, weiß. Die sagen natürlich I engineer im Sinne von ich gestalte, ich nehme das selbst in die Hand. Ah ja, mein Englisch und ich halt, ne? Hier sind Animotion, I engineer.
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0: Mag sein, dass ihr denkt, dass ich jetzt übertreibe, aber... Leute, es ist soweit. Die große Weltpremiere. Zum Abschluss der echte Everin-Projektwoche vor den Sommerferien. Unser gemeinsames Märchenhörspiel live im Radio. Alle sind bereit? Psst, alle psst. Los geht's. Im Wald spielt die Musik. Habe ich das richtig betont?
1: Im Wald spielt die Musik.
0: Ach so. Ja. Siehst du, fängt schon an.
1: Fängt schon an. Erster Satz. Erster Satz verkackt.
0: Okay. Im Wald spielt die Musik. Es war einmal in Hessen. Irgendwo zwischen Diemelsee und Wasserkuppe. Ein Wald so dicht, dass sogar die Eichhörnchen Google Maps brauchten. Durch diesen Wald irrte eine junge Prinzessin. Mit Krönchen, Turnschuhen und sehr schlechtem Orientierungssinn. Nicht sehr klug, aber sehr überzeugt von sich.
2: Oh mein Gott, hier ist ja komplett offline. Kein WLAN, kein Matcha Latte. Das ist einfach Loki tragisch.
0: Da schlich sich plötzlich der böse Wolf aus dem Gebüsch heran.
3: Au!
4: Endlich Abendessen. Heute gibt's Prinzessin.
0: Aus dem Nichts tritt plötzlich Oma Erna hinter einer Fichte hervor.
5: Ich sag dir mal eins. Bei uns früher, du hot erste Mal jeder gefragt, bevor er eine Prinzessin frisst.
4: Ich bin der Schrecken des Waldes.
5: Ich sag dir mal eins. Bei uns früher, da war der Schrecke vom Wald der Förster.
0: Okay, offensichtlich gibt's hier auch einen Kiosk. Ah ja gut, ist halt in Hessen. Auftritt Manni von Mannis Holzhütte.
6: Ach, schee Leid, was ist denn da los? Ist da jetzt Theater am Kiosk?
2: Alter, der Wolf will mich snatchen. Mega cringe, ey.
4: Niemand kann mich aufhalten.
6: Naja, du mit dem großen Maul, ich hätte doch noch eine Möglichkeit, ich hätte doch einen schönen Handkäse mit Musik.
4: Was soll denn das sein?
0: Zuversichtlich kramte Manni eine Tupperdose Handkäse hervor, wunderschön angemacht, mit Zwiebeln, mit Essig, mit einer Wucht, dass sogar die Eulen husten mussten.
6: So, guck mal rein in mein Tupperbixer, da ist er drin, guck mal, wie schön der schon angelaufen ist, also richtig perfekt für dich.
5: Ich sag dir mal eins, bei uns früher, da war das Charakterbildung.
4: Oh, das riecht streng, aber viel besser als so eine Prinzessin.
6: Du kannst mir ruhig vertrauen, das ist richtig gutes Zeichen.
4: Oh, würzig, sauer. Ich will gar keine Prinzessin mehr.
2: Hä? Hast du den jetzt einfach mit Käse gechillt oder was? Schnell!
0: So wurde der Wolf zahm, die Prinzessin gerettet und Manni zum Helden vom hessischen Forstrand.
2: Können wir noch ein Foto machen? Von mir und dem Käse. Aber ohne Filter.
6: Ja, natürlich. Der ist aber so scharf, der schafft es ganz allein.

0: Ach, die ist so süß, die Donna Lewis. I love you always forever. Gleich Kylie Minogue, die ist süß heiß. Can't get you out of my head, läuft gleich hier bei Hitradio FFH. Und natürlich hören wir auch, wie unsere FFH Hessen-Reporter uns erzählen, was es Neues gibt in den einzelnen hessischen Regionen.
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21: Ich bin Michael Maxen in Bad Vilbel. Am Sonntag steigt wieder der Ironman Frankfurt. 3000 Athleten gehen an den Start. Und Rennleiter Felix Eing, was ist da so Ihr Highlight?
22: Also da muss ich den Heartbreak Hill nennen. Also das ist ein Streckenabschnitt, der jetzt seit Jahren nicht mehr dabei war, den wir jetzt in diesem Jahr wiederbeleben.
21: Ja, über den Heartbreak Hill in Bad Vilbel geht's auf der Radstrecke und da ist immer richtig was los.
22: Da werden wir viele, viele Fans erwarten. Ja, das ist ein 1 Kilometer Streckenabschnitt mit ungefähr 6%. Also für die Athleten wird's natürlich sehr anstrengend, aber ich glaube für die Zuschauer ist es besonders toll, dass die da die Athleten hautnah verfolgen können und da den Berg hochjubeln.
21: Die Atmosphäre ist da echt fantastisch. Ich selbst stand dort schon oft und habe mitgejubelt. Die Radstrecke verläuft vor allem durch die Wetterau. Davor steht das Schwimmen im Langener Waldsee an. Kurze Erfrischung bei den heißen Temperaturen. Den Abschluss macht dann der Marathon mit dem Ziel auf dem Frankfurter Römer. Alle Infos zu den Straßensperrungen an der Strecke gibt's bei ffh.de und in der App.
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0: Es ist kurz vor 4:30 voll auf den Straßen. Er ist nicht voll, unser Elferfahrstoff.
1: Oh mein Gott.
0: Noch nicht.
1: Kein Kommentar.
0: Nils, wie sieht's aus? Wo hängt's am dollsten?
1: Ja, nehmt bei der Hitze viel zu trinken mit, denn ihr könnt in einem Stau enden. Das ist relativ wahrscheinlich. Die A3 Frankfurt-Würzburg zwischen Frankfurt-Süd und Obertshausen stockt der Verkehr. Grund ist ein Defekt der LKW auf der rechten Spur, plant 10 Minuten mehr Zeit ein. Die A5 Kassel-Frankfurt zwischen Reiskirchen und dem Gambacher Kreuz, 7 Kilometer Stau wegen eines Auffahrunfalls mit mehreren Autos. Aktuell läuft der Verkehr nur über die Standspur, plant immer noch eine Stunde mehr Zeit ein und bitte umfahrt das Gebiet weiträumig. Die A67 Mannheim-Darmstadt ist voll gesperrt zwischen Gernsheim und Pfungstadt nach einem Unfall. 5 Kilometer staut dies ab Lorsch und bitte fahrt parallel über die A5. Es dauert da hoffentlich nicht mehr so lange. Das waren die größten Staus. Alle Infos gibt's auch für eure Strecke in unserer FFH-App.
0: Mal sehen, ob ich dich irgendwann mal so anmoderieren kann, ob irgendwann mal dieser Zustand gegeben ist, dass ich sagen kann, und Nils Grunwald, der genauso voll ist wie die Straßen im FFH.
1: Weihnachtsfeier vielleicht. Halbes Jahr noch übrigens.
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0: Gleich hier ein Song, auf den ich mich so freue. Lionel Richie, Dancing on the Ceiling. Und das ist wirklich so eine schöne Aktion, davon habt ihr sicher auch schon mitbekommen, in Schwalmscher Ziegenhain. Wir haben es schon vorhin gehört, dort dürfen ab heute alle Kids unter 15 gratis ins Freibad. Und zwar wird der Eintritt gezahlt von einem anonymen Spender. Cool. Da müssen wir einfach mehr drüber erfahren. Deswegen habe ich Tobias Kräuter angerufen. Das ist der Bürgermeister von Schwalmstadt. Herr Kräuter, der anonyme Spender übernimmt die Kosten für die kompletten Sommerferien.
1: Ja, genau. Das ist richtig zusammengefasst.
0: Ja. So, dann frage ich doch mal direkt raus. Wer ist es denn? Wer ist denn der Spender?
1: Ja, also das ist ein regelmäßiger Freibadgänger. Und ich finde das toll, dass es auch heute noch Menschen gibt, die auch an andere Menschen denken und die anderen Menschen etwas Gutes tun wollen. Und er hat auch explizit gesagt, es gibt auch viele Leute, gerade heute gab es eine Statistik in der Zeitung, dass 20% der Familien oder der Menschen nicht in Urlaub fahren können. Die sitzen bei dem Wetter zu Hause, ja. Und an die Menschen hat er gedacht und insbesondere an die kleinen Kinder. Und da hat er gesagt, da möchte ich gern was machen.
0: Oh, das finde ich ja total super. Ich muss Ihnen ehrlich sagen, und das ist jetzt nicht übertrieben, da kriege ich ein bisschen Gänsehaut. Also obwohl heute so heiß ist. Ich finde das wirklich sehr schön. Also es hört sich so an, als würden Sie die Person auch kennen und als würde die selbst auch häufiger einfach im Freibad sein. Höre ich das jetzt so richtig raus zwischen den Zeilen?
1: Also es steht ja auch in der Pressemitteilung, als begeisterter Schwimmer nutzt dieser das Ziegenhainer Freibad im Sommer selbst nahezu täglich.
0: Also ach, es kann Wahnsinn.
1: Und okay. Es kann gut auch sein, dass viele Menschen an ihm vorbeigehen, aber er hat auch wirklich gesagt, er möchte sich nicht in den Vordergrund stellen und deswegen hat er mich auch wirklich gebeten, das Ganze, auch wenn ich ganz viele charmante Nachfragen bekomme, er möchte nicht genannt
0: werden. Das verstehe ich total. Also, wenn Sie nochmal mit der Person sprechen, ganz, ganz großes Dankeschön. Wir sind jetzt zwar ein bisschen weiter weg hier in Bad Vilbel und ich wohne in Offenbach, aber mir geht es genauso wie ihm und wahrscheinlich auch wie Ihnen. Wenn die Kids happy sind, ist das wirklich das Schönste. Dann wünsche ich Ihnen einen fantastischen Sommer und ganz, ganz viele glückliche Kinder da in Schwalmstadt. Und schön, dass wir darüber sprechen durften mit Ihnen.
1: Ja, vielen Dank. Vielen Dank für den Anruf, auch von deiner Seite.
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0: bedient man Regler in einem Radiostudio, wenn in einer Hand ein Mohnkuchenstück verweilt? Ich war so gierig, ich habe keinen Teller mitgenommen. Ich kann dieses Stück Mohnkuchen jetzt nicht ablegen und mache das jetzt alles mit einer Hand. Also sorry, wenn es hier und da ein bisschen hakt. Das spiele ich euch gleich im FFH-Mix. MC Hammer, Can't Touch This, unser Greatest Hit. Und das ist angesagte Musik von Olivia Dean, Man I Need. Geht so runter wie dieses Stück Mohnkuchen. Ey, Marvin und ich freuen uns gerade wie kleine Kinder an diesem leckeren Stück. Das alles gleich hier noch vor 17 Uhr.
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14: Odenwaldbahn ab heute die ganzen Sommerferien gesperrt. VW will nach Berichten 100.000 Stellen streichen. Das Wetter, auch die Nacht wird tropisch warm.
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14: Ich bin Dominik Mildner. Guten Tag. 6 Wochen lang Busse statt Züge. Die Odenwaldbahn wird ab heute Abend gesperrt in den kompletten Sommerferien bis zum 10. August. Grund dafür ist der Neubau der Zeller Brücke an der B45. FFH-Reporter Marc Wilhelm.
15: In einem Jahr soll die neue Brücke bei Bad Königzell fertig sein. Die alte war ja marode und wurde gesprengt. Seitdem müssen Zehntausende lange Umleitungen fahren und Bahnpendler jetzt auch noch auf Busse umsteigen. Denn wegen der Brückenbauarbeiten kann in den Sommerferien kein Zug fahren. Deshalb gibt's für 4 Linien Linien der Odenwaldbahn einen groß angelegten Busersatzverkehr zwischen Bad König und Erbach. Für die Herbstferien ist eine weitere Bahnsperre geplant.
14: Wehrfähige Ukrainer sollen nicht mehr so einfach vor dem Krieg fliehen können. Nach einem Vorschlag der Europäischen Kommission sollen 23- bis 60-jährige Ukrainer von den einfacheren Aufnahmeregeln in der EU ausgenommen werden. Bisher ist es für ukrainische Flüchtlinge wesentlich leichter, in der EU Schutz zu erhalten. Diese Regel wird zwar verlängert, auf Wunsch der Ukraine aber angepasst, heißt es von der Kommission. Bleibt Baunatal weiter ein Zukunftsbaustein bei Volkswagen? Ob das Werk dort von den massiven Stellenkürzungen betroffen sein wird, ist weiter unklar. VW streicht in den kommenden Jahren bis zu 100.000 Stellen weltweit, berichtet das Manager-Magazin. Die Werke Hannover, Zwickau, Emden und das Audi-Werk in Neckarsulm sollen demnach dicht gemacht werden. Das freut viele in Südhessen bei der Hitze. Der Badesee Großer Woog macht wieder auf. Ins Inselbad geht's heute schon wieder, ins Familienbad ab morgen, hat die Stadt Darmstadt mitgeteilt. Der Badesee wurde gestern wegen Blaualgenverdachts geschlossen, aber die Kontrollen haben laut Stadt ergeben, die Wasserqualität ist gut. Viel Bekanntes, aber auch ganz viel Neues. In Bad Hersfeld starteten heute die 75. Bad Hersfelder Festspiele. FFH-Reporterin Eva-Maria Lauber.
2: Die neue Intendantin Elke Hesse setzt in ihrer ersten Saison auf viele Klassiker. Zur Eröffnung wird heute das Stück Parzival gezeigt. Ansonsten stehen zum Beispiel die antike Komödie Lysistrata oder das Stück Die Schule der Frauen auf dem Spielplan. Und Hesse hat zum Jubiläum der Festspiele die ganze Stadt einbezogen. Bei dem Community-Projekt Herzfeld ist beispielsweise ein Bürgerchor entstanden. Kitas und Schulen werden aktiv einbezogen und in leerstehenden Läden werden Workshops angeboten.
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5: Bleibt so heiß, die Nächte ebenfalls tropisch. Also wir sind da fast nirgends unter der 20-Grad-Marke. Oh ja, und dann geht's erstmal so weiter. Zum Wochenende also auch teilweise Ü40-Temperaturen, aber dann am Sonntag vermutlich Unwetter, Gewittergefahr. Da müssen wir dann nochmal auf die genauen Berechnungen schauen. Die neue Woche startet weiterhin warm, aber wir sind dann mal deutlich unter der 40-Grad-Marke unterwegs, so bei 26 bis 31.
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5: Der FFH-Verkehrsservice um 2:02 natürlich mit dem Update von Nils Grunwald.
16: Also eins kann ich dir sagen, ich bin Ü40 und für mich sind die Temperaturen nix.
5: Das glaube ich. Wenigstens einer, der es mal ausspricht.
16: Ja. Achtung auf der A7 Fulda-Kassel zwischen Guxhagen und dem Dreikassel-Süß laufen Personen auf der Fahrbahn. Bitte fahrt in beiden Richtungen vorsichtig. Die A3 Frankfurt-Köln zwischen Limburg-Süd und Dietz 4 Kilometer Stau. Die A5 Kassel-Frankfurt zwischen Reskirchen und Fernwald 2 Kilometer Stau an geräumter Unfallstelle. Und die A7 in beiden Richtungen zwischen Bad Brückenau-Wildflecken und dem Rasthof Utrichshausen 4 Kilometer Stau an der Baustelle. Das waren die größten Staus. Alle Infos gibt's auch für eure Strecke in unserer FFH-App.
5: Wobei du hättest den Spruch noch ein bisschen umformulieren müssen. Ich habe neulich so einen Spruch gelesen. Die Temperaturen sind so wie ich. Ü40
16: ja,
5: und heiß.
16: Oh ja, ja.
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5: Das sind auch so typische Ü40-Sprüche. Schön, dass ihr bei uns seid.

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0: waren vermutlich die verstörendsten 3,5 Minuten der gesamten Radiogeschichte Deutschlands. Aber es hat einen unheimlichen Spaß gemacht. Vielleicht habt ihr es auch hier mitbekommen vor einer Stunde, die Weltpremiere von Im Wald spielt die Musik, dem Märchenhörspiel im Radio. Echt Evren zusammen mit 4 FH-Hörerinnen und Hörern, die jeweils eine Rolle übernommen haben. Also der Kioskbesitzer war der Manni und das hat gespielt der Walter aus Worms. Die Prinzessin hat Patricia aus Bad Soden gespielt, so rum. Und der böse Wolf war Bilal aus Wölstadt und Nadine aus Hünfelden hat unsere Oma Erna gespielt. Und der Sounddesigner Marvin war auch mit am Start. Die ganze Woche über haben wir ja schon hier gecastet. Und so klang das dann heute vor einer Stunde unter anderem. Offensichtlich gibt's hier auch einen Kiosk. Ah ja gut, ist halt in Hessen. Auftritt Manni von Mannis Holzhütte.
1: Ach, schieje Leid, was ist denn da los? Ist da jetzt Theater am Kiosk?
2: Alter! Der Wolf will mich snatchen. Mega cringe, ey.
3: Niemand kann mich aufhalten.
1: Naja, du mit dem großen Maul, ich hätte auch noch eine Möglichkeit, ich hätte auch einen schönen Handkäse mit Musik.
3: Was soll denn das sein?
0: Zuversichtlich kramte Manni eine Tupperdose Handkäse hervor. Wunderschön angemacht, mit Zwiebeln, mit Essig, mit einer Wucht, dass sogar die Eulen husten mussten. Also alle hatten Spaß. Vielen Dank nochmal fürs Mitmachen. Und tatsächlich rieche ich ja schon so ein bisschen so die Fortsetzung, die heißen könnte, Im Wald spielt die Musik jetzt erst recht.
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0: gleich hier richtig gute Musik von Shania Twain. Shania mit Man, I Feel Like a Woman läuft gleich hier. Und natürlich schalten wir um kurz vor halb auch nochmal schnell rüber zu den FFH Hessen Reportern, die uns erzählen, was es Neues gibt in den einzelnen hessischen Regionen.
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15: Ich bin Yannick Schick in Frankfurt. Seit Tagen garen wir in der Hitze. Und besonders macht das gerade Feuerwehr und Rettungsdienst zu schaffen. Sie müssen gesetzlich vorgeschriebene Dienstkleidung tragen, erklärt mir Marco Schmitz vom Deutschen Roten Kreuz in Frankfurt.
16: Untenrum haben sie eine Einsatzhose, die relativ fest ist. Und natürlich, die müssen Sicherheitsschuhe tragen. Und das ist natürlich bei so einer Hitze ja fast Folter.
15: Ja, wer kann, tritt bei den Temperaturen gerade ein bisschen kürzer. Zum Beispiel die Bäckerei Jakob in Bensheim, die heute Hitze-Siesta gemacht hat von 13 bis 16 Uhr, damit sich das Team erholen und abkühlen konnte. Bäckereichef Dominik Jakob hat mir gesagt,
17: weil wir natürlich nachts backen, wo andere Leute eben durchlüften, wird es bei uns erst richtig warm. Also wir haben teilweise 36, 37 Grad, vorm Ofen noch ein bisschen wärmer. Aber die Jungs halten da durch und Mädels und bin ich auch richtig stolz auf mein Team. Wir haben viel kaltes Wasser und Eis für die Abkühlung zwischendurch.
15: Alle Infos rund um die Rekordtemperaturen gibt's in unserem Ticker bei ffh.de und in der App. Euch allen gutes Durchhalten bei der Hitze.
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0: Und jetzt das Update von den Straßen von FFH-Staupilot Nils Grunwald.
14: Achtung auf der B3 Frankfurt in Richtung Bad Vilbel. Zwischen dem Bräungesheimer Dreieck und Bad Vilbel Süd liegen Fahrzeugteile auf der Fahrbahn. Bitte fahrt hier besonders vorsichtig. Die A5 ist noch voll. Kassel Richtung Frankfurt zwischen Reiskirchen und Fernwald. Einmal 2 Kilometer Stau und dann weiter in Richtung Frankfurt zwischen Bad Nauheim und Obermörlen. 3 Kilometer Stau wegen eines Unfalls mit 2 Autos auf der linken Spur. Die A7 in beiden Richtungen zwischen Bad Brückenau, Wildflecken und dem Rasthof Udrichshausen. 3 Kilometer Stau an der Baustelle. Das waren die größten Staus. Alle Infos gibt's auch für eure Strecke in unserer FFH-App.
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Harry Styles mit American Girls. 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

0: Das ist Harry Styles, American Girls. Und das der Blick auf die Straßen im FFH-Verkehrsservice. Wichtige Meldung jetzt nämlich von der B3 Frankfurt Richtung Friedberg. Zwischen Bräungesheimer Dreieck und Bad Vilbel Süd liegen Fahrzeugteile auf der Fahrbahn. Passt auf!
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0: von den Schülerinnen und Schülern in Hessen. Lang ersehnten Sommerferien sind endlich gestartet, ne? Und es war schon ordentlich voll auf unseren Straßen heute. Ja, auf den Straßen merkt man den Ferienbeginn auch. Allmählich beruhigt es sich wieder, aber die eine, die sich so doll über volle Straßen freut, ist natürlich unsere Anke.
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2: Für mich noch einen Kaffee, Anke.
3: Mit oder mit ohne Milch?
2: Mit ohne.
3: Stefan, heute ist so viel los in der Tanke. Man könnte meinen, wir haben das Ende vom Tankrabatt.
4: Sind das alles Urlauber?
3: Oder wie ich sie nenne, Staulustige.
4: Wofür das die Autobahn GmbH pünktlich damit fertig geworden ist, die wichtigsten Verkehrsknotenpunkte mit Baustellen zu dekorieren.
3: Viele wollen natürlich schnell raus aus dem viel zu heißen Deutschland, zum Beispiel in die Wüste.
4: Ganz gut.
5: Einmal die drei und das Langenscheid-Wörterbuch Deutsch-Bayerisch-Bayerisch-Deutsch.
3: Momentchen mal bitte. Stefan, der meistgesagte Satz, wenn man im Feriendomizil angekommen ist, ist ja, für die nächsten 10 Tage wird's wohl gehen.
4: Oder die Umgehungsstraße hört man zum Glück nachts nicht. Unser Zimmer ist über der Club-Disco.
5: Also in Deutschland können sich deutlich mehr Menschen einen Urlaub leisten als im Durchschnitt aller Mitgliedstaaten der Europäischen Union.
3: So, so.
4: Mir langt das Urlaubsfeeling in Ankes Tanke.
3: Weil hier alles so gechillt ist?
4: Nee, du setzt auch ständig was in den Sand und bringst mich jeden Tag auf die Palme.
3: Nach 49.764 Euro sammeln Sie Aldiana-Punkte, haben Sie eine Toy Magic Life Card oder sind Sie im Robinson Club?
5: Nein.
3: Dann tanke schön.
5: Bitte schön.
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0: Verkehrsservice mit gleich zwei Gefahrenmeldungen. Achtung bitte auf der A5 Kassel-Frankfurt zwischen Obermörlen und Friedberg. Da liegt eine Stoßstange auf der Fahrbahn. Bitte fahrt hier besonders vorsichtig. Und Achtung auf der A5 Frankfurt-Darmstadt zwischen Langemerfelden und Walterstadt liegen Gegenstände auf der linken Spur. Bitte fahrt auch hier besonders vorsichtig. So, herzlichen Glückwunsch, liebe Schüler und Lehrer, zum Start der hessischen Sommerferien. Verkehrstechnisch wirkt sich das heute nicht wirklich aus, relativ ruhig, ne? Für Gegenstände auf der Fahrbahn könnt ihr ja nichts. Wenn ihr schon auf dem Weg in den Urlaub seid, dann gute Reise und eine schöne Zeit. Wir kümmern uns hier weiter um die Themen des Tages, versorgen euch mit wichtigen Infos und Hintergründen, wie immer ab 6 in FFH jetzt, euer Feierabend-Update.
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6: Ironman in Frankfurt wegen Hitze gekürzt. Finanzaufsicht BaFin prüft Zalando. Das Wetter, die Nacht wird wieder tropisch.
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6: Ich bin Dominik Mildner, guten Abend. Bei der Hitze einen kompletten Ironman durchziehen, das ist der Stadt Frankfurt und dem Veranstalter zu gefährlich. Sie verkürzen den Wettkampf am Sonntag deutlich. Statt Marathon gibt's einen Halbmarathon und die Radstrecke sind 125 Kilometer statt 180. An der Schwimmdistanz ändert sich nichts. Wie die Athleten darauf reagieren und was Teilnehmer wissen sollten, das hört ihr in gut 10 Minuten bei Uta Schmidt. Die Zahl der Erdbebenopfer in Venezuela steigt stetig. Inzwischen sind fast 590 Tote bestätigt. Rund 3000 Menschen wurden verletzt. FFH-Reporter Thomas Pleskin.
7: Den Helfern läuft die Zeit davon. Die Chancen, verschüttete Leben zu finden, sinken nach rund 72 Stunden deutlich. Viele Angehörige suchen noch immer mit bloßen Händen nach Vermissten. Unterstützung kommt unter anderem aus Europa, den USA und mehreren lateinamerikanischen Ländern. Aus Deutschland sind Teams des Technischen Hilfswerks und der Luftwaffe auf dem Weg ins Katastrophengebiet. Hoffnung machen immer wieder einzelne Berichte über Überlebende, die aus den Trümmern gerettet werden.
6: Gewalt, Dreck und immer mehr Drogenabhängige auf engstem Raum. Die Zustände im Frankfurter Bahnhofsviertel haben sich zuletzt zugespitzt. Jetzt wollen Stadt und Land mit einem Sofortprogramm für spürbare Verbesserungen sorgen. FFH-Reporter Lennart Wehrum, was genau ist denn geplant?
8: Die wahrscheinlich wichtigste Maßnahme ist eine neue feste Polizeiwache direkt im Bahnhofsviertel. In den nächsten 12 Monaten soll sie fertig sein und dabei helfen, mit mehr Kontrollen Dealer schneller zu schnappen. Außerdem setzt die Stadt weiter auf geschützte Konsumräume. Hier können Schwerstabhängige ihre Drogen zukünftig auch auf Verunreinigungen untersuchen lassen. Bei der Vorstellung des Programms verspricht Oberbürgermeister Mike Josef dazu, die vielen Baustellen im Bahnhofsviertel sollen schon bald weniger werden.
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6: Zalando hat Ärger mit der Finanzaufsicht. Die BaFin prüft, ob Zalando bei seinem Konzernabschluss gegen Vorschriften verstoßen hat. Konkret geht es laut BaFin um die Übernahme der Modeplattform About You und ob der DAX-Konzern dazu fehlerhaft Angaben unterlassen habe. Laut Zalando handelt es sich um rein formelle, aber unwesentliche Angaben. An der Frankfurter Börse musste die Zalando-Aktie heute einen deutlichen Rückgang verzeichnen und auch der DAX schließt 1,3% im Minus bei 24.671 Punkten.
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9: Ich glaube, viele zählen die Tage, an denen es noch so heiß ist. Einmal noch. Ab Sonntag geht's ganz langsam nach unten mit den Temperaturen. Die kommende Nacht nochmal tropisch, morgen nochmal 40 oder sogar 41 Grad. Am Abend unter Umständen schwere Gewitter. Der Sonntag bleibt in der Spitze in den 30ern. Aber das wird auch nochmal richtig knackig und auch da drohen heftige Gewitter. Der FFH-Verkehrsservice mit der A3 Köln-Frankfurt zwischen Itzstein und Niedernhausen. 5 Kilometer Stau wegen eines Unfalls. A3 Frankfurt-Würzburg zwischen Obertshausen und Hanau. 4 Kilometer stockender Verkehr. Und A5 Kassel-Frankfurt zwischen Butzbach und Obermörlen. 5 Kilometer Stau wegen eines Unfalls auf der linken Spur. Das waren die größten Staus. Alle Infos auch für eure Strecke findet ihr in unserer FFH-App.
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9: Mit Uta Schmidt. Hallo, ich grüße euch. Die Hitze wirbelt das Leben in Hessen ganz schön durcheinander. Viele Veranstaltungen werden komplett abgesagt oder verschoben. Ganz aktuell, gerade bei uns in den News gehört, der Ironman Frankfurt wird verkürzt. Mehr dazu gleich hier. Außerdem lebenslang für den Todesfahrer von Magdeburg. Der Gerichtssprecher sagt, der Täter ist psychisch schwer gestört. Und die Hilfe aus Deutschland ist unterwegs. Das DHW auf dem Weg zur Erdbebenkatastrophe in Venezuela. Das sind nur drei der wichtigsten Themen in den nächsten Stunden.

0: Die Hitze hat Hessen fest im Griff. Wer kann, bleibt daheim im dunklen Keller. Hitradio FFH jetzt mit dem Hitzegipfel. Viele von uns müssen natürlich auch immer arbeiten, auch am Wochenende. Da stehen auch noch jede Menge Veranstaltungen an. Eigentlich. Mittlerweile hagelt es Absagen, Verschiebungen und Verbote. FFH-Reporter Frank Pirot, spektakulär die Entscheidung beim Ironman Frankfurt am kommenden Sonntag. Rad- und Laufstrecke werden wegen der Hitze verkürzt. Massiv.
1: Ja, üblicherweise geht die Radstrecke ja über 180 Kilometer, zweimal 90 Kilometer ein Rundkurs, unter anderem mal wieder quer durch die Wetterau. Jetzt wird sie auf 125 Kilometer verkürzt. Welche Abschnitte wegfallen, das wissen wir noch nicht. Und aus dem abschließenden Marathon wird nur noch ein Halbmarathon, anstatt der gut 42 Kilometer, also nur noch 21 Kilometer. Die Gesundheit der Teilnehmer geht vor, sagen die Veranstalter. Was die Verkürzung für die WM-Qualifikation bedeutet, das ist noch nicht klar. Athleten und Athletinnen haben bei der Bekanntgabe der Verkürzung mit Buhrufen und Pfiffen reagiert. Das schreibt zumindest das Triathlon-Magazin DreamHack.de.
0: Also die wären wahrscheinlich lieber die komplette Strecke gegangen. Also ich kann verstehen, dass Veranstalter bei 40 Grad kalte Füße kriegen. Der Ironman in Nizza zum Beispiel, der wurde jetzt komplett abgesagt. Frank, eine weitere ganz prominente Terminverschiebung gibt es in Sachen Tennis. Das Finale der Bad Homburg Open morgen wurde vorverlegt. Was ist da los?
1: Ja, wegen der Hitze spielen die Damen ihr Endspiel anstatt um 14 Uhr schon um 11 Uhr. Wesentlich kühler ist es dann auch nicht, aber jedes Grad weniger zählt. Bevor die 40 Grad am Nachmittag erreicht sind, sollte das Endspiel fertig sein. Für die Spielerinnen gar nicht so schlecht. Die können dann nämlich noch am Samstag abreisen zum großen Bruder in Sachen Rasentennis nach Wimbledon.
0: Da wird's dann hoffentlich ein bisschen kühler. Wir haben es in den letzten Tagen bei den Bad Homburg Open immer wieder erlebt, dass Zuschauer oder auch Ballkinder umgekippt sind. Also das ist sicherlich eine weise Entscheidung, das Finale morgen auf 11 Uhr vorzuverlegen. Ihr merkt, viele Veranstaltungen werden abgesagt, verschoben. Wir haben für euch einen Hitzeticker erstellt. 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

0: Ach herrje. Viertel nach sechs, hier ist der FFH-Verkehrsservice. Achtung bitte auf der A49 Kassel-Gießen zwischen Felsberg und Rudensberg liegen ein Sofa und eine Matratze auf der Fahrbahn. Bitte fahrt hier besonders vorsichtig. Das hier kommt zum Ferienbeginn gerade richtig.
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0: Kinder unter 15 dürfen in Schwalmstadt-Ziegenhain ab heute gratis ins Freibad. Also während der gesamten Sommerferien in Hessen, ein anonymer Spender zahlt den Eintritt. Tobias Kräuter, das ist der Bürgermeister von Schwalmstadt, über den großzügigen Sommerhelden von Schwalmstadt-Ziegenhain.
2: Also das ist ein regelmäßiger Freibadgänger und ich finde das toll, dass es auch heute noch Menschen gibt, die auch an andere Menschen denken und die anderen Menschen etwas Gutes tun wollen. Und er hat auch explizit gesagt, es gibt auch viele Leute, gerade heute gab es eine Statistik in der Zeitung, dass 20% der Familien oder der Menschen nicht in Urlaub fahren können. Die sitzen bei dem Wetter zu Hause. Und an die Menschen hat er gedacht und insbesondere an die kleinen Kinder. Und da hat er gesagt, da möchte ich gern was machen.
0: Und deswegen spendiert ein anonymer Bürger den Freibad-Eintritt für alle Kinder unter 15 in Schwalmstadt-Ziegenhain während der gesamten Sommerferien.

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18: Ich bin Yannick Schick in Frankfurt. Seit Tagen garen wir in der Hitze. Und besonders macht das gerade Feuerwehr und Rettungsdienst zu schaffen. Sie müssen gesetzlich vorgeschriebene Dienstkleidung tragen, erklärt mir Marco Schmitz vom Deutschen Roten Kreuz in Frankfurt.
19: Bei uns haben sie eine Einsatzhose, die relativ fest ist. Und natürlich, sie müssen Sicherheitsschuhe tragen. Und das ist natürlich bei so einer Hitze fast Folter.
18: Ja, wer kann, tritt bei den Temperaturen gerade ein bisschen kürzer. Zum Beispiel die Bäckerei Jakob in Bensheim, die heute Hitze-Siesta gemacht hat von 13 bis 16 Uhr, damit sich das Team erholen und abkühlen konnte. Bäckereichef Dominik Jakob hat mir gesagt,
20: weil wir natürlich nachts backen, wo andere Leute eben durchlüften, wird es bei uns ja erst richtig warm. Also wir haben teilweise 36, 37 Grad, vorm Ofen noch ein bisschen wärmer. Aber die Jungs halten da durch und Mädels und bin ich auch richtig stolz auf mein Team. Wir haben viel kaltes Wasser und Eis für die Abkühlung zwischendurch.
18: Alle Infos rund um die Rekordtemperaturen gibt's in unserem Ticker bei ffh.de und in der App. Euch allen gutes Durchhalten bei der Hitze.
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21: Der FFH-Verkehrsservice um 18.26 Uhr mit einer Gefahrenmeldung. Achtung bitte auf der A5 Frankfurt-Kassel. Zwischen Bad Homburger Kreuz und Friedberg in Höhe Rastplatz Schäferborn befinden sich Hunde auf der Fahrbahn. Bitte fahrt hier in beiden Richtungen vorsichtig. A3 Köln-Frankfurt zwischen Idstein und Niedernhausen. 5 Kilometer Stau wegen eines Unfalls. A5 Kassel-Frankfurt zwischen Reiskirchen und Fernwald. 2 Kilometer Stau wegen eines Unfalls auf der rechten Spur. Ein LKW muss noch abgeschleppt werden. Und A6 Heilbronn-Mannheim Vollsperrung in Höhe Mannheim-Schwetzingen wegen eines Unfalls. Bitte umfahrt dieses Gebiet weiträumig. Soweit die größten Staus. 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

0: Es sind apokalyptische Bilder, die uns aus Venezuela erreichen. Nach dem Erdbeben liegen Städte und Dörfer in Trümmern. Bisher werden mehr als 500 Tote gemeldet. Hier Radio FFH jetzt über die Hilfe aus Deutschland. Mit Spürhunden, Feldbetten und eigener Wasseraufbereitung reist ein Team des Technischen Hilfswerks ins Katastrophengebiet. Im Vordergrund stehe aktuell die Rettung Verschütteter, die unter den zerstörten Gebäuden liegen, sagt THW-Präsidentin Sabine Lackner in Köln, kurz vor der Abreise des Teams. Was sind das für Leute, die da unterwegs sind, Frau Lackner?
1: Es ist ein erfahrenes Team. Für viele ist es nicht der erste Einsatz. Das heißt, grundsätzlich sind die Schadensbilder bekannt. Aber natürlich ist jede Katastrophe ist wieder neu.
0: Auf welche Szenarien müssen Sie sich da in Venezuela einstellen?
1: Wir werden ein großes Ausmaß an Zerstörung sehen. Wir werden auch bei den Menschen viel Verzweiflung, Angst und Sorge sehen um die Menschen, die noch verschüttet sind. Und deswegen ist unsere Aufgabe so wichtig, dass wir so schnell wie möglich vor Ort sind.
0: Was heißt schnell? Welcher Zeitraum?
1: In der Regel sagt man 72 Stunden nach einem Erdbeben. Das sind ganz entscheidende Stunden. Da können wir auch noch sehr viele Menschen lebend retten. Natürlich gibt es auch immer wieder danach die Wunder, auch noch bis zu einer Woche danach. Und das wird jetzt unsere Aufgabe sein, mit unseren 4 Rettungshunden vor Ort, mit der technischen Ordnung, das uns zugewiesene Schadensgebiet dann abzugehen und nach Verschütteten zu suchen.
0: Aus anderen Ländern rückt ja ebenfalls Hilfe an. Also wir wünschen Ihnen und Ihren Leuten gutes Gelingen. Das THW schickt ein Rettungsteam nach Venezuela. Nach einem Erdbeben sind vermutlich Tausende verschüttet.

richtig Dampf. Avicii, Hey Brother bei Hitradio FFH. Sie hier waren die Coldplays der 90er, R.E.M. und einer ihrer größten Hits. That's me in the corner. Losing My Religion. Aus dem Jahr 1991 gibt's gleich komplett für euch. Und sie beherrscht natürlich die 2020er wie nichts

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13: Ironman in Frankfurt wegen Hitze gekürzt. VW will nach Berichten 100.000 Stellen streichen. Das Wetter, die Nacht wird tropisch.
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13: Ich bin Lorenzo Rendon Valencia, guten Abend. Bei der Hitze einen kompletten Ironman durchziehen, das ist der Stadt Frankfurt und dem Veranstalter zu gefährlich. Sie verkürzen deshalb die Strecken für den Wettkampf am Sonntag deutlich. FFH-Reporter Frank Pirott, was ist jetzt der Plan?
14: Ja, statt den üblichen Marathon gibt es jetzt nur noch einen Halbmarathon. Die Laufstrecke wurde so angepasst, dass mehr Abschnitte im Schatten sind. Und die Radstrecke wird verkürzt auf 125 Kilometer statt wie geplant 180. Was sich nicht ändert, ist die Schwimmdistanz. Die Gesundheit der Teilnehmer geht vor, sagen die Veranstalter.
13: Was planen denn die Veranstalter noch, um die Hitze auszuhalten?
14: Ja, also für die Sportler an der Strecke gibt's extra Sprinklerduschen, um sich abzukühlen. Außerdem ganz viel Eiswasser, Eiswürfel und nasse Schwämme. Und beim Ironman gibt's ja auch immer viele Zuschauer. Die Stadt Frankfurt sagt, bitte möglichst viel im Schatten aufhalten und ganz viel trinken.
13: Ukrainische Männer haben es künftig wohl schwerer, vor dem Krieg gegen Russland zu fliehen. Denn die EU-Kommission will ihre Aufnahmeregeln ändern. Und zwar so, dass sie für 23- bis 60-Jährige nicht mehr gelten. Um trotzdem Zuflucht in der EU zu finden, bräuchten sie dann eine ukrainische Ausreiseerlaubnis. Bleibt Baunatal weiter ein Zukunftsbaustein bei Volkswagen? Ob das Werk dort von den massiven Stellenkürzungen betroffen sein wird, ist weiter unklar. VW streicht in den kommenden Jahren bis zu 100.000 Stellen weltweit, berichtet das Manager-Magazin. Dicht gemacht werden sollen unter anderem die Werke in Hannover, Zwickau, Emden und das Audi-Werk in Neckarsulm. Viel Bekanntes, aber auch ganz viel Neues. Heute Abend starten die 75. Bad Hersfelder Festspiele. FFH-Reporterin Eva-Maria Lauber.
15: Die neue Intendantin Elke Hesse setzt in ihrer ersten Saison auf viele Klassiker. Zur Eröffnung wird heute das Stück Parzival gezeigt. Ansonsten stehen zum Beispiel die antike Komödie Lysistrata oder das Stück Die Schule der Frauen auf dem Spielplan. Und Hesse hat zum Jubiläum der Festspiele die ganze Stadt einbezogen. Bei dem Community-Projekt Herzfeld ist beispielsweise ein Bürgerchor entstanden. Kitas und Schulen werden aktiv einbezogen und in leerstehenden Läden werden Workshops angeboten.
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0: Die kommende Nacht wird nochmal tropisch. Morgen tagsüber nochmal bis 40 oder sogar 41 Grad im Rhein-Main-Gebiet. Am Abend unter Umständen schwere Gewitter, da wo sie hinkommen. Der Sonntag bleibt in der Temperaturspitze in den 30ern, also wird ein bisschen kühler. Aber insgesamt auch nochmal sehr knackig und auch da drohen besonders gegen Abend heftige Gewitter. Der FFH-Verkehrsservice, da haben wir eine Gefahrenmeldung. Achtung bitte auf der A44 Kassel-Dortmund. Zwischen Zierenberg und Bräuna liegen Reifenteile auf der Fahrbahn. Bitte fahrt hier besonders vorsichtig. A3 Köln-Frankfurt zwischen Idstein und Niedernhausen. 6 Kilometer Stau wegen eines Unfalls. A6 Heilbronn-Mannheim in Höhe Mannheim-Schwetzingen. Unfall, hier staut es sich 6 Kilometer ab Schwetzingen-Hockenheim. Bitte umfahrt das Gebiet weiträumig. Und A49 Kassel-Gießen. Vollsperrung hier zwischen Gudensberg und Fritzlar wegen eines Unfalls. Es staut sich auf 2 Kilometer. Das waren die größten Staus. Alle Infos auch für eure Strecke findet ihr in unserer FFH-App.
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0: Mit Uta Schmidt. In Fürth gründen sie wohl bald die Soko-Badelatschen. Unbekannte Diebe klauen im Freibad nämlich Gummischuhe. Was sagt der Freibad-Chef? Wir hören es in der nächsten Stunde. Außerdem die deutsche Fußballnationalmannschaft nach der Schlappe gegen Ecuador. Wie soll das weitergehen? Und die Bad Hersfelder Festspiele starten. Gerade gehört, die neue Intendantin herrscht mit Wiener Charme über die Spiele. Wir hören sie in dieser

0: Oh je, was war das denn gestern Abend?
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0: Da schlagen wir uns die tropischen Nächte um die Ohren, um den deutschen Kickern zuzujubeln und dann eine 1:2 Niederlage gegen Ecuador. Die gute Nachricht, die deutsche Mannschaft ist ja trotzdem Gruppensieger, spielt am kommenden Montag das 16. Finale. Der Gegner ist dann ein Gruppendritter. Wer genau, das wissen wir erst am Samstag, vielleicht auch erst am Sonntag. FFH-Reporter Thomas Thunfeld, nach den letzten Ergebnissen kommen noch drei Mannschaften in Frage, nämlich Schottland, Schweden und Paraguay. Die Südamerikaner wohl der wahrscheinlichste Gegner. Also was ist von diesen dreien zu halten?
2: Ja, in normaler Verfassung muss das DFB-Team sich vor keinem der drei Gegner fürchten. Aber so ein fahriger Auftritt wie gegen Ecuador, der darf sich auf keinen Fall wiederholen. Das weiß auch Manuel Neuer.
3: Wir wissen, dass im Knockout-Stage wir da auch eine bessere Leistung einfach, egal gegen welchen Gegner, brauchen werden. Und das ist unser Ziel, da wieder das andere Gesicht zu zeigen.
2: Denn sonst könnte der WM-Traum schon Montagabend in Boston beendet sein. Damit das nicht passiert, wird bis dahin auch täglich trainiert. Freie Tage gibt's nicht mehr.
0: Ja, richtig so. Paraguay gilt dabei, wie gesagt, als der wahrscheinlichste Gegner. Warten wir es ab. Wie beeinflusst das die Vorbereitung, wenn man den Gegner möglicherweise erst am Tag vor dem Spiel kennt?
2: Also erstmal ist es total ungewohnt, weil es eben so kurzfristig ist. Andererseits würde ich das auch jetzt nicht überhöhen, weil das alles keine Übermannschaften sind. Paraguay ist sicher unangenehm, auch ein Südamerikaner. Amerikanischer Gegner wie Ecuador. Die Schotten bei allem Respekt wären wirklich machbar und die beiden starken Stürmer der Schweden sind jetzt auch keine Unbekannten. Entscheidend ist, dass die deutsche Mannschaft wieder zu sich findet und wie in den ersten beiden Gruppenspielen auftritt. Davon wird abhängen, ob sie am Montag weiterkommt oder rausfliegt.
0: Ein Ruck muss durch das Team gehen, jawohl. Eine Schippe drauflegen heißt es also für die deutsche Fußballnationalmannschaft am Montag. Spielbeginn auf jeden Fall um 22.30 Uhr. Gegen wen auch immer.
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0: Auf dieses Urteil haben viele gewartet. Höchststrafe für den Todesfahrer vom Magdeburger Weihnachtsmarkt. Hitradio FFH, jetzt am Freitag. Er hat 6 Menschen auf dem Gewissen und seine Tat nie öffentlich bereut. Das Landgericht Magdeburg verurteilte Taleb A. unter anderem wegen Mordes zu lebenslanger Haft und stellte die besondere Schwere der Schuld fest. Eine Anordnung der Sicherungsverwahrung bleibt vorbehalten. Das heißt, es ist sehr wahrscheinlich, dass der Verurteilte nie wieder auf freien Fuß kommt. Der Täter ist psychisch schwer gestört, sagt Gerichtssprecher Christian Löffler.
1: Der Angeklagte hat hier in dem gesamten Prozess ein Verhalten gezeigt, dass er eine narzisstische Persönlichkeitsstörung hat, wie sie ihm auch durch den Gutachter bescheinigt wurde. Das heißt, er stellt sich selbst in den Mittelpunkt. Er sieht nur sich selbst und nicht das Leid der anderen Menschen.
0: Taleb A. muss lebenslang ins Gefängnis. Bei seiner Todesfahrt 2024 in Magdeburg starben 6 Menschen. 323 wurden zum Teil schwer verletzt.
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0: der FFH-Verkehrsservice um 19.25 Uhr. Achtung bitte auf der A3 Frankfurt-Köln zwischen Raunheim und Wiesbadener Kreuz. Fahrzeugteile auf der Fahrbahn, fahrt hier besonders vorsichtig. Und Achtung auf der A3 Köln-Frankfurt zwischen Idstein und Wiesbaden-Niedernhausen liegen Gegenstände auf der Fahrbahn. Auch hier bitte Vorsicht.
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0: Da guckt man einen Moment nicht hin und schon verschlafen. So, 19.28 Uhr. Wir gehen auf die A6 Heilbronn-Mannheim. In Höhe Mannheim-Schwetzingen ist ein Unfall. Hier staute sich 4 Kilometer ab Schwetzingen-Hockenheim. A45 Gießen-Hagen zwischen Herborn-West und Dillenburg ein Unfall. Und die A45 haben wir noch Gießen-Aschaffenburg. Vollsperrung zwischen Wölfersheim und Florstadt wegen eines brennenden Autos. Es staut sich hier auf 4 Kilometer. Passt gut auf euch auf. Gute Fahrt.
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0: Hier ist Hit Radio FFH, jetzt euer Feierabend-Update. Und das sind so Veranstaltungen, wenn man die besucht, dann sagt man sich hinterher, warum machen wir das eigentlich nicht öfter? Das war toll. Die Bad Hersfelder Festspiele starten, haben neben neuen Fans natürlich auch jede Menge Stammbesucher und in diesem Jahr eine neue Intendantin. Unsere Reporterin hat sie besucht.
1: Ich bin Eva-Maria Lauber in Bad Hersfeld.
2: Ich freue mich auf das Gemeinsame, auf das Miteinander mit den Bürgerinnen, mit dem Team, mit dem Ensemble. Das ist ein so schönes Gefühl.
1: Ja, das sagt Elke Hesse, die neue Intendantin der Bad Hersfelder Festspiele, die heute mit der Premiere von Parzival starten. Sie hat den Festspielen schon jetzt ihren eigenen Stempel aufgedrückt, zum Beispiel mit der Auswahl der Stücke, zu denen auch die antike Komödie Lysistrata oder das Broadway-Musical Something Rotten gehören. Aber auch das große neue Rahmenprogramm hat sie initiiert.
2: Ja, wir haben ja ein großes Bürgerprojekt, ein Community-Projekt angelegt. Es gibt einen großen Chor, der aus ganz vielen Menschen besteht. Herzfeld-Chor aus Bürgerinnen und Bürgern aller sozialen Schichten. Es gibt Projekte mit Seniorinnen und Senioren, mit Kindern, mit Jugendlichen. Und dann haben wir noch ein schönes Rahmenprogramm, wo wir wirklich Stars der deutschsprachigen Szene, Theaterszene, zum Beispiel Meret Becker. Also es ist viel.
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0: Bei diesem Hit hier ist eigentlich das Video besser als Radio. Die Bangles. Walk Like an Egyptian aus dem Jahr 1986. Und ein schöner neuer Hit, ganz frisch aus diesem Jahr von Michael Schulte. 5 a.m. 5 Uhr morgens. Das ist keine schöne Aufstehzeit, aber ein schöner Hit. Und den gibt's hier gegen 8 Uhr abends, also gleich. Und den davor, also Walk Like an Egyptian, den gibt's auch. Danach.
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8: Programm gegen Probleme im Frankfurter Bahnhofsviertel. Neuer Temperaturrekord in Deutschland. Das Wetter, die Nacht wird wieder tropisch.
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8: Ich bin Lorenzo Rendon Valencia. Guten Abend. Gewalt, Dreck und immer mehr Drogenabhängige auf engstem Raum. Die Zustände im Frankfurter Bahnhofsviertel haben sich zuletzt zugespitzt. Jetzt wollen Stadt und Land mit einem Sofortprogramm für spürbare Verbesserung sorgen. FFH-Reporter Lennart Werum, was ist genau geplant?
9: Die wahrscheinlich wichtigste Maßnahme ist eine neue feste Polizeiwache direkt im Bahnhofsviertel. In den nächsten 12 Monaten soll sie fertig sein und dabei helfen, mit mehr Kontrollen Dealer schneller zu schnappen. Außerdem setzt die Stadt weiter auf geschützte Konsumräume. Hier können Schwerstabhängige ihre Drogen zukünftig auch auf Verunreinigungen untersuchen lassen. Bei der Vorstellung des Programms verspricht Oberbürgermeister Mike Josef dazu, die vielen Baustellen im Bahnhofsviertel sollen schon bald weniger werden.
8: Deutschland schwitzt und das bei absoluten Rekordtemperaturen. Der Deutsche Wetterdienst hat nach vorläufigen Angaben die höchste Temperatur registriert, die jemals in Deutschland gemessen wurde, nämlich 41,3 Grad, gemessen in Saarbrücken. Der Wetterdienst schließt nicht aus, dass der endgültige Wert sogar noch leicht steigt. Sich bei dieser Hitze stundenlang bis ans Limit verausgaben, ist schlicht zu gefährlich. Deshalb wird der Ironman am Sonntag in Frankfurt stark verkürzt, teilen Stadt und Veranstalter mit. Statt einem Marathon gibt es einen Halbmarathon und die Radstrecke schrumpft auf 180 statt 125 Kilometer. An der Schwimmdistanz ändert sich nichts. Die Zahl der Erdbebenopfer in Venezuela steigt stetig. Inzwischen sind fast 590 Tote gemeldet, rund 3000 Menschen wurden verletzt. Die Suche nach Verschütteten ist ein Wettlauf gegen die Zeit. Nach 72 Stunden sinken die Überlebenschancen stark ab. 6 Wochen lang Busse statt Züge. Die Odenwaldbahn wird ab heute Abend gesperrt in den kompletten Sommerferien und dann bis zum 10. August. Grund dafür ist der Neubau der Zellerbrücke an der B45. FFH-Reporter Marc Wilhelm.
10: In einem Jahr soll die neue Brücke bei Bad Königzell fertig sein. Die alte war ja marode und wurde gesprengt. Seitdem müssen Zehntausende lange Umleitungen fahren und Bahnpendler jetzt auch noch auf Busse umsteigen. Denn wegen der Brückenbauarbeiten kann in den Sommerferien kein Zug fahren. Deshalb gibt es für 4 Linien der Odenwaldbahn einen groß angelegten Busersatzverkehr zwischen Bad König und Erbach. Für die Herbstferien ist eine weitere Bahnsperre geplant.
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0: Es bleibt noch einmal richtig heiß. Danach wird es nur noch heiß. Also heute Nacht nochmal tropisch. Das heißt Temperaturen im ganzen FFH-Land über 20 Grad. Und der Samstag dann wieder knackig heiß. Es geht hoch auf 40, 41 Grad im Rhein-Main-Gebiet. Also in unseren Städten ist das, glaube ich, ganz schön schwierig auszuhalten. Und dann der Trend für den Sonntag. Langsam, ganz langsam wird es etwas kühler. Der Sonntag in den hohen 30ern. Und dann geht das so ganz sukzessive runter. Der Montag könnte dann schon vielleicht mal irgendwo unter 30 Grad warm sein. Wir schaffen das, wir kommen da durch. Der FFH-Verkehrsservice hat zwei Meldungen aktuell. A6 Heilbronn-Mannheim, in Höhe Mannheim-Schwetzingen ist ein Unfall. Hier staut es sich 4 Kilometer ab Schwetzingen-Hockenheim. Und ein brennendes Auto auf der A45 Gießen-Hagen zwischen Herborn-West und Dillenburg. Unfall und Vollsperrung zwischen Wölfersheim und Florstadt wegen eines brennenden Autos. Hier staut es sich auf 4 Kilometer. Passt gut auf euch auf. Gute und sichere Fahrt.
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0: Ich bin Uta Schmidt und freue mich, dass ihr dabei seid. Ja, jetzt stellen wir uns mal vor, du kommst im Schwimmbad aus der Dusche und deine Badelatschen sind weg. Kann ja mal passieren, vermutlich geklaut. Aber 80 Paar Badelatschen in wenigen Wochen in einem Freibad? Tja, um diese Geschichte geht's hier.

0: Wer zum Henker klaut Badelatschen?
1: Echt jetzt?
0: Ja. Im Schwimmbad in Fürth sind seit der Eröffnung vor circa 5 Wochen 80 Paar Badelatschen geklaut worden. Von Menschen, die gerade in der Dusche oder im Wasser waren. Freibadchef Michael Zeiss kann sich nur wundern.
2: Ganz klar kommt sowas immer wieder mal vor, dass mal Schuhe vertauscht werden, dass man aus Versehen die falschen nimmt. Die tauchen aber in der Regel wieder auf. Also das hatten wir so in diesem Umfang auch noch nicht. Wir haben uns dann die Tage mal angeschaut, wann es denn passiert ist, weil wir haben irgendwann mal Strichliste geführt. Wir sind sehr erstaunt drüber. Wie gesagt, so einen Fall hatte man tatsächlich noch gar nicht.
0: Jetzt könnte man meinen, da legt sich jemand eine schöne Kollektion zu, ne? Alle in Größe 43 oder so, aber nee, das Diebesgut an Badelatschen ist bunt gemischt, erzählt uns der Freibadchef.
2: Es ist tatsächlich bunt gemischt, alles dabei. Vom Kleinkind Badelatschen mit Einhörnern drauf über hochwertige Badelatschen von großen namhaften Herstellern bis hin zur alten ausgelatschten Badelatsche, die tatsächlich eigentlich überhaupt nur noch, Schrottwert hat, war wirklich alles dabei.
0: Igitt, so verranzte Schlappen. Wer hat bemerkt, dass jemand unfassbar viele Badelatschen zu Hause hortet? Hinweise nimmt das Freibad Fürth entgegen. Im Bad selbst wollen sie jetzt genauer hinschauen, ob da jemand Badelatschen klaut.
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6: 20.27 Uhr haben wir es. Gott, über 3 Minuten vor 8:30 auf jeden Fall. A6 Heilbronn-Mannheim. Zwischen Schwetzingen-Hockenheim und Mannheim-Schwetzingen steht ein defektes Fahrzeug auf der rechten Spur. Also Vorsicht hier. A45 Gießen-Hagen. Zwischen Herborn-West und Dillenburg ein Unfall und Vollsperrung zwischen Wölfersheim und Florstadt wegen eines brennenden Autos. Hier staut es sich auf 4 Kilometer. Und A671 Mainz-Wiesbaden. Zwischen Mainz-Kastell und Wiesbaden-Amöneburg ist ein Unfall. Gute und sichere Fahrt für euch.
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0: Bleib daheim im dunklen Keller. Hitradio FFH jetzt mit dem Hitzegipfel. Die Rekorde purzeln ja quasi täglich in Sachen Temperaturen. Viele von uns müssen dabei arbeiten und am Wochenende stehen natürlich ganz viele Veranstaltungen an. Also eigentlich. Mittlerweile hagelt es Absagen, Verschiebungen und Verbote, Verkürzungen. FFH-Reporter Frank Pirot, spektakulär nämlich die Entscheidung beim Ironman Frankfurt am kommenden Sonntag. Rad- und Laufstrecke werden wegen der Hitze verkürzt. Massiv.
1: Ja, üblicherweise geht die Radstrecke ja über 180 Kilometer, zweimal 90 Kilometer ein Rundkurs, unter anderem mal wieder quer durch die Wetterau. Jetzt wird sie auf 125 Kilometer verkürzt. Welche Abschnitte wegfallen, das wissen wir noch nicht. Und aus dem abschließenden Marathon wird nur noch ein Halbmarathon, anstatt der gut 42 Kilometer, also nur noch 21 Kilometer. Die Gesundheit der Teilnehmer geht vor, sagen die Veranstalter. Was die Verkürzung für die WM-Qualifikation bedeutet, das ist noch nicht klar. Athleten und Athletinnen haben bei der Bekanntgabe der Verkürzung mit Buhrufen und Pfiffen reagiert. Das schreibt zumindest das Triathlon-Magazin DreamHack.de.
0: Also die wären wahrscheinlich lieber die komplette Strecke gegangen. Also ich
1: das
0: kann verstehen,
1: denke ich schon, ne?
0: Dass Veranstalter bei 40 Grad kalte Füße kriegen. Der Ironman in Nizza zum Beispiel, der wurde jetzt komplett abgesagt. Frank, eine weitere ganz prominente Terminverschiebung gibt es in Sachen Tennis. Das Finale der Bad Homburg Open morgen wurde vorverlegt. Was ist da los?
1: Ja, wegen der Hitze spielen die Damen ihr Endspiel anstatt um 14 Uhr schon um 11 Uhr. Wesentlich kühler ist es dann auch nicht, aber jedes Grad weniger zählt. Bevor die 40 Grad am Nachmittag erreicht sind, sollte das Endspiel fertig sein. Für die Spielerinnen gar nicht so schlecht. Die können dann nämlich noch am Samstag abreisen zum großen Bruder in Sachen Rasentennis nach Wimbledon.
0: Da wird es dann hoffentlich ein bisschen kühler. Wir haben es in den letzten Tagen bei den Bad Homburg Open ja immer wieder erlebt, dass Zuschauer oder auch Ballkinder da umgekippt sind. Also ist es sicherlich eine weise Entscheidung, das Finale morgen auf 11 Uhr vorzuverlegen. Ihr merkt, viele Veranstaltungen werden abgesagt und verschoben. 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

0: 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Ja, gerade hatten wir es ja von abgesagten und auch verschobenen Veranstaltungen. Ich passe jetzt mein Arbeitsleben auch an die Hitze an. Morgen mache ich nämlich einfach mal die Frühsendung. 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Also wir hören uns morgen früh um 6 Uhr wieder.
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4: Ich bin Thomas Brockt. Der Deutsche Wetterdienst hat nach vorläufigen Angaben mit 41,3 Grad die höchste Temperatur registriert, die jemals in Deutschland gemessen wurde. Der Wert wurde um 17 Uhr in Saarbrücken gemessen. Der Hitzerekord für Deutschland hatte bisher bei 41,2 Grad gelegen, gemessen im Juli 2019 in Nordrhein-Westfalen. Und auch der neue Rekord könnte schnell überholt sein, denn am Wochenende soll es noch etwas heißer werden. US-Präsident Trump droht europäischen Ländern mit neuen Strafzöllen. Betroffen wären Staaten, die eine Digitalsteuer für große Internetkonzerne einführen. Die angekündigten Zölle würden 100% betragen.
5: Trump ist wieder in seinem Element. Zolldrohungen sind ein beliebtes Mittel des Republikaners, um Druck aufzubauen, auch wenn er sie oftmals gar nicht in die Tat umsetzt. Genaue Länder nannte er nicht, aber Pläne, große amerikanische Konzerne mit Digitalabgaben zu belegen, gab es auch schon in Deutschland. Trump will die Tech-Konzerne in den USA schützen, eine wichtige Stütze der amerikanischen Wirtschaft. Aus Washington, Anna Ringle.
4: Der VW-Konzern will einem Medienbericht zufolge seinen Sparkurs deutlich verschärfen. Bis zu 100.000 Stellen könnten weltweit wegfallen, doppelt so viele wie bislang geplant, berichtet das Manager-Magazin unter Berufung auf Insider. 4 Werken in Deutschland drohe die Schließung.
6: Betroffen sind dem Bericht zufolge die VW-Werke in Hannover, Zwickau und Emden sowie der Audi-Standort in Neckarsulm. Wann das genau passieren soll, geht aus dem Bericht nicht hervor. Die Rede ist von mittelfristig. Dabei gilt bis mindestens 2030 an den deutschen Konzernstandorten eine Beschäftigungssicherung. Volkswagen hatte bereits angekündigt, 50.000 Stellen zu streichen. Nun könnten es doppelt so viele werden. Fiona Reinhardt, Nachrichtenredaktion.
4: Nach den Erdbeben in Venezuela steigt die Zahl der Opfer weiter an. Am zweiten Tag nach der Katastrophe liegt die offizielle Zahl der Toten bei 920. Außerdem seien 3.300 Menschen verletzt worden, teilte der Präsident der Nationalversammlung Rodriguez mit. Viele Menschen werden noch unter den Trümmern vermutet. Inzwischen läuft die internationale Hilfe an, die in dem verarmten südamerikanischen Land dringend benötigt wird. Vom Fliegerhorst Wunsdorf in Niedersachsen machten sich auch erste deutsche Rettungskräfte auf den Weg.
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0: Einmal wird's noch richtig heiß. Also auch die kommende Nacht wieder sehr, sehr warm. Tropisch nennt man es ja, wenn es über 20 Grad geht. Und das kriegen wir auf alle Fälle überall im FFH-Land. Der Samstag dann nochmal knackig heiß. Es geht nochmal rauf mit den Temperaturen auf 40, 41 Grad in der Spitze. Vielleicht purzelt nochmal ein Hitzerekord, aber danach wird es dann wirklich kühler ab Sonntag, aber nur langsam. Der Sonntag bleibt auch nochmal in den hohen 30ern. Ab Montag werden wir es dann ein bisschen mehr spüren. Der FFH-Verkehrsservice gerade reingekommen. Diese Verkehrsmeldung, diese Gefahrenmeldung, so muss ich sagen. Achtung auf der A5 Frankfurt-Kassel. Zwischen Frankfurt-Niederrad und Westkreuz Frankfurt, da fahren 2 Fahrradfahrer auf der Standspur. Bitte fahrt hier besonders vorsichtig. A3 Frankfurt-Köln, in der Ausfahrt Dietz steht ein defektes Fahrzeug auf der Fahrbahn. Und A45 Gießen-Hagen. Vollsperrung zwischen Wölfersheim und Florstadt wegen eines brennenden Fahrzeugs. Gießen-Hagen? Gießen-Hanau muss das heißen. A45 Gießen-Hanau, Vollsperrung zwischen Wölfersheim und Florstadt. Wegen eines brennenden Fahrzeugs. So ist es richtig. Ja, euch einen schönen Abend.
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1: So, ich mache das Mikrofon noch an. Achtung auf der A5, Frankfurt in Richtung Kassel. Zwischen Ohmtal, Dreieck und Alsfeld West fahren Fahrradfahrer auf der Standspur. Bitte fahrt hier besonders vorsichtig. Kommt gut an!

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1: Ich bin Thomas Brock. Der Deutsche Wetterdienst hat nach vorläufigen Angaben mit 41,3 Grad die höchste Temperatur registriert, die jemals in Deutschland gemessen wurde. Der Wert wurde um 17 Uhr in Saarbrücken gemessen. Der Hitzerekord für Deutschland hatte bisher bei 41,2 Grad gelegen, gemessen im Juli 2019 in Nordrhein-Westfalen. Und auch der neue Rekord könnte schnell überholt sein, denn am Wochenende soll es noch etwas heißer werden. US-Präsident Trump droht europäischen Ländern mit neuen Strafzöllen. Betroffen wären Staaten, die eine Digitalsteuer für große Internetkonzerne einführen. Die angekündigten Zölle würden 100% betragen.
2: Trump ist wieder in seinem Element. Zolldrohungen sind ein beliebtes Mittel des Republikaners, um Druck aufzubauen, auch wenn er sie oftmals gar nicht in die Tat umsetzt. Genaue Länder nannte er nicht, aber Pläne, große amerikanische Konzerne mit Digitalabgaben zu belegen, gab es auch schon in Deutschland. Trump will die Tech-Konzerne in den USA schützen, eine wichtige Stütze der amerikanischen Wirtschaft. Aus Washington, Anna Ringle.
1: Der VW-Konzern will einem Medienbericht zufolge seinen Sparkurs deutlich verschärfen. Bis zu 100.000 Stellen könnten weltweit wegfallen, doppelt so viele wie bislang geplant, berichtet das Manager-Magazin unter Berufung auf Insider. 4 Werken in Deutschland drohe die Schließung.
3: Betroffen sind dem Bericht zufolge die VW-Werke in Hannover, Zwickau und Emden sowie der Audi-Standort in Neckarsulm. Wann das genau passieren soll, geht aus dem Bericht nicht hervor. Die Rede ist von mittelfristig. Dabei gilt bis mindestens 2030 an den deutschen Konzernstandorten eine Beschäftigungssicherung. Volkswagen hatte bereits angekündigt, 50.000 Stellen zu streichen. Nun könnten es doppelt so viele werden. Fiona Reinhardt, Nachrichtenredaktion.
1: Nach den Erdbeben in Venezuela steigt die Zahl der Opfer weiter an. Am zweiten Tag nach der Katastrophe liegt die offizielle Zahl der Toten bei 920. Außerdem seien 3.300 Menschen verletzt worden, teilte der Präsident der Nationalversammlung Rodriguez mit. Viele Menschen werden noch unter den Trümmern vermutet. Inzwischen läuft die internationale Hilfe an, die in dem verarmten südamerikanischen Land dringend benötigt wird. Vom Fliegerhorst Wunsdorf in Niedersachsen machten sich auch erste deutsche Rettungskräfte auf den Weg. Zum Wetter, die aktuelle Vorhersage des Deutschen Wetterdienstes. In der Nacht meist klar oder gering bewölkt und weiter trocken. Die Tiefstwerte liegen zwischen 24 und 16 Grad. Tagsüber im Westen und Nordwesten zeitweise wolkig, später an der Nordsee sowie vom westlichen Mittelgebirgsraum über NRW bis nach Niedersachsen einzelne kräftige Gewitter möglich. Ansonsten sonnig oder leicht bewölkt und meist trocken. Dazu wieder sehr heiß bei Werten von 36 bis 41 Grad, nur an den Küsten etwas kühler.
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4: A3 Frankfurt in Richtung Köln. In der Ausfahrt Dietz steht ein defektes Fahrzeug auf der Fahrbahn. A45 Gießen Richtung Hanau. Vollsperrung zwischen Wölfersheim und Florstadt wegen eines brennenden Fahrzeugs. Und in der Halbzeit steht es 3:1 für Frankreich. Die spielen gerade gegen Norwegen. Und wir halten euch auf dem Laufenden. Viel Spaß!
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1: Da müssen wir kurz dazwischen. Achtung, Falschfahrer auf der A4 Eisenach Richtung Kirchheim. Zwischen Eisenach West und Herleshausen kommt euch ein Fahrzeug entgegen. Ich wiederhole nochmal. Achtung, Falschfahrer auf der A4 Eisenach Richtung Kirchheim. Zwischen Eisenach West und Herleshausen kommt euch ein Fahrzeug entgegen. Bitte fahrt in beide Richtungen äußerst rechts und überholt nicht.

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1: Ich bin Dirk Zeitler. Deutschland hatte einen neuen Hitzerekord. Der Deutsche Wetterdienst registrierte nach vorläufigen Angaben am Nachmittag 41,3 Grad. Gemessen wurde der Wert in Saarbrücken-Burbach im Saarland.
2: Der bisherige Rekord hierzulande lag bei 41,2 Grad, gemessen 2019 an 2 Messstationen in Nordrhein-Westfalen. Allerdings Ende Juli, nicht wie jetzt schon im Juni. Experten sagen, extreme Wetterlagen wie die aktuelle Hitzewelle sind wegen der Klimakrise bei uns häufiger geworden. Die Statistik des Deutschen Wetterdienstes zeigt, dass die durchschnittliche Anzahl der Tage mit Temperaturen über 30 Grad in den vergangenen Jahren in Deutschland zugenommen hat. Thomas Bleskin, Nachrichtenredaktion.
1: Nach dem Erdbeben in Venezuela steigt die Zahl der Opfer, während die Angehörigen von Vermissten fieberhaft nach ihnen unter den Trümmern und übers Internet suchen. Am zweiten Tag nach der Katastrophe liegt die offizielle Zahl der Toten bei 920. Inzwischen läuft internationale Hilfe an, die in dem verarmten südamerikanischen Land dringend benötigt wird. Auch erste deutsche Rettungskräfte machten sich auf den Weg. Im Prozess um den Tod einer Hamburger Familie nach einer Insektizidvergiftung in einem Hotel in Istanbul sind 4 Angeklagte verurteilt worden. Das Gericht verhängte mehrjährige Haftstrafen.
3: Der Betreiber des Hotels erhielt 13 Jahre und 4 Monate Haft. Der Inhaber der Schädlingsbekämpfungsfirma und sein Sohn wurden zu jeweils 18 Jahren verurteilt, ein Mitarbeiter zu gut 12 Jahren. Das Gericht wertete den Fall als bewusste fahrlässige Tötung. Die 4-köpfige Familie aus Hamburg war im November 2025 während eines Istanbul-Urlaubs gestorben. Ein Gutachten führte die Todesfälle später auf ein im Hotel eingesetztes Insektizid zurück. Das Urteil ist noch nicht rechtskräftig. Svenja Huck, Nachrichtenredaktion. Svenja Huck, Antenne Thüringen, Nachrichtenredaktion.
1: US-Präsident Trump droht europäischen Ländern mit 9 Zöllen in Höhe von 100%, sollten sie Digitalsteuern beschließen. Die Zölle würden an die Stelle vereinbarter Zollabkommen treten, schrieb Trump. Sie würden auf sämtliche Waren erhoben, die in die USA exportiert werden.
4: Zum Wetter, die aktuelle Vorhersage des Deutschen Wetterdienstes. In der Nacht meist klar oder gering bewölkt und weiter trocken. Die Tiefstwerte liegen zwischen 24 und 16 Grad. Tagsüber im Westen und Nordwesten zeitweise wolkig, später an der Nordsee sowie vom westlichen Mittelgebirgsraum über NRW bis nach Niedersachsen einzelne kräftige Gewitter möglich. Ansonsten sonnig oder leicht bewölkt und meist trocken. Dazu wieder sehr heiß bei Werten von 36 bis 41 Grad, nur an den Küsten etwas kühler.
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5: A3 Frankfurt in Richtung Köln. In der Ausfahrt Dietz steht ein defektes Fahrzeug auf der Fahrbahn. Und jetzt noch schnell ein Blick auf das Spiel Frankreich gegen Norwegen. Da ist eben noch ein Tor gefallen. Es steht 4:1 und es gibt 5 Minuten Nachspielzeit. Da sind wir jetzt bei Minute 4:17.
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1: Achtung auf der A7 Kassel Richtung Hannover. Zwischen Kassel-Nord und Hannmünden-Lutherberg befinden sich Personen auf der Fahrbahn. Bitte fahrt hier besonders vorsichtig.

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1: Ich bin Dirk Zeitler. Deutschland hatte einen neuen Hitzerekord. Der Deutsche Wetterdienst registrierte nach vorläufigen Angaben am Nachmittag 41,3 Grad. Gemessen wurde der Wert in Saarbrücken-Burbach im Saarland.
2: Der bisherige Rekord hierzulande lag bei 41,2 Grad, gemessen 2019 an 2 Messstationen in Nordrhein-Westfalen. Allerdings Ende Juli, nicht wie jetzt schon im Juni. Experten sagen, extreme Wetterlagen wie die aktuelle Hitzewelle sind wegen der Klimakrise bei uns häufiger geworden. Die Statistik des Deutschen Wetterdienstes zeigt, dass die durchschnittliche Anzahl der Tage mit Temperaturen über 30 Grad in den vergangenen Jahren in Deutschland zugenommen hat. Thomas Bleskin, Nachrichtenredaktion.
1: Nach dem Erdbeben in Venezuela steigt die Zahl der Opfer, während die Angehörigen von Vermissten fieberhaft nach ihnen unter den Trümmern und übers Internet suchen. Am zweiten Tag nach der Katastrophe liegt die offizielle Zahl der Toten bei 920. Inzwischen läuft internationale Hilfe an, die in dem verarmten südamerikanischen Land dringend benötigt wird. Auch erste deutsche Rettungskräfte machten sich auf den Weg. Im Prozess um den Tod einer Hamburger Familie nach einer Insektizidvergiftung in einem Hotel in Istanbul sind 4 Angeklagte verurteilt worden. Das Gericht verhängte mehrjährige Haftstrafen.
3: Der Betreiber des Hotels erhielt 13 Jahre und 4 Monate Haft. Der Inhaber der Schädlingsbekämpfungsfirma und sein Sohn wurden zu jeweils 18 Jahren verurteilt, ein Mitarbeiter zu gut 12 Jahren. Das Gericht wertete den Fall als bewusste fahrlässige Tötung. Die 4-köpfige Familie aus Hamburg war im November 2025 während eines Istanbul-Urlaubs gestorben. Ein Gutachten führte die Todesfälle später auf ein im Hotel eingesetztes Insektizid zurück. Das Urteil ist noch nicht rechtskräftig. Svenja Huck, Nachrichtenredaktion. Svenja Huck, Antenne Thüringen, Nachrichtenredaktion.
1: US-Präsident Trump droht europäischen Ländern mit 9 Zöllen in Höhe von 100%, sollten sie Digitalsteuern beschließen. Die Zölle würden an die Stelle vereinbarter Zollabkommen treten, schrieb Trump. Sie würden auf sämtliche Waren erhoben, die in die USA exportiert werden.
4: Zum Wetter, die aktuelle Vorhersage des Deutschen Wetterdienstes. In der Nacht meist klar oder gering bewölkt und weiter trocken. Die Tiefstwerte liegen zwischen 24 und 16 Grad. Tagsüber im Westen und Nordwesten zeitweise wolkig, später an der Nordsee sowie vom westlichen Mittelgebirgsraum über NRW bis nach Niedersachsen einzelne kräftige Gewitter möglich. Ansonsten sonnig oder leicht bewölkt und meist trocken. Dazu wieder sehr heiß, bei Werten von 36 bis 41 Grad, nur an den Küsten etwas kühler.
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5: Einen wunderschönen guten Freitagabend. Kurz vor Mitternacht haben wir es und die Straßen sind frei. Wir haben keine Meldungen über Verkehrsstörungen vorliegen. Und wenn ihr jetzt auf der Fahrt in den Urlaub vielleicht schon seid, dann ganz viel Spaß mit Rihanna.
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1: Mit einer ganz besonders wichtigen Meldung. Achtung auf der B42 im Rheingau-Taunus-Kreis. Zwischen Eltville-Martinstal und Hattenheim kommt euch ein Fahrzeug entgegen. Bitte fahrt in beiden Richtungen äußerst rechts und überholt nicht. Ich wiederhole nochmal. Achtung Falschfahrer auf der B42 zwischen Eltville-Martinstal und Hattenheim.

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4: Ich bin Dirk Zeitler. Das US-Militär hat nach eigenen Angaben trotz vereinbarter Waffenruhe Angriffe gegen den Iran durchgeführt. Dies sei eine Reaktion auf die Attacke auf ein Frachtschiff am Donnerstag, die die USA dem Iran zuschrieben, teilte das zuständige Regionalkommando CENTCOM mit. Die USA haben demnach aus der Luft iranische Raketen- und Drohnenlagerstätten sowie küstennahe Radaranlagen angegriffen. Es handelt sich um die ersten Angriffe der USA auf iranische Ziele seit Unterzeichnung des Rahmenabkommens mit Teheran in der vergangenen Woche. Deutschland hatte einen neuen Hitzerekord. Der Deutsche Wetterdienst registrierte nach vorläufigen Angaben am Nachmittag 41,3 Grad. Gemessen wurde der Wert in Saarbrücken-Burbach im Saarland.
5: Der bisherige Rekord hierzulande lag bei 41,2 Grad, gemessen 2019 an 2 Messstationen in Nordrhein-Westfalen. Allerdings Ende Juli, nicht wie jetzt schon im Juni. Experten sagen, extreme Wetterlagen wie die aktuelle Hitzewelle sind wegen der Klimakrise bei uns häufiger geworden. Die Statistik des Deutschen Wetterdienstes zeigt, dass die durchschnittliche Anzahl der Tage mit Temperaturen über 30 Grad in den vergangenen Jahren in Deutschland zugenommen hat. Thomas Bleskin, Nachrichtenredaktion.
4: US-Präsident Trump droht europäischen Ländern mit neuen Strafzöllen. Betroffen wären Staaten, die eine Digitalsteuer für große Internetkonzerne einführen. Die angekündigten Zölle würden 100% betragen.
6: Trump ist wieder in seinem Element. Zolldrohungen sind ein beliebtes Mittel des Republikaners, um Druck aufzubauen, auch wenn er sie oftmals gar nicht in die Tat umsetzt. Genaue Länder nannte er nicht, aber Pläne, große amerikanische Konzerne mit Digitalabgaben zu belegen, gab es auch schon in Deutschland. Trump will die Tech-Konzerne in den USA schützen, eine wichtige Stütze der amerikanischen Wirtschaft. Aus Washington, Anna Ringle.
4: Zum Sport. Weltfußballer Ousmane Dembélé hat Frankreich mit einer 3-Tore-Gala zum Gruppensieg geschossen und den Weg für ein mögliches Achtelfinalduell mit Deutschland freigemacht. Dembélé war der überragende Akteur beim 4:1 gegen Norwegen. Senegal darf nach einem 5:0-Sieg gegen den Irak auf das Weiterkommen hoffen.
7: Zum Wetter, die aktuelle Vorhersage des Deutschen Wetterdienstes. In der Nacht meist klar oder gering bewölkt und weiter trocken. Die Tiefstwerte liegen zwischen 24 und 16 Grad. Tagsüber im Westen und Nordwesten zeitweise wolkig, später an der Nordsee sowie vom westlichen Mittelgebirgsraum über NRW bis nach Niedersachsen einzelne kräftige Gewitter möglich. Ansonsten sonnig oder leicht bewölkt und meist trocken. Dazu wieder sehr heiß, bei Werten von 36 bis 41 Grad, nur an den Küsten etwas kühler.
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8: Um 1:02 mit einer einzigen Meldung von der A661 Oberursel Richtung Egelsbach. Zwischen Frankfurt-Friedberger Landstraße und Frankfurt-Ost ist ein Fahrradfahrer auf der Fahrbahn. Bitte fahrt hier ganz besonders vorsichtig. Das war's auch schon. Mein Name ist Hanna und ich wünsche euch eine gute Nacht.
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1: Ich bin Dirk Zeitler. Das US-Militär hat nach eigenen Angaben trotz vereinbarter Waffenruhe Angriffe gegen den Iran durchgeführt. Dies sei eine Reaktion auf die Attacke auf ein Frachtschiff am Donnerstag, die die USA dem Iran zuschrieben, teilte das zuständige Regionalkommando CENTCOM mit. Die USA haben demnach aus der Luft iranische Raketen- und Drohnenlagerstätten sowie küstennahe Radaranlagen angegriffen. Es handelt sich um die ersten Angriffe der USA auf iranische Ziele seit Unterzeichnung des Rahmenabkommens mit Teheran in der vergangenen Woche. Deutschland hatte einen neuen Hitzerekord. Der Deutsche Wetterdienst registrierte nach vorläufigen Angaben am Nachmittag 41,3 Grad. Gemessen wurde der Wert in Saarbrücken-Burbach im Saarland.
2: Der bisherige Rekord hierzulande lag bei 41,2 Grad, gemessen 2019 an 2 Messstationen in Nordrhein-Westfalen. Allerdings Ende Juli, nicht wie jetzt schon im Juni. Experten sagen, extreme Wetterlagen wie die aktuelle Hitzewelle sind wegen der Klimakrise bei uns häufiger geworden. Die Statistik des Deutschen Wetterdienstes zeigt, dass die durchschnittliche Anzahl der Tage mit Temperaturen über 30 Grad in den vergangenen Jahren in Deutschland zugenommen hat. Thomas Bleskin, Nachrichtenredaktion.
1: US-Präsident Trump droht europäischen Ländern mit neuen Strafzöllen. Betroffen wären Staaten, die eine Digitalsteuer für große Internetkonzerne einführen. Die angekündigten Zölle würden 100% betragen.
3: Trump ist wieder in seinem Element. Zolldrohungen sind ein beliebtes Mittel des Republikaners, um Druck aufzubauen, auch wenn er sie oftmals gar nicht in die Tat umsetzt. Genaue Länder nannte er nicht, aber Pläne, große amerikanische Konzerne mit Digitalabgaben zu belegen, gab es auch schon in Deutschland. Trump will die Tech-Konzerne in den USA schützen, eine wichtige Stütze der amerikanischen Wirtschaft. Aus Washington, Anna Ringle.
1: Zum Sport. Weltfußballer Ousmane Dembélé hat Frankreich mit einer 3-Tore-Gala zum Gruppensieg geschossen und den Weg für ein mögliches Achtelfinalduell mit Deutschland freigemacht. Dembélé war der überragende Akteur beim 4:1 gegen Norwegen. Senegal darf nach einem 5:0-Sieg gegen den Irak auf das Weiterkommen hoffen. Zum Wetter, die aktuelle Vorhersage des Deutschen Wetterdienstes. In der Nacht meist klar oder gering bewölkt und weiter trocken. Die Tiefstwerte liegen zwischen 24 und 16 Grad. Tagsüber im Westen und Nordwesten zeitweise wolkig, später an der Nordsee sowie vom westlichen Mittelgebirgsraum über NRW bis nach Niedersachsen einzelne kräftige Gewitter möglich. Sonst sonnig oder leicht bewölkt und meist trocken. Dazu wieder sehr heiß bei Werten von 36 bis 41 Grad, nur an den Küsten etwas kühler.
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4: Um 2:02 mit der sehr guten Nachricht, dass aktuell alles frei ist im gesamten FFH-Land. Kommt gut und sicher an euer Ziel und jetzt ganz viel Spaß mit den Red Hot Chili Peppers und Californication.
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